kam es nur vereinzelt zu Auseinandersetzungen. Aktivisten und Medienvertreter wurden dabei leicht verletzt. Laut den Bündnissen Zusammenstehen und Widersetzen haben 50.000 Menschen an Demonstrationen, Kundgebungen und Sitzblockaden teilgenommen. Die Polizei sprach von rund 31.000 Teilnehmern. Diese

0: Verschuldet hat andere Gründe. Er braucht positive Nachrichten. Die Russen sind seinen Krieg zusehends leid. Zehntausende stehen Schlange vor Tankstellen, denn Sprit ist Mangelware. Für die Ukraine wäre ein Verlust der Stadt schmerzhaft. Ihr blieben dann im Donbass nur drei andere Städte. Friedemann Kohler, Nachrichtenredaktion.
1: Während beim DFB über Jürgen Klopp als neuen Bundestrainer spekuliert wird, bringt sich jetzt auch Per Mertesacker ins Spiel. Der Weltmeister von 2014 kann sich eine Aufgabe im Verband vorstellen, sagt er.
2: Was genau er sich vorstellt, hat Mertesacker nicht gesagt. Und einen Zusammenhang mit den Verhandlungen des DFB mit Jürgen Klopp scheint es auch nicht zu geben. Aber der 2014er Weltmeister sagt, irgendwann mal beim DFB zu arbeiten und dem deutschen Fußball etwas zurückzugeben, dafür stehe er natürlich zur Verfügung. Mertesacker hatte bis zum Sommer die Nachwuchsabteilung seines letzten Vereins FC Arsenal in London geleitet. Ein schnelles Engagement beim DFB schloss der TV-Experte allerdings aus. Er wolle nach der WM erstmal Urlaub machen. Thomas Thonfeld, Sportredaktion.
1: Und wir bleiben beim Fußballen, denn bei der WM steht das erste Viertelfinale fest. Frankreich trifft auf Marokko. Die Franzosen taten sich gegen Paraguay lange schwer und gewannen erst durch einen verwandelten Elfmeter von Kylian Mbappé mit 1:0. Marokko setzte sich zuvor mit 3:0 gegen Co-Gastgeber Kanada durch. Sorgen macht dem Afrikameister allerdings eine Verletzung von Bayern-Neuzugang Saibari.
3: Hier ist euer Wetter auf Antenne Thüringen. Da braucht's die Scheibenwischer des Autos oder des Lassers. Immer wieder regnet es in dieser Nacht bei Temperaturen zur Stunde 17 bis 15 Grad. Heute den ganzen Sonntag über wechselhaftes Wetter. Einen Mix aus Sonne, Wolken und Regenwolken bekommen wir da ab bei 20 bis 23 Grad. Ähnlich wolkenverhangen wird's am Montag.
4: Antenne Thüringen, der schnellste Verkehrsservice mit KI. Auf der A9 Richtung Berlin müsst ihr zwischen Dreußig und Naumburg vorsichtig sein. Dort liegt ein totes Wildschwein auf der Fahrbahn. Auf der A72 Richtung Hof gibt es zwischen Zwickau-Ost und Zwickau-West einen Unfall in einer Baustelle. Das sorgt für Verkehrsbehinderungen. Auf der B242 von Eisleben Richtung Braunlage ist zwischen Stiege und der B81 in Hasselfelde Vorsicht angesagt. Dort gibt es eine Ölspur. Im Kreis Greiz ist die Ortsdurchfahrt München-Bernsdorf auf Höhe der Hausnummer 14 halbseitig gesperrt. Die Sperrung dauert voraussichtlich bis etwa Mitte Juli, weil die Gebäudestatik des Hauses nicht mehr gegeben ist. Wir wünschen eine gute Fahrt.
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0: Hier ist euer Wetter auf Antenne Thüringen. Immer wieder regnet es da in dieser Nacht. Es ist frisch geworden, bei 17 bis 14 Grad im Süden Thüringens sogar. Heute am Sonntag den ganzen Tag ein Mix aus Sonne, Wolken und Regenwolken. Die Höchstwerte schaffen es wieder auf über 20 Grad bis 23 Grad die Top-Temperatur. Und ähnlich wird es am Montag ziemlich wolkenverhangen und verregnet bei Temperaturen um die 20 Grad.
1: Antenne Thüringen, der schnellste Verkehrsservice mit KI. Auf der A9 Richtung Berlin müsst ihr zwischen Dreußig und Naumburg vorsichtig fahren. Dort liegt ein totes Wildschwein auf der Strecke. Auf der A72 Richtung Hof gibt es zwischen Zwickau Ost und Zwickau West einen Unfall in einer Baustelle. Das sorgt für Verkehrsbehinderungen. Auf der B242 Richtung Braunlage müsst ihr zwischen Stiege und der B81 in Hasselfelde mit einer Ölspur rechnen. Bitte fahrt dort besonders vorsichtig. Im Kreis Greiz ist die Ortsdurchfahrt München-Bernsdorf auf Höhe der Hausnummer 14 halbseitig gesperrt. Die Sperrung dauert voraussichtlich bis Mitte Juli, weil die Gebäudestatik des Hauses nicht mehr gegeben ist. Wir wünschen eine gute Fahrt.
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4: Ich bin Zoe Tassovali. Die AfD setzt weiter auf ihre Doppelspitze. Alice Weidel und Tino Chrupalla bleiben Parteivorsitzende. Beide sind beim Bundesparteitag in Erfurt für 2 weitere Jahre im Amt bestätigt worden. Sie hatten aber auch keine Gegenkandidaten. Rund um den Parteitag gab es massive Proteste. Dazu sagte Chrupalla in seiner Rede:
5: Diese Chaoten sind das letzte Aufgebot unserer parteipolitischen Konkurrenz. Wenn sie sagen, Demokratie leben, meinen sie in Wirklichkeit Demokratie stören.
4: Die Polizei spricht von mehr als 30.000 Demonstranten, die Veranstalter von mindestens 50.000. Laut

In Behörden blieb es weitgehend friedlich. Nur vereinzelt sei Pfefferspray eingesetzt worden. Bundeskanzler Merz hat US-Präsident Trump zum 250. Jahrestag der Unabhängigkeit der USA gratuliert. Bei einem Telefonat betonte Merz laut dem Kanzleramt die enge Verbundenheit zwischen Deutschland und den USA. Der Jahrestag wird heute mit mehreren Paraden gefeiert. Am späten Abend will US-Präsident Trump noch eine Rede halten. Für viele Urlauber war die erste Jahreshälfte ziemlich turbulent. Unwetter und der Krieg im Nahen Osten haben zahlreiche Reisen durcheinandergebracht. Das sorgt jetzt für einen Rekord bei den

0: Rekord bei den Beschwerden. Mehr als 29.400 Anträge sind bei der Schlichtungsstelle Reise und Verkehr eingegangen.
1: Ein Großteil der Beschwerden, nämlich 83%, entfiel auf den Flugverkehr. Gründe waren hier vor allem wetterbedingte Flugstreichungen, Ausfälle durch Streiks oder den Krieg in der Golfregion. In rund 14% der Fälle ging es um den Bahnverkehr und hier fast ausschließlich um Verspätungen. In mehr als 80% aller Konfliktfälle konnte die Schlichtungsstelle eine Einigung erzielen. In der Regel bedeutet das, dass Reisende ihre Ansprüche in voller Höhe zurückbekommen. Das liegt auch daran, dass die Schlichtungsstelle dank KI-Suche inzwischen deutlich bekannter ist als früher. Diana Kramer, Nachrichtenredaktion.
0: Und zum Sport. Das erste Viertelfinale der Fußball-WM steht fest. Frankreich trifft auf Marokko. Die Franzosen taten sich gegen Paraguay lange schwer und gewannen erst durch einen verwandelten Elfmeter von Topstar Kylian Mbappé mit 1:0. Marokko setzte sich zuvor mit 3:0 gegen Co-Gastgeber Kanada durch. Sorgen macht dem Afrikameister allerdings eine Verletzung von Bayern-Neuzugang Saibari.
2: Hier ist euer Wetter auf Antenne Thüringen. Immer wieder regnet es da in dieser Nacht. Temperaturen, es ist frisch geworden. 17 bis 14 Grad sogar im Süden Thüringens. Heute den ganzen Sonntag ein Mix aus Sonne, Wolken und Regenwolken. Die Höchstwerte schaffen es auf über 20 Grad. 20 bis 23 Grad die Top-Temperatur. Ähnlich wird es zum Start in die neue Woche mit vielen Wolken und Regen bei Temperaturen um die 20 Grad.
3: Antenne Thüringen, der schnellste Verkehrsservice mit KI. Auf der A9 Richtung Berlin zwischen Dreußig und Naumburg liegt ein totes Wildschwein. Bitte fahrt dort besonders vorsichtig. Auf der A71 Richtung Schweinfurt zwischen Rentwertshausen und Melrichstadt liegen Gegenstände auf der Fahrbahn. Dort bitte aufpassen. Auf der A72 Richtung Hof zwischen Zwickau Ost und Zwickau West gibt es einen Unfall in einer Baustelle. Das sorgt für Verkehrsbehinderungen. Auf der B242 Richtung Braunlage zwischen Stiege und der B81 in Hasselfelde gibt es eine Ölspur. Bitte seid dort vorsichtig. In München-Bernsdorf ist die Ortsdurchfahrt auf Höhe der Hausnummer 14 halbseitig gesperrt, voraussichtlich bis Mitte Juli. Grund ist, dass die Gebäudestatik des Hauses nicht mehr gegeben ist. Wir wünschen eine gute Fahrt.
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0: Hier ist euer Wetter auf Antenne Thüringen. Da braucht's die Scheibenwischer des Autos oder des Lassers. Immer wieder regnet es in dieser Nacht bei Temperaturen zur Stunde 17 bis 15 Grad. Heute den ganzen Sonntag über wechselhaftes Wetter. Einen Mix aus Sonne, Wolken und Regenwolken bekommen wir da ab bei 20 bis 23 Grad. Ähnlich wolkenverhangen wird's am Montag.
1: Antenne Thüringen, der schnellste Verkehrsservice mit KI. Auf der A9 Richtung Berlin zwischen Dreußig und Naumburg. Vorsicht, dort liegt ein totes Wildschwein auf der Fahrbahn. Im Kreis Greiz ist die Ortsdurchfahrt München-Bernsdorf auf Höhe der Hausnummer 14 halbseitig gesperrt, voraussichtlich bis Mitte Juli. Grund ist eine nicht mehr gegebene Gebäudestatik des Hauses. Wir wünschen eine gute Fahrt.
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4: Ich bin Zoe Tessovali. Die Proteste gegen den AfD-Parteitag in Erfurt sind überwiegend friedlich verlaufen. Laut Polizei kam es nur vereinzelt zu Auseinandersetzungen. Aktivisten und Medienvertreter wurden dabei leicht verletzt. Laut den Bündnissen Zusammenstehen und Widersetzen haben 50.000 Menschen an Demonstrationen, Kundgebungen und Sitzblockaden teilgenommen. Die Polizei sprach von rund 31.000 Teilnehmern. Diese Nachricht im Ukraine-Krieg lässt aufhören. Russlands Präsident Putin hat die Eroberung einer wichtigen Stadt im Industriegebiet Donbass verkündet. Die Ukraine widerspricht allerdings und unterstellt Russland Lügen.
5: Seit 15 Monaten ist die Kleinstadt im Donbass umkämpft. Es stimmt, dass russische Stoßtrupps ins Zentrum vorgedrungen sind. Aber dass Putin die Eroberung von Kostjantynivka verkündet, hat andere Gründe. Er braucht positive Nachrichten. Die Russen sind seinen Krieg zusehends leid. Zehntausende stehen Schlange vor Tankstellen, denn Sprit ist Mangelware. Für die Ukraine wäre ein Verlust der Stadt schmerzhaft. Ihr blieben dann im Donbass nur drei andere Städte. Friedemann Kohler, Nachrichtenredaktion.
4: Während beim DFB über Jürgen Klopp als neuen Bundestrainer spekuliert wird, bringt sich jetzt auch Per Mertesacker ins Spiel. Der Weltmeister von 2014 kann sich eine Aufgabe im Verband vorstellen, sagt er.
6: Was genau er sich vorstellt, hat Mertesacker nicht gesagt. Und einen Zusammenhang mit den Verhandlungen des DFB mit Jürgen Klopp scheint es auch nicht zu geben. Aber der 2014er Weltmeister sagt, irgendwann mal beim DFB zu arbeiten und dem deutschen Fußball etwas zurückzugeben, dafür stehe er natürlich zur Verfügung. Mertesacker hatte bis zum Sommer die Nachwuchsabteilung seines letzten Vereins FC Arsenal in London geleitet. Ein schnelles Engagement beim DFB schloss der TV-Experte allerdings aus. Er wolle nach der WM erstmal Urlaub machen. Thomas Thonfeld, Sportredaktion.
4: Und wir bleiben beim Fußball, denn bei der WM steht das erste Viertelfinale fest. Frankreich trifft auf Marokko. Die Franzosen taten sich gegen Paraguay lange schwer und gewannen erst durch einen verwandelten Elfmeter von Kylian Mbappé mit 1:0. Marokko setzte sich zuvor mit 3:0 gegen Co-Gastgeber Kanada durch. Sorgen macht dem Afrikameister allerdings eine Verletzung von Bayern-Neuzugang Saibari.
7: Hier ist euer Wetter auf

Antenne Thüringen. Immer wieder regnet es da in dieser Nacht. Es ist frisch geworden, bei 17 bis 14 Grad im Süden Thüringens sogar. Heute am Sonntag den ganzen Tag ein Mix aus Sonne, Wolken und Regenwolken. Die Höchstwerte schaffen es wieder auf über 20 Grad bis 23 Grad die Top-Temperatur. Und ähnlich wird es am Montag, ziemlich wolkenverhangen und verregnet bei Temperaturen um die 20 Grad.

0: Ortsdurchfahrt München-Bernsdorf auf Höhe der Hausnummer 14 halbseitig gesperrt, voraussichtlich bis Mitte Juli. Grund ist, dass die Gebäudestatik des Hauses dort nicht mehr gegeben ist. Wir wünschen eine gute Fahrt.
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0: Hier ist euer Wetter auf Antenne Thüringen. Immer wieder regnet es da in dieser Nacht. Temperaturen, es ist frisch geworden. 17 bis 14 Grad sogar im Süden Thüringens. Heute den ganzen Sonntag ein Mix aus Sonne, Wolken und Regenwolken. Die Höchstwerte schaffen es auf über 20 Grad. 20 bis 23 Grad die Top-Temperatur. Ähnlich wird es zum Start in die neue Woche mit vielen Wolken und Regen bei Temperaturen um die 20 Grad.
1: Antenne Thüringen, der schnellste Verkehrsservice mit KI. Im Kreis Greiz ist die Ortsdurchfahrt München-Bernsdorf auf Höhe der Hausnummer 14 halbseitig gesperrt, voraussichtlich bis Mitte Juli. Grund ist, dass die Gebäudestatik des Hauses dort nicht mehr gegeben ist. Wir wünschen eine gute Fahrt.
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4: Ich bin Zoe Tassovali. Die AfD setzt weiter auf ihre Doppelspitze. Alice Weidel und Tino Chrupalla bleiben Parteivorsitzende. Beide sind beim Bundesparteitag in Erfurt für 2 weitere Jahre im Amt bestätigt worden. Sie hatten aber auch keine Gegenkandidaten. Rund um den Parteitag gab es massive Proteste. Dazu sagte Chrupalla in seiner Rede:
5: Diese Chaoten sind das letzte Aufgebot unserer parteipolitischen Konkurrenz. Wenn sie sagen, Demokratie leben, meinen sie in Wirklichkeit Demokratie stören.
4: Die Polizei spricht von mehr als 30.000 Demonstranten, die Veranstalter von mindestens 50.000. Laut den Behörden blieb es weitgehend friedlich. Nur vereinzelt sei Pfefferspray eingesetzt worden. Bundeskanzler Merz hat US-Präsident Trump zum 250. Jahrestag der Unabhängigkeit der USA gratuliert. Bei einem Telefonat betonte Merz laut dem Kanzleramt die enge Verbundenheit zwischen Deutschland und den USA. Der Jahrestag wird heute mit mehreren Paraden gefeiert. Am späten Abend will US-Präsident Trump noch eine Rede halten. Für viele Urlauber war die erste Jahreshälfte ziemlich turbulent. Unwetter und der Krieg im Nahen Osten haben zahlreiche Reisen durcheinandergebracht. Das sorgt jetzt für einen Rekord bei den Beschwerden. Mehr als 29.400 Anträge sind bei der Schlichtungsstelle Reise und Verkehr eingegangen.
6: Ein Großteil der Beschwerden, nämlich 83%, entfiel auf den Flugverkehr. Gründe waren hier vor allem wetterbedingte Flugstreichungen, Ausfälle durch Streiks oder den Krieg in der Golfregion. In rund 14% der Fälle ging es um den Bahnverkehr. Und hier fast ausschließlich um Verspätungen. In mehr als 80% aller Konfliktfälle konnte die Schlichtungsstelle eine Einigung erzielen. In der Regel bedeutet das, dass Reisende ihre Ansprüche in voller Höhe zurückbekommen. Das liegt auch daran, dass die Schlichtungsstelle dank KI-Suche inzwischen deutlich bekannter ist als früher. Diana Kramer, Nachrichtenredaktion.
4: Und zum Sport. Das erste Viertelfinale der Fußball-WM steht fest. Frankreich trifft auf Marokko. Die Franzosen taten sich gegen Paraguay lange schwer und gewannen erst durch einen verwandelten Elfmeter von Topstar Kylian Mbappé mit 1:0. Marokko setzte sich zuvor mit 3:0 gegen Co-Gastgeber Kanada durch. Sorgen macht dem Afrikameister allerdings eine Verletzung von Bayern-Neuzugang Saibari.
7: Hier ist euer Wetter. Auf Antenne Thüringen mit Sonne, Wolken und Regenwolken geht's heute durch diesen Sonntag. Die Höchstwerte schaffen es heute Nachmittag dennoch auf 20 bis 23 Grad. T-Shirt, kurze Hose, Wetter. Morgen dann zum Start in die erste offizielle Sommerferienwoche wird es nicht so dolle. Viele Wolken und Regenwolken leisten uns am Montag Gesellschaft, aber auch die Sonne ist mit dabei. Es wird ein bisschen frischer bei 18 bis 20 Grad.
8: Antenne Thüringen, der schnellste Verkehrsservice mit KI. Im Kreis Greiz ist die Ortsdurchfahrt München-Bernsdorf auf Höhe der Hausnummer 14 halbseitig gesperrt, voraussichtlich bis Mitte Juli. Grund ist, dass die Gebäudestatik des Hauses dort nicht mehr gegeben ist. Wir wünschen eine gute Fahrt.
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2: Ich bin Zoe Tassovali. Die AfD setzt weiter auf ihre Doppelspitze. Alice Weidel und Tino Chrupalla bleiben Parteivorsitzende. Beide sind beim Bundesparteitag in Erfurt für 2 weitere Jahre im Amt bestätigt worden. Sie hatten aber auch keine Gegenkandidaten. Rund um den Parteitag gab es massive Proteste. Dazu sagte Chrupalla in seiner Rede:
3: Diese Chaoten sind das letzte Aufgebot unserer parteipolitischen Konkurrenz. Wenn sie sagen, Demokratie leben, meinen sie in Wirklichkeit Demokratie stören.
2: Die Polizei spricht von mehr als 30.000 Demonstranten, die Veranstalter von mindestens 50.000. Laut den Behörden blieb es weitgehend friedlich. Nur vereinzelt sei Pfefferspray eingesetzt worden. Bundeskanzler Merz hat US-Präsident Trump zum 250. Jahrestag der Unabhängigkeit der USA gratuliert. Bei einem Telefonat betonte Merz laut dem Kanzleramt die enge Verbundenheit zwischen Deutschland und den USA. Der Jahrestag wird heute mit mehreren Paraden gefeiert. Am späten Abend will US-Präsident Trump noch eine Rede halten. Für viele Urlauber war die erste Jahreshälfte ziemlich turbulent. Unwetter und der Krieg im Nahen Osten haben zahlreiche Reisen durcheinandergebracht. Das sorgt jetzt für einen Rekord bei den Beschwerden. Mehr als 29.400 Anträge sind bei der Schlichtungsstelle Reise und Verkehr eingegangen.
4: Ein Großteil der Beschwerden, nämlich 83%, entfiel auf den Flugverkehr. Gründe waren hier vor allem wetterbedingte Flugstreichungen, Ausfälle durch Streiks oder den Krieg in der Golfregion. In rund 14% der Fälle ging es um den Bahnverkehr. Und hier fast ausschließlich um Verspätungen. In mehr als 80% aller Konfliktfälle konnte die Schlichtungsstelle eine Einigung erzielen. In der Regel bedeutet das, dass Reisende ihre Ansprüche in voller Höhe zurückbekommen. Das liegt auch daran, dass die Schlichtungsstelle dank KI-Suche inzwischen deutlich bekannter ist als früher. Diana Kramer, Nachrichtenredaktion.
2: Und zum Sport. Das erste Viertelfinale der Fußball-WM steht fest. Frankreich trifft auf Marokko. Die Franzosen taten sich gegen Paraguay lange schwer und gewannen erst durch einen verwandelten Elfmeter von Topstar Kylian Mbappé mit 1:0. Marokko setzte sich zuvor mit 3:0 gegen Co-Gastgeber Kanada durch. Sorgen macht dem Afrikameister allerdings eine Verletzung von Bayern-Neuzugang Saibari.
1: 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Für Mittelthüringen, Cornelia Schiedlow.
5: Schönen Sonntag. Das mehr als 1000 Jahre alte Schloss Beichlingen bei Kölleda soll wieder mit mehr Leben gefüllt werden. Außer für Hochzeiten, Krimi-Dinner und Privatpartys wieder offen für alle sein. Deshalb kommt nach 10 Jahren Pause der große Event-Flohmarkt zurück, hat uns Organisator Jan Quillitsch verraten. Ein ganz besonderer Flohmarkt, der euch an Orte führt, die ihr sonst nicht zu sehen bekommt.
6: Besonders ist bei diesem Flohmarkt, wir werden eine Route haben. Also man kann sozusagen auf einem ganz bestimmten Einbahnstraßensystem langlaufen und dabei gleichzeitig das Schloss erkunden und eben den Flohmarkt. Kommt dementsprechend auch eben an allen Ständen vorbei. Und zudem wird es auch eine Menge zusätzliches Programm geben. Interaktive Märchenlesung, Kinderschminken, kleine Schlossgeschichten, eine Schatzsuche.
5: Wer auf dem Flohmarkt verkaufen will, meldet sich jetzt schon online an, bei Spaß im Team, so heißen die Organisatoren. Für alle anderen einfach vorbeikommen am 18. Juli übernächsten Samstag zu Dämmerung, Trödel, Märchen und Action. Zum Event gibt es auch eine eigene Währung, die Beichlinger Schlosstaler, die gibt es gleich als Wechselgeld beim Eintritt.

0: Hier ist euer Wetter auf Antenne Thüringen. Da ist heute alles mit am Start auf der Wetterkarte für Thüringen. Sonne, Wolken, Regenwolken und die Höchstwerte am Nachmittag schaffen es auf über 20 Grad. Morgen am Montag viele Wolken und Regenwolken, aber auch die Sonne. Es wird ein bisschen kühler zum Wochenstart bei 18 bis 20 Grad.
1: Antenne Thüringen, der schnellste Verkehrsservice mit Kari. Im Kreis Greiz ist die Ortsdurchfahrt München-Bernsdorf auf Höhe der Hausnummer 14 halbseitig gesperrt, voraussichtlich bis Mitte Juli. Grund ist, dass die Gebäudestatik des Hauses dort nicht mehr gegeben ist. Wir wünschen eine gute Fahrt.
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4: Ich bin Diana Kramer. Die Debatte über den Umgang mit der AfD reißt nicht ab. Verteidigungsminister Boris Pistorius warnt in der Bild am Sonntag davor, der Partei Zugang zu geheimen Informationen zu geben. Gleichzeitig zeigt eine neue INSA-Umfrage, beim Thema Brandmauer ist die Bevölkerung fast genau in zwei Lager geteilt.
5: Pistorius sagt, gerade bei geheimen Informationen müsse der Staat ganz genau hinschauen, wer Zugang bekommt. Als Grund nennt er die aus seiner Sicht große Nähe der AfD zu Russland. Die INSA-Umfrage für die Bild am Sonntag zeigt außerdem, wie gespalten die Menschen beim Thema AfD sind. Fast jeder Vierte findet es richtig, dass Union und SPD nicht mit der AfD zusammenarbeiten wollen. 39% halten das für falsch. Auch bei einem möglichen AfD-Verbot gehen die Meinungen deutlich auseinander. Zoe Tassovali, Redaktion.
4: In Erfurt beendet die AfD heute ihren Bundesparteitag mit Beratungen über Satzungsänderungen und weitere interne Regelungen. Die Parteispitze um Alice Weidel und Tino Chrupalla war bereits gestern für 2 weitere Jahre im Amt bestätigt worden. Begleitet worden war der Parteitag von Protesten zehntausender Menschen. Auch für heute sind nochmals Demonstrationen geplant. Die USA feiern das 250. Jubiläum ihrer Gründung. Am Abend gab es neben einer Rede von Präsident Donald Trump in Washington auch ein gewaltiges Feuerwerk. Allerdings funkte das Wetter dazwischen.
6: Auf der Festmeile hier in Washington gab es ein bisschen Chaos, als die Besucher wegen eines Gewittersturms evakuiert wurden. Keiner wusste wohin und wie es weitergehen sollte. Viele buhten. Die Militärüberflüge wurden abgesagt. Nur Trump ließ sich nicht von seiner Rede abbringen, die er überhaupt halten wollte, weil viele der eigentlich geplanten Performer im Vorfeld abgesagt hatten. Die ganze Fete war ihnen zu politisch. Trump sprach spät am hiesigen Abend. Dann stieg das Feuerwerk in die nasse Nacht. Tina Eck, USA.
4: Zum Sport. Frankreich steht im Viertelfinale der Fußball-Weltmeisterschaft. Die Franzosen setzten sich im Achtelfinale mit 1:0 gegen Paraguay durch. Zuvor hatte Marokko im Achtelfinale den WM-Co-Gastgeber Kanada mit 3:0 besiegt. Damit treffen Frankreich und Marokko am Donnerstag im Viertelfinale aufeinander.
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viele Regenwolken sind in der letzten Nacht vom Westen her reingezogen und die machen sich heute im Laufe des Tages immer wieder mal bemerkbar. Die Höchstwerte schaffen es am Sonntagnachmittag, dennoch aber auf 20 bis 23 Grad und auch die Sonne ist Gott sei Dank mit dabei. Morgen am Montag dann auch da viele Wolken und Regenwolken. Es wird ein bisschen kühler zum Wochenstart bei maximal 18 bis 20 Grad bei uns in Thüringen.

0: bis Mitte Juli. Grund ist, dass die Gebäudestatik des Hauses dort nicht mehr gegeben ist. Wir wünschen eine gute Fahrt.
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0: Katholische Kirche in Thüringen.
1: Einen schönen guten Morgen. Marie-Louise Eberhardt aus der katholischen Redaktion hat sich jetzt zum Sonntag mal ein paar Gedanken gemacht.
2: Es ist Sommer, die Ferien haben begonnen. Viele Menschen packen ihre Koffer. Sie freuen sich auf eine Auszeit vom Alltag, auf Sonne, Sand und Meer. Und doch erzählt das Meer nicht nur von Urlaub. Es erzählt auch andere Geschichten. Geschichten von Menschen, die alles hinter sich lassen müssen. Weil Krieg, Hunger oder Gewalt ihr Leben bestimmen. Papst Leo XIV. Hat in diesen Tagen auf Gran Canaria daran erinnert, die Menschenwürde kennt keine Grenzen. Sie verliert ihren Wert nicht beim Überqueren eines Meeres oder einer Landesgrenze. Er sagt, ein Mensch darf niemals nur eine Zahl sein. Kein Fall in einer Akte, keine Statistik. Erst wenn wir erkennen, dass dieses Mädchen unsere Tochter sein könnte oder dieser Mann unser Nachbar, verändert sich etwas in uns. Dabei kann Mitgefühl im Kleinen beginnen, mit einer freundlichen Geste, mit einem Stück Brot, einem offenen Blick, mit der Bereitschaft, nicht wegzuschauen. Uns als Christinnen und Christen geht auch die Not von Menschen auf der Flucht an. Unser Glaube vertraut auf Gott, der Wege eröffnet, selbst dort, wo alles aussichtslos erscheint. Vielleicht ist das ein guter Gedanke für diesen Sonntag. Genießen Sie den Sommer, freuen Sie sich auf schöne Tage, aber behalten Sie auch die Menschen im Blick, deren Weg gerade schwer ist, für die das Mittelmeer eine lebensgefährliche Fluchtroute ist und kein Urlaubsparadies. Marie-Louise Eberhardt, Antenne Thüringen, katholische Redaktion.

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1: Ich bin Diana Kramer. Die Debatte über den Umgang mit der AfD reißt nicht ab. Verteidigungsminister Boris Pistorius warnt in der Bild am Sonntag davor, der Partei Zugang zu geheimen Informationen zu geben. Gleichzeitig zeigt eine neue INSA-Umfrage, beim Thema Brandmauer ist die Bevölkerung fast genau in zwei Lager geteilt.
2: Pistorius sagt, gerade bei geheimen Informationen müsse der Staat ganz genau hinschauen, wer Zugang bekommt. Als Grund nennt er die aus seiner Sicht große Nähe der AfD zu Russland. Die INSA-Umfrage für die Bild am Sonntag zeigt außerdem, wie gespalten die Menschen beim Thema AfD sind. Fast jeder Vierte findet es richtig, dass Union und SPD nicht mit der AfD zusammenarbeiten wollen. 39% halten das für falsch. Auch bei einem möglichen AfD-Verbot gehen die Meinungen deutlich auseinander. Zoe Tassovali, Redaktion.
1: In Erfurt beendet die AfD heute ihren Bundesparteitag mit Beratungen über Satzungsänderungen und weitere interne Regelungen. Die Parteispitze um Alice Weidel und Tino Chrupalla war bereits gestern für 2 weitere Jahre im Amt bestätigt worden. Begleitet worden war der Parteitag von Protesten zehntausender Menschen. Auch für heute sind nochmals Demonstrationen geplant. Die USA feiern das 250. Jubiläum ihrer Gründung. Am Abend gab es neben einer Rede von Präsident Donald Trump in Washington auch ein gewaltiges Feuerwerk. Allerdings funkte das Wetter dazwischen.
3: Auf der Festmeile hier in Washington gab es ein bisschen Chaos, als die Besucher wegen eines Gewittersturms evakuiert wurden. Keiner wusste wohin und wie es weitergehen sollte. Viele buhten. Die Militärüberflüge wurden abgesagt. Nur Trump ließ sich nicht von seiner Rede abbringen, die er überhaupt halten wollte, weil viele der eigentlich geplanten Performer im Vorfeld abgesagt hatten. Die ganze Fete war ihnen zu politisch. Trump sprach spät am hiesigen Abend. Dann stieg das Feuerwerk in die nasse Nacht. Tina Eck, USA.
1: Zum Sport. Frankreich steht im Viertelfinale der Fußball-Weltmeisterschaft. Die Franzosen setzten sich im Achtelfinale mit 1:0 gegen Paraguay durch. Zuvor hatte Marokko im Achtelfinale den WM-Co-Gastgeber Kanada mit 3:0 besiegt. Damit treffen Frankreich und Marokko am Donnerstag im Viertelfinale aufeinander.
4: Hier ist euer Wetter auf Antenne Thüringen. Immer wieder ziehen da vom Westen her dicke Regenwolken im Laufe des Tages durch. Wolken sind auch mit dabei, aber auch die Sonne. Und die Höchstwerte schaffen es heute Nachmittag dann noch auf 20 bis 23 Grad. T-Shirt und kurze Hose Wetter. Morgen am Montag dann auch da viele Wolken, ab und an ein bisschen Regen. Bei kühleren 18 bis 20 Grad.
5: 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Auf der A9 Richtung München ist zwischen Lederhose und dem Rastplatz Roderborn voll gesperrt.

0: ist ein Unfall auf dem linken Fahrstreifen. Im Kreis Greiz ist die Ortsdurchfahrt München-Bernsdorf auf Höhe der Hausnummer 14 halbseitig gesperrt, voraussichtlich bis Mitte Juli. Grund ist eine nicht mehr gegebene Gebäudestatik des Hauses. Wir wünschen eine gute Fahrt.
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1: Ja, schön, dass ihr dabei seid. Neuigkeiten aus der katholischen Redaktion hat für euch jetzt Marie-Luise Eberhardt.
2: Rom. Im Petersdom hat das feierliche Requiem für Kardinal Camillo Ruini stattgefunden. Papst Leo XIV. Würdigte den Verstorbenen als tiefgläubigen Kirchenmann mit scharfem Verstand und Weitblick. Der ehemalige Vorsitzende der italienischen Bischofskonferenz war im Alter von 95 Jahren verstorben. Duderstadt. Das Amtsgericht Duderstadt hat einen Priester des Bistums Erfurt verurteilt. Er war im Besitz von kinder- und jugendpornografischen Dateien und soll diese auch weitergegeben haben. Er wurde zu einem Jahr Freiheitsstrafe auf Bewährung verurteilt. Außerdem muss der Priester 3.000 Euro an den Kinderschutzbund Göttingen zahlen und seine Therapie fortsetzen. Zudem beginnt nun das kirchenrechtliche Verfahren. Dieses war bereits 2022 eingeleitet worden und der Mann von Bischof Ulrich Neimeyer vom geistlichen Dienst freigestellt worden. Nachdem die Untersuchungen auf Bistumsebene abgeschlossen sind, werden die Akten an den Vatikan übermittelt. Dort wird entschieden, was kirchenrechtlich mit dem Priester geschieht. Erfurt. Beim Fußballturnier der Bistümer in Erfurt hat die Mannschaft des Bistums Münster gewonnen. Paderborn und Köln belegen Platz 2 und 3. Danach kam Gastgeber Erfurt auf Platz 4. Das Bistum Essen landete auf Platz 12 und damit dem letzten Platz. Durch den Sieg der Münsteraner wird 2028 die Bistumsmeisterschaft in Münster stattfinden. Marie-Luise Eberhardt, Antenne Thüringen, katholische Redaktion.
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3: Ich bin Diana Kramer. In Erfurt geht heute der zweitägige Bundesparteitag der AfD zu Ende. Zum Abschluss gibt es Beratungen über Änderungen an der Parteisatzung und anderen internen Regularien. Der erste Tag gestern stand im Zeichen der Wiederwahl von Alice Weidel und Tino Chrupalla als Parteichefs. Nach Protesten zehntausender Menschen will die Stadt Erfurt heute Nachmittag auch Bilanz zum Großeinsatz rund um den Parteitag ziehen.
4: Es war ja einiges erwartet worden. Verzögerungen durch Blockaden, vielleicht ein verhinderter Parteitag sogar. Aber die AfD hat ihr Programm ohne Probleme hier durchziehen können. Extrem frühe Anreise unter massivem Polizeischutz, Wahl der Chefposten wie geplant erledigt und sich geschlossen zeigen vor den anstehenden Landtagswahlen. Die Rechtsaußenpartei jedenfalls zeigt sich zufrieden. In Erfurt demonstrierten Zehntausende. Hier drinnen wurde das Treffen nur zwischendurch von plötzlich lauter Star Wars Musik gestört. Irgendjemand hatte Bluetooth-Boxen im Saal versteckt und diese dann aktiviert. Wer dahinter steckt, ist noch unklar. Jörg Ratsch, Erfurt.
3: In Köln werden heute mehr als 1 Million Besucher zum Christopher Street Day erwartet. Rund 250 Gruppen mit etwa 60.000 Teilnehmern und 90 Festwagen werden bei der CSD-Parade ab dem Vormittag durch die Innenstadt ziehen. Der Kölner CSD zählt neben Berlin zu den größten Veranstaltungen der queeren Gemeinschaft in Europa. Diese Nachricht im Ukraine-Krieg lässt aufhorchen. Russlands Präsident Wladimir Putin hat die Eroberung einer wichtigen Industriestadt im Gebiet Donbass verkündet. Die Ukraine widerspricht allerdings und unterstellt Russland Lügen.
5: Seit 15 Monaten ist die Kleinstadt im Donbass umkämpft. Es stimmt, dass russische Stoßtrupps ins Zentrum vorgedrungen sind. Aber dass Putin die Eroberung von Kostjantinivka verkündet, hat andere Gründe. Er braucht positive Nachrichten. Die Russen sind seinen Krieg zusehends leid. Zehntausende stehen Schlange vor Tankstellen, denn Sprit ist Mangelware. Für die Ukraine wäre ein Verlust der Stadt schmerzhaft. Ihr blieben dann im Donbass nur 3 andere Städte. Friedemann Kohler, Nachrichtenredaktion.
3: Zum Sport. Bei der Fußball-WM steht das erste Viertelfinale fest. Frankreich trifft auf Marokko. Die Franzosen gewannen gegen Deutschland/Paraguay mit 1:0. Marokko setzte sich zuvor im Achtelfinale mit 3:0 gegen Co-Gastgeber Kanada durch.
6: Hier ist euer Wetter. Auf Antenne Thüringen mit Sonne, Wolken und Regenwolken geht's heute durch diesen Sonntag. Die Höchstwerte schaffen es heute Nachmittag dennoch auf 20 bis 23 Grad. T-Shirt, kurze Hose, Wetter. Morgen dann zum Start in die erste offizielle Sommerferienwoche wird es nicht so dolle. Viele Wolken und Regenwolken leisten uns am Montag Gesellschaft, aber auch die Sonne ist mit dabei. Es wird ein bisschen frischer bei 18 bis 20 Grad.
7: 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Auf der A4 Richtung Frankfurt zwischen Waltershausen und Sättelstedt liegt ein verlorenes Plastikteil auf der Fahrbahn. A9 Richtung München zwischen Lederhose und dem Rastplatz Roderborn ist wegen eines Unfalls auf dem linken Fahrstreifen vollgesperrt. Im Kreis Greiz ist die Ortsdurchfahrt München-Bernsdorf auf Höhe der Hausnummer 14 halbseitig gesperrt, voraussichtlich bis Mitte Juli. Grund ist eine nicht mehr gegebene Gebäudestatik des Hauses. Wir wünschen eine gute Fahrt.
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1: Tja, diese Woche ist es wieder soweit. Die Kinderwallfahrt vom Bistum Erfurt steht an. Mehr dazu hat für euch Marie-Luise Eberhardt aus der katholischen Redaktion.
2: Das Bistum Erfurt lädt am Mittwoch und Donnerstag von 10 bis 13 Uhr zur Kinderwallfahrt auf den Erfurter Domberg ein, sagt Judith Litzbar vom Bistum Erfurt.
3: Dieses Jahr geht es da um Mose und um seine Geschwister Aaron und Miriam. Und wir haben das Motto, ich bin da für dich gewählt, weil es an dem Tag oder an den beiden Tagen darum gehen soll,

0: wie es ist, sich gegenseitig zu helfen, füreinander da zu sein, so wie das die drei Geschwister eben auch sind. Und gleichzeitig ist da natürlich auch Gottes Zusage mit drin, ich bin da für dich, egal wie schwer es ist oder wo du gerade bist, was du machst, ich bin da für dich.
1: Die Kinderwallfahrt startet im Erfurter Dom mit einem Gottesdienst mit Bischof Ulrich Neimeyer. Danach gibt es ein buntes Programm auf der Severiwiese.
0: Besonders schön ist, dass wir jedes Jahr auch ganz viel Unterstützung haben von Verbänden und Vereinen, wie zum Beispiel der Malteser Jugend Erfurt, dem BDK Thüringen, dem Kindermissionswerk Die Sternsinger oder der Villa Lampe aus Heiligenstadt oder der Medienstelle hier im Bistum Erfurt, die Programme anbieten. Und gerade in diesem Jahr passt das Thema, finde ich, auch besonders gut, mit dem sich gegenseitig helfen. Da können zum Beispiel die Malteser etwas zur Ersten Hilfe anbieten für Kinder.
1: Und die Medienstelle bringt ein großes Märchenzelt mit. Dort können die Kinder dann den Geschichten von Mose und seinen Geschwistern lauschen. Wer möchte, kann auch für 3 € und Voranmeldung noch gemeinsam Nudeln mit Tomatensauce essen.
0: Die Stimmung ist immer sehr ausgelassen und freudig und ja, sommerlich schön. Die Kinder sind alle in ihren Ferien und mit den Gruppen unterwegs und da ist immer viel Spaß. Von dem Springen auf der Hüpfburg, die wir jedes Jahr haben, mit einer XXL-Hüpfburg bis zum Eis, was angeboten wird, freuen sich dann immer alle auf das Programm. Und auch in diesem Jahr erwarten wir ca. 750 Kinder aus den ganzen Vereinen bis zum Erfurt.
1: Marie-Louise Eberhard, Antenne Thüringen, katholische Redaktion.
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1: Ich bin Diana Kramer. In Erfurt geht heute der zweitägige Bundesparteitag der AfD zu Ende. Zum Abschluss gibt es Beratungen über Änderungen an der Parteisatzung und anderen internen Regularien. Der erste Tag gestern stand im Zeichen der Wiederwahl von Alice Weidel und Tino Chrupalla als Parteichefs. Nach Protesten zehntausender Menschen will die Stadt Erfurt heute Nachmittag auch Bilanz zum Großeinsatz rund um den Parteitag ziehen.
2: Es war ja einiges erwartet worden. Verzögerungen durch Blockaden, vielleicht ein verhinderter Parteitag sogar. Aber die AfD hat ihr Programm ohne Probleme hier durchziehen können. Extrem frühe Anreise unter massivem Polizeischutz, Wahl der Chefposten wie geplant erledigt und sich geschlossen zeigen vor den anstehenden Landtagswahlen. Die Rechtsaußenpartei jedenfalls zeigt sich zufrieden. In Erfurt demonstrierten Zehntausende. Hier drinnen wurde das Treffen nur zwischendurch von plötzlich lauter Star Wars Musik gestört. Irgendjemand hatte Bluetooth-Boxen im Saal versteckt und diese dann aktiviert. Wer dahinter steckt, ist noch unklar. Jörg Ratsch, Erfurt.
1: In Köln werden heute mehr als 1 Million Besucher zum Christopher Street Day erwartet. Rund 250 Gruppen mit etwa 60.000 Teilnehmern und 90 Festwagen werden bei der CSD-Parade ab dem Vormittag durch die Innenstadt ziehen. Der Kölner CSD zählt neben Berlin zu den größten Veranstaltungen der queeren Gemeinschaft in Europa. Diese Nachricht im Ukraine-Krieg lässt aufhorchen. Russlands Präsident Wladimir Putin hat die Eroberung einer wichtigen Industriestadt im Gebiet Donbass verkündet. Die Ukraine widerspricht allerdings und unterstellt Russland Lügen.
3: Seit 15 Monaten ist die Kleinstadt im Donbass umkämpft. Es stimmt, dass russische Stoßtrupps ins Zentrum vorgedrungen sind. Aber dass Putin die Eroberung von Kostjantynivka verkündet, hat andere Gründe. Er braucht positive Nachrichten. Die Russen sind seinen Krieg zusehends leid. Zehntausende stehen Schlange vor Tankstellen, denn Sprit ist Mangelware. Für die Ukraine wäre ein Verlust der Stadt schmerzhaft. Ihr blieben dann im Donbass nur 3 andere Städte. Friedemann Kohler, Nachrichtenredaktion.
1: Zum Sport. Bei der Fußball-WM steht das erste Viertelfinale fest. Frankreich trifft auf Marokko. Die Franzosen gewannen gegen Deutschland-Paraguay mit 1:0. Marokko setzte sich zuvor im Achtelfinale mit 3:0 gegen Co-Gastgeber Kanada durch.
4: Hier ist euer Wetter auf Antenne Thüringen. Da ist heute alles mit am Start auf der Wetterkarte für Thüringen. Sonne, Wolken, Regenwolken und die Höchstwerte am Nachmittag schaffen es auf über 20 Grad. Morgen am Montag viele Wolken und Regenwolken, aber auch die Sonne. Es wird ein bisschen kühler zum Wochenstart bei 18 bis 20 Grad.
5: Antenne Thüringen, der schnellste Verkehrsservice mit Kari. Im Kreis Greiz ist die Ortsdurchfahrt München-Bernsdorf auf Höhe der Hausnummer 14 halbseitig gesperrt, voraussichtlich bis Mitte Juli. Grund ist, dass die Gebäudestatik des Hauses dort nicht mehr gegeben ist. Wir wünschen eine gute Fahrt.
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1: Seid ihr schon mal auf einem Tanzgottesdienst gewesen oder habt die Bibel getanzt? Gestern hat in der Erfurter Brunnenkirche ein Bibeltanznachmittag stattgefunden, organisiert von den Erfurter Augustinern. Marie-Louise Eberhardt aus der katholischen Redaktion weiß mehr dazu.
2: Unter dem Motto Gespräch unter Fremden ist gestern das Gespräch von Jesus mit der Samariterin am Jakobsbrunnen getanzt worden. Passend zum Tag der Demokratie, sagt Gisela Frank von der Erfurter Caritas.
3: Wir hatten tatsächlich vor 2 Jahren schon mal einen Tanznachmittag in Erfurt und der war sehr gut besucht, da war sehr viel Interesse. Also es gibt auch eine ganze Menge Menschen, die in Erfurt

0: so meditatives Tanzen machen oder auch irgendwie kreativen Tanz. Und deswegen war der Wunsch, das nochmal zu wiederholen.
1: Den Bibeltanz-Workshop hat die Österreicher Musiktherapeutin und ausgebildete Tanzleiterin Michaela Pfaffenbichler geleitet.
2: Das Schöne daran ist, dass das Wort Gottes, das wir normalerweise hören, lesen, meditieren, also eher im Kopf haben, dass das in den Leib geht. Dass ich das Wort Gottes sozusagen ganz mit meinem ganzen Sein aufnehme, dass ich es bewege, dass es mich bewegt, weil es mich in den Tanz bringt. Und da fängt wirklich was an zu schwingen, was auf einer anderen Ebene eben nicht so leicht passieren kann. Also es ist dieses Ganzheitliche, das mich so fasziniert. Und natürlich auch diese Verbindung mit der Musik. Ich liebe Musik.
1: Beim Bibeltanz wird nach dem Lesen der Bibelstelle Stück für Stück ein Tanz dazu gelernt. Dabei hat der Bibeltanz eine alte Tradition. Im Alten Testament heißt es beispielsweise, da nahm Mirjam, die Prophetin, Aarons Schwester, eine Pauke in ihre Hand und alle Frauen folgten ihr nach mit Pauken im Reigen.
0: Also von daher hat es schon eine alte Tradition, ist aber tatsächlich eben im christlichen Kontext sehr in Vergessenheit geraten und wird eben jetzt erst so seit dem Ende des letzten Jahrhunderts wieder entdeckt.
1: Marie-Louise Eberhardt, Antenne Thüringen, katholische Redaktion.
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3: Ich bin Diana Kramer. Die Debatte über den Umgang mit der AfD reißt nicht ab. Verteidigungsminister Boris Pistorius warnt in der Bild am Sonntag davor, der Partei Zugang zu geheimen Informationen zu geben. Gleichzeitig zeigt eine neue INSA-Umfrage, beim Thema Brandmauer ist die Bevölkerung fast genau in zwei Lager geteilt.
4: Pistorius sagt, gerade bei geheimen Informationen müsse der Staat ganz genau hinschauen, wer Zugang bekommt. Als Grund nennt er die aus seiner Sicht große Nähe der AfD zu Russland. Die INSA-Umfrage für die Bild am Sonntag zeigt außerdem, wie gespalten die Menschen beim Thema AfD sind. Fast jeder Vierte findet es richtig, dass Union und SPD nicht mit der AfD zusammenarbeiten wollen. 39% halten das für falsch. Auch bei einem möglichen AfD-Verbot gehen die Meinungen deutlich auseinander. Zoe Tassovali, Redaktion.
3: In Erfurt beendet die AfD heute ihren Bundesparteitag mit Beratungen über Satzungsänderungen und weitere interne Regelungen. Die Parteispitze um Alice Weidel und Tino Chrupalla war bereits gestern für 2 weitere Jahre im Amt bestätigt worden. Begleitet worden war der Parteitag von Protesten zehntausender Menschen. Auch für heute sind Demonstrationen geplant. Die USA feiern das 250. Jubiläum ihrer Gründung. Am Abend gab es neben einer Rede von Präsident Donald Trump in Washington auch ein gewaltiges Feuerwerk. Allerdings funkte das Wetter dazwischen.
5: Auf der Festmeile hier in Washington gab es ein bisschen Chaos, als die Besucher wegen eines Gewittersturms evakuiert wurden. Keiner wusste wohin und wie es weitergehen sollte. Viele buhten. Die Militärüberflüge wurden abgesagt. Nur Trump ließ sich nicht von seiner Rede abbringen, die er überhaupt halten wollte, weil viele der eigentlich geplanten Performer im Vorfeld abgesagt hatten. Die ganze Fete war ihnen zu politisch. Trump sprach spät am hiesigen Abend. Dann stieg das Feuerwerk in die nasse Nacht. Tina Eck, USA.
3: Zum Sport. Frankreich steht im Viertelfinale der Fußball-Weltmeisterschaft. Die Franzosen setzten sich im Achtelfinale mit 1:0 gegen Paraguay durch. Zuvor hatte Marokko im Achtelfinale den WM-Co-Gastgeber Kanada mit 3:0 besiegt. Damit treffen Frankreich und Marokko am Donnerstag im Viertelfinale aufeinander.
6: Hier ist euer Wetter auf Antenne Thüringen. Viele Regenwolken sind in der letzten Nacht vom Westen her reingezogen und die machen sich heute im Laufe des Tages immer wieder mal bemerkbar. Die Höchstwerte schaffen es am Sonntagnachmittag, dennoch aber auf 20 bis 23 Grad und auch die Sonne ist Gott sei Dank mit dabei. Morgen am Montag dann auch da viele Wolken und Regenwolken. Es wird ein bisschen kühler zum Wochenstart bei maximal 18 bis 20 Grad bei uns in Thüringen.
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8: 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Auf der A71 Richtung Sangerhausen an der Auffahrt Suhl in Zellermelis liegt ein totes Reh. Bitte seid dort besonders vorsichtig. Im Kreis Greiz ist die Ortsdurchfahrt München-Bernsdorf auf Höhe der Hausnummer 14 halbseitig gesperrt, voraussichtlich bis Mitte Juli. Grund ist eine nicht mehr gegebene Gebäudestatik des Hauses. Wir wünschen eine gute Fahrt.
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1: Rund 31.000 Verse oder Sprüche hat die katholische Bibel. Einen besonderen hat sich Marie-Louise Eberhardt aus der katholischen Redaktion heute mal rausgesucht.
2: Kennen Sie den Ausdruck "ein Koloss auf tönernen Füßen"? So werden gerne mal autoritäre Staatsmächte oder auch ein aufstrebendes Wirtschaftsimperium bezeichnet. Auf tönernen Füßen meint, ihre Macht habe keine solide Grundlage. Das Wort Koloss stammt ja aus dem Griechischen und meint ein riesiges Standbild. In der Antike gab es davon so einige, zum Beispiel an der Hafeneinfahrt von Rhodos. Unter den Beinen des Kolosses konnten die Schiffe hindurchfahren. Die Rede vom Koloss auf tönernen Füßen geht aber nicht auf die Griechen zurück, sondern ist in der Bibel zu finden. Im Buch Daniel wird ein Traum geschildert. In diesem gibt es einen Koloss aus Gold, Silber, Erz und Eisen. Die Füße vom Koloss sind aber teilweise aus Ton. Dieser Koloss verkörpert die vier großen Weltreiche, unter denen das Volk Israel in der Antike zu leiden hatte. Daniel drückt seine Hoffnung aus, dass das Reich Gottes alle weltlichen Reiche überwinden wird. Im Traum trifft ein Stein die tönernen Füße und der Koloss stürzt in sich zusammen. Denn obwohl alles andere an dem Koloss fest ist, sind die tönernen Füße seine Schwachstelle. Ja, und ohne Füße kann er nicht stehen. Und so findet sich die Redewendung "ein Koloss auf tönernen Füßen" gerade dann wieder, wenn es um große Macht geht, die auf wackeligen Beinen steht. Marie-Louise Eberhardt, Antenne Thüringen, katholische Redaktion.

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0: Hier ist euer Wetter auf Antenne Thüringen. Immer wieder ziehen da vom Westen her dicke Regenwolken im Laufe des Tages durch. Wolken sind auch mit dabei, aber auch die Sonne. Und die Höchstwerte schaffen es heute Nachmittag dann noch auf 20 bis 23 Grad. T-Shirt und kurze Hose Wetter. Morgen am Montag dann auch da viele Wolken, ab und an ein bisschen Regen. Bei kühleren 18 bis 20 Grad.
1: Antenne Thüringen, der schnellste Verkehrsservice mit KI. Im Kreis Greiz ist die Ortsdurchfahrt in München-Bernsdorf auf Höhe der Hausnummer 14 halbseitig gesperrt. Die Sperrung dauert voraussichtlich bis Mitte Juli, weil die Gebäudestatik des Hauses nicht mehr gegeben ist. Wir wünschen eine gute Fahrt.
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1: Schönen guten Morgen. Sagt Ihnen der Name Rahab etwas? Pascal Sebastian aus der katholischen Redaktion weiß, wer sich dahinter verbirgt.
2: Frauen in der Bibel, heute Rahab, die Wirtin mit dem roten Faden.
3: Rahab hat in Jericho gelebt, einer sehr alten Stadt am Jordangraben. Und ja, sie wird tatsächlich vom Text als Prostituierte bezeichnet, was eigentlich relativ selten ist, weil eher von Frauen ohne Berufsbezeichnung oder Umgang erzählt wird. Und spätere AuslegerInnen haben dann versucht, sie eher als Wirtin zu verstehen, weil sie offensichtlich in einem Haus lebt, wo man auch Personen beherbergen kann,
2: sagt Paula Josephine Greiner-Bär von der katholischen Fakultät Erfurt. Das Wort Prostituierte wurde damals übrigens häufig benutzt, um unverheiratete Frauen ab einem gewissen Alter zu bezeichnen.
3: Also ich glaube, das Wichtigere bei ihrer Figur ist, glaube ich, eher ihre Klugheit oder auch die Eigenständigkeit, in der sie handelt. Also auch eher so unkonventionell, dass sie diese Männer aufnimmt und dass sie, obwohl sie eben mit diesem Begriff auch der Hure oder Prostituierte bezeichnet wird, dass sie eigentlich in dieser ganzen Geschichte total positiv dargestellt wird.
2: Als Josua, ein Nachfolger von Mose, Jericho erobern wollte, entsandte er zwei Kundschafter in die Stadt und Rahab nimmt diese bei sich zum Schutz auf. Für eben diesen Akt der Gastfreundschaft ist Rahab bekannt. Das lässt sich auch von ihrem Namen ableiten, der im alten Hebräischen mit großzügig übersetzt werden kann.
3: Der König von Jericho, der will diese Kundschafter verständlicherweise irgendwo verfolgen oder vernichten. Und Rahab nimmt die aber bei sich auf, obwohl sie eben nicht Israelitin ist und schützt die.

0: Und dann wird die Stadt zerstört. Sie macht aber vorher mit den Kundschaftern quasi aus, dass sie und ihre Familie gerettet werden. Und das erkennen dann die Israeliten daran, dass sie einen roten Faden ins Fenster hängen.
1: Und dieser rote Faden zieht sich indirekt auch weiter durch die Geschichte des Alten Testaments. Denn je nach Quelle ist Rahab auch die Mutter von Boas, einem direkten Vorfahren von David und damit die Ur-Urgroßmutter des bedeutendsten Königs von Israel. Pascal Sebastian, Antenne Thüringen, katholische Redaktion.
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3: Guten Morgen. Die AfD beendet heute ihren Bundesparteitag in Erfurt. Beraten wird noch über Änderungen in der Parteisatzung und andere interne Regeln. Auch einige Demos gegen die AfD sind wieder in der Stadt geplant. Gestern waren zehntausende Menschen auf den Straßen unterwegs. Vereinzelt gab es auch Auseinandersetzungen mit der Polizei. Videos, die dazu im Netz kursieren, werden geprüft, sagt die Polizei. Die Abreise der Demo-Teilnehmer sei großteils friedlich verlaufen. In einigen Fällen gab es verbale Anfeindungen der verschiedenen politischen Lager. Ein 24-Jähriger zeigte abends vorm Bahnhof den Hitlergruß, gegen ihn wird ermittelt. Auch heute ist die Polizei verstärkt unterwegs. Gleichzeitig reißt die Debatte über den Umgang mit der AfD nicht ab. Eine neue INSA-Umfrage zeigt, beim Thema Brandmauer ist die Bevölkerung fast genau in zwei Lager geteilt. Und Verteidigungsminister Boris Pistorius warnt in der Bild am Sonntag davor, der AfD Zugang zu geheimen Informationen zu geben.
4: Pistorius sagt, gerade bei geheimen Informationen müsse der Staat ganz genau hinschauen, wer Zugang bekommt. Als Grund nennt er die aus seiner Sicht große Nähe der AfD zu Russland. Die INSA-Umfrage für die Bild am Sonntag zeigt außerdem, wie gespalten die Menschen beim Thema AfD sind. Etwas mehr als jeder Vierte findet es richtig, dass Union und SPD nicht mit der AfD zusammenarbeiten wollen. 39% halten diese Haltung für falsch. Auch bei einem möglichen AfD-Verbot gehen die Meinungen deutlich auseinander. Zoe Tassovali, Antenne Thüringen Nachrichtenredaktion.
3: In seiner Rede zum 250. Jahrestag der Unabhängigkeit hat US-Präsident Trump die USA als Krönung der Geschichte gepriesen. Vor tausenden Anhängern in Washington sagte Trump, das Land feiere am 4. Juli den Triumph der Freiheit über die Tyrannei. Diese Freiheit ließen sich die Amerikaner nicht nehmen. Gleichzeitig warnte er vor einer kommunistischen Bedrohung des Landes. Wegen eines Unwetters hatte sich Trumps Rede verzögert. Die Festmeile musste zeitweise evakuiert werden. In Bad Salzungen ermittelt die Polizei zu besonders dreisten Ladendieben. Freitagnachmittag meldete eine Mitarbeiterin eines Supermarkts den Fall, zwei Männer hätten den Einkaufswagen mit Lebensmitteln und anderen Dingen vollgeladen, dann schoben sie ihre Beute einfach aus dem Laden, ohne zu zahlen. Sie luden alles in einen VW-Transporter und flüchteten. Trotz sofortiger Fahndungen konnten die Diebe nicht gefasst werden. Die Polizei hofft jetzt auf Zeugenhinweise.
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3: Bei der Fußball-Weltmeisterschaft steht das erste Viertelfinale fest. Frankreich trifft, wie erwartet, auf Marokko. Die Franzosen gewannen durch einen verwandelten Elfmeter von Mbappé gegen Paraguay mit 1:0. Marokko setzte sich vorher mit 3:0 gegen Co-Gastgeber Kanada durch.
5: Frankreich tat sich schwer gegen Deutschland-Bezwinger Paraguay, der sich zeitweise mit 9 Spielern im eigenen Strafraum verschanzte und eigentlich nur darauf aus war, das Spiel des Gegners zu zerstören. Die Franzosen immer wieder in teils hitzige Zweikämpfe verwickelte. Aber Superstar Kylian Mbappé bewies in der 70. Minute Nervenstärke, als er das entscheidende Tor machte vom Elfmeterpunkt. WM-Treffer 19 für ihn. Damit liegt Mbappé in der ewigen WM-Torschützenliste nur noch ein Tor hinter Lionel Messi. Thomas Thonfeld, Antenne Thüringen, Sportredaktion.
6: Hier ist euer Wetter. Auf Antenne Thüringen mit Sonne, Wolken und Regenwolken geht's heute durch diesen Sonntag. Die Höchstwerte schaffen es heute Nachmittag dennoch auf 20 bis 23 Grad. T-Shirt, kurze Hose, Wetter. Morgen dann zum Start in die erste offizielle Sommerferienwoche. Wird es nicht so dolle. Viele Wolken und Regenwolken leisten uns am Montag Gesellschaft, aber auch die Sonne ist mit dabei. Es wird ein bisschen frischer bei 18 bis 20 Grad.
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8: Antenne Thüringen, der schnellste Verkehrsservice mit KI. Im Kreis Greiz ist die Ortsdurchfahrt München-Bernsdorf auf Höhe der Hausnummer 14 halbseitig gesperrt, voraussichtlich bis Mitte Juli. Grund ist, dass die Gebäudestatik des Hauses dort nicht mehr gegeben ist. Wir wünschen eine gute Fahrt.
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11: Und ich fall gleich mal mit der Tür ins Haus, nämlich die Frage, Knäckebrot oder Haferflocken zum Frühstück? Nur mal so. Ist übrigens beides nicht sonderlich gut, sagt Dr. Anne Fleck. Sie schwört auf gesunde Ernährung und ihr kennt sie möglicherweise auch.

0: Wir sprechen über ihr 17-Tage-Abnehmprogramm und warum wir öfter kalte Nudeln essen sollten. Möglicherweise wird dieses Gespräch euer Sonntagsfrühstück jetzt ein bisschen verändern. Fakt ist aber auch, wir sollten alle gleich, bevor wir was essen, mit einem Glas Wasser anfangen. Warum? Das verrät sie uns gleich. Und trotzdem erstmal, das ist noch viel wichtiger, einen ganz entspannten, wunderschönen Sonntagmorgen.
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2: Dr. Anne Fleck oder auch Doc Fleck genannt. Sie ist Präventionsmedizinerin und Internistin und schwört auf gesunde Ernährung, um Krankheiten zu lindern, eventuell auch zu heilen und es gar nicht erst so weit kommen zu lassen. Der Zeitpunkt, um damit anzufangen, ist quasi jetzt. Einen wunderschönen guten Tag, Dr. Anne Fleck.
3: Ja, schönen guten Tag. Ich grüße Sie und alle da draußen.
2: Frau Dr. Fleck, wenn man 35 ist, dann glaubt man ja noch an die Unsterblichkeit. Ich weiß nicht, wie es bei Ihnen war.
3: Doch, absolut. Also da ist man unsterblich. Man kann sich gar nicht vorstellen, dass das Leben irgendwann zu Ende ist. Und ich würde mir heute wünschen, in meinem Alter, ich meine, ich bin jetzt auch noch nicht 80, nein, Scherz beiseite, aber dass ich Dinge gewusst hätte, schon am besten mit 17, 20, 25, 30 Jahren, um die Gesundheit bis ins hohe Alter zu erhalten.
2: Und in der Regel, da sind wir uns bestimmt einig, kommt das schlechte Gewissen so um die 40 und die Menschen krempeln plötzlich ihr Leben um und wollen ab sofort alles richtig machen, vor allem gesund bleiben. Und das geht mit doch relativ einfachen Mitteln. Frau Dr. Fleck, das geht mit einem großen Glas Wasser am Morgen los. Was ist daran so gesund?
3: Na, vor allen Dingen möchte ich alle einfach mal liebevoll sozusagen an die Hand nehmen, uns ja auch von einem übertriebenen Perfektionismus warnen. Also, dass man jetzt auch nicht zu extrem versucht, an Dingen zu schrauben. Es muss einfach sein, es muss lässig sein, es muss zum eigenen Leben passen. Und wenn dann eine gute Gewohnheit draus wird, dann funktioniert das auch umso besser. Dann gibt es auch kein Durchhalten und keine Diät, von der man zur nächsten hechelt, ja, sondern dann ist es einfach wie das genannte Glas Wasser am Morgen, ein tolles Ritual. Warum ist zum Beispiel ein Glas Wasser so wichtig? Ja. Weil es regt die Verdauung an, es gleicht das Flüssigkeitsdefizit am Morgen an, Verstopfungen werden vorgebeugt und gelöst. Und wenn die Verdauung klappt, ja, dann hat man nicht nur ein höheres Energielevel, man beugt Krankheiten vor. Andererseits können auch bestehende Erkrankungen, vor allen Dingen entzündliche Erkrankungen oder Autoimmunerkrankungen, gelindert werden. Es steckt so viel in bereits einer kleinen Sache.
2: Und nach dem Glas Wasser gibt's bei mir morgens immer, und das schon seit Jahren, kein Scherz, 2 Esslöffel Leinöl in den Joghurt. Auch ein Tipp von Dr. Anne Fleck, und wie gut das wirklich ist, ich leg's euch jetzt schon mal ans Herz. Das sagt uns Anne Fleck gleich. You see?

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2: Ich muss ja öfter an Sie denken, als Sie glauben, quasi jeden Morgen, um ehrlich zu sein, wenn ich mir 2 Esslöffel Leinöl in meinen Frühstücksjoghurt rühre. Das mache ich jetzt mindestens, ich glaube, 6 Jahre und habe Cholesterinwerte einer 17-Jährigen. Und das alles durch Sie.
3: Ja, das ist doch wunderbar.
2: Ja, ich freue mich auch
3: aber
2: jedes Mal.
3: Aber vor allem durch Sie selbst, weil Sie was gemacht haben. Und der Tipp geht ja noch ein bisschen tiefgründiger. Warum macht Omega-3-Fett, also zum Beispiel aus Leinöl, Sinn? Omega-3-Fette sind die Bestandteile unserer kleinsten Einheit des Körpers, der Körperzellen, der Zellmembran. Und die Zellen untereinander kommunizieren über die Membran. Das heißt, je gesünder die Membran, umso gesünder die Körperzelle, umso gesünder der gesamte Körper und je bessere Qualität an Fett in den Körper kommt. Und Fett macht eben auch nicht Fett. Das ist auch so ein Glaube, gutes Fett macht sogar schlank und schlau, sage ich immer gerne. Man hat so viel.

0: hier, wenn man da auf das richtige Pferd setzt. Aber Leinöl reicht für die optimale Versorgung nicht ganz aus. Es empfiehlt sich noch besser, auf sogenannte Algenöle zu setzen. Also das sind dann zum Beispiel Öle wie Leinöl versetzt mit DHA, EPA. Es sind langkettige Fettsäuren und die brauchen wir für unsere gesunden kleinsten Gefäße und Nerven. Das brauchen wir, damit wir im Alter gut sehen, aber nicht nur im Alter. Wir wollen auch nicht Mitte des Lebens schlechte Augen bekommen. Wir sind ja mehr denn je gefordert, gute Sehkraft zu haben. Und das Schöne bei dem Frühstück ist, anscheinend hat es sie auch süchtig gemacht. Es ist einfach sehr, sehr gut. Es sättigt lange. Es hilft beim Abnehmen, weil es ist eine clevere Kombination aus Eiweiß und gesunden Fetten. Und durch den geringen Anteil an Kohlenhydraten, vielleicht nur aus ein bisschen Obst und Nüssen, Kernen, Samen, hat es die perfekte Balance auch mit, ja, mit Geschmack und mit Ballaststoff. Und ich finde es fantastisch, wenn Sie mir das erzählen, dass Sie so viel Freude daran haben und so gut damit klarkommen. Das erzählen mir auch so viele Menschen aus der praktischen Arbeit in meiner Praxis. Und das macht mir so eine Freude. Das ist ein tolles Ritual.
1: Also wenn ich's richtig verstanden habe, funktioniert der Idealfall so, dass man lernt oder es annimmt, gesünder zu essen, gesünder zu leben. Und der Nebeneffekt ist, man nimmt auch noch ab.
0: Richtig, vor allen Dingen die Ernährung ist einfach aus meiner Erfahrung als Internistin und Ernährungsmedizinerin das ganz große Puzzle. Viele Menschen denken, sie müssen auch ganz viel Sport machen. Sport und Bewegung sind ganz wichtig und fantastisch und sind aber für viele Menschen erstmal noch eine größere Hürde. Aber essen müssen wir alle. Da kommen wir gar nicht drum herum.
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0: Feuerwetter auf Antenne Thüringen. Da ist heute alles mit am Start auf der Wetterkarte für Thüringen. Sonne, Wolken, Regenwolken und die Höchstwerte am Nachmittag schaffen es auf über 20 Grad. Morgen am Montag viele Wolken und Regenwolken, aber auch die Sonne. Es wird ein bisschen kühler zum Wochenstart, bei 18 bis 20 Grad.
1: Antenne Thüringen, der schnellste Verkehrsservice mit KI. Auf der A71 zwischen Gräfenroda und Sulzella-Mehlis sind in beiden Richtungen Personen auf der Fahrbahn. Bitte dort besonders vorsichtig fahren. In München-Bernsdorf im Kreis Greiz ist die Ortsdurchfahrt auf Höhe der Hausnummer 14 halbseitig gesperrt, voraussichtlich bis Mitte Juli. Grund ist, dass die Gebäudestatik des Hauses nicht mehr gegeben ist. Wir wünschen eine gute Fahrt.
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4: Wunderschönen guten Morgen. Dr. Anne Fleck ist heute bei mir zu Gast. Sie steht für gesunde Ernährung und hat viele gute Tipps, wie man es gesund auch ins Alter schafft. Das sind jetzt übrigens nicht nur Tipps Ü40, denn laut Anne sollte man schon ab 30 damit loslegen, damit es wirklich was bringt. Und wenn ihr abnehmen wollt, dann sind weder Knäckebrot noch Haferflocken gut. Ganz im Gegenteil.
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2: Warum aber ist zum Beispiel, wenn man abnehmen will, Knäckebrot überhaupt keine gute Idee? Alle denken ja, das ist so locker und so leicht.
3: In meiner Arbeit räume ich ja auch mit Mythen auf. Und das Knäckebrot hat natürlich ein fantastisches Image. Das ist knusprig. Also jeder liebt knusprig. Ja, ich mag ja auch das Wort knusprig. Ne? Das ist so sympathisch. Hm. So, ich habe auch gerne mal Knäckebrot gegessen. Das Ding ist nur, es ist nur so schön schlank und zart. Man muss einfach mal im Supermarkt das Etikett lesen. Da sieht man, dass Knäckebrot einen sehr, sehr hohen Kohlenhydratanteil hat. Je nach Knäckebrotsorte gibt es dann auch einen bestimmten Ballaststoffanteil. Aber Knäckebrot ist eines der kohlenhydratdichtesten Nahrungsmittel, die wir im Geschäft kaufen können.
2: Das heißt viele Kalorien?
3: Nee, das hat mit Kalorien erstmal nichts zu tun. Jede Kalorien aus Kohlenhydraten, Fetten und Eiweißen werden unterschiedlich im Körper verarbeitet. Deswegen ist Kalorien eben nicht gleich Kalorien. Wir sollten immer, um clever unsere Lebensmittel auszuwählen, Produkte bevorzugen oder Nährstoffe bevorzugen, die den Blutzucker nicht zu stark hochjatzen. Mhm. Also zum Beispiel Eiweiß, ne, aus einem Pilz oder aus einem Rührei oder aus Nüssen, Kernen, Samen oder Fett aus einem Olivenöl, auch wieder aus Nüssen oder aus einem guten Algenöl. Die machen kaum einen Blutzuckerreiz. Aber Kohlenhydrate, Brot, Nudeln, Reis, Kartoffeln machen einen Blutzuckerreiz. Ein Vollkornbrot mit vollen Körnern macht einen langsameren Blutzuckerreiz, weil da ein volles Korn drin ist. Ein Vollkornbrot, was fein gemahlen ist, macht einen ähnlich starken Blutzuckerreiz wie ein fein gemahlenes Weißmehlbrot. Das wissen leider die allermeisten nicht. Und ein Knäckebrot macht, weil es auch komplett ohne Wasser ist, oft einen ganz massiven Blutzuckerreiz. Und das Problem ist, je stärker der Blutzuckerreiz, umso stärker ist die Insulinantwort, umso stärker ist die Blutzuckerabsenkungsreaktion. Und je stärker massiver die ausfällt, kann man zum Beispiel müde werden. Man kann Heißhunger entwickeln.
2: Also vom Knäckebrot kriegt man Heißhunger. Und wenn ihr nicht gezielt zunehmen wollt, dann sind

0: Haferflocken morgens auch nicht die richtige Wahl. Zumindest nicht regelmäßig. Warum das so ist, das besprechen wir alles gleich.
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2: Frühstück ist also was ganz Individuelles, sagt Dr. Anne Fleck. Sie ist Ernährungsmedizinerin und Internistin. Knäckebrot ist schlimmer als eine Scheibe frisches Brot, hat sie uns schon gesagt. Und täglich Haferflocken sind auch nicht unbedingt eine gute Wahl.
3: Das Problem bei Haferflocken ist, sie haben auf der einen Seite auch Eiweiß, was gut ist zum Sättigen. Und sie schmecken gut und sind günstig. Aber sie sind zwar auch mit einigen Nährstoffen versorgt, also zum Beispiel Mangan haben sie. Ich habe aber schon erlebt, dass manche Leute, die jeden Tag Haferflocken gegessen haben, in der Praxis mache ich ja intensive Blutmessungen, zu erhöhte Manganspiegel hatten. Und früher hat man Haferflocken auch für Wundreinigungen verwandt. Das heißt, dann muss man sich ja vorstellen, wie geht das denn? Die ziehen auch auf der anderen Seite ein bisschen Nährstoffe aus dem Körper, weil die wie so ein Schwamm sind. Mhm. Und was ich auch interessant finde, ich empfehle Haferflocken für Menschen, die zunehmen wollen. Die sind gut, wenn man eher zunehmen will. Das heißt, es ist wirklich so. Das heißt, wenn Menschen jetzt zum Beispiel sagen, ich mache ein Frühstück und mache mir Haferflocken und mache da ein gutes Algenöl drüber, das ist ein Frühstück, mit dem man zunehmen kann. Ich meine, das wollen ja auch viele. Gut zunehmen ist schwieriger als gut abnehmen. Ne?
2: Also da kann ich nicht mitreden. Da kann ich nicht mitreden.
3: Ja. Nee, aber deswegen bin ich nicht so der Oberhero-Held und Befürworter von Haferflocken für alle. Ich finde, es ist immer ganz, ganz individuell. Also

0: Davor möchte ich eben auch warnen. Man kann nicht jetzt sagen, für jeden gilt immer unabdingbar nur das eine Lebensmittel. Und man muss auch wissen, wenn die Menschen morgens viel Getreide essen, eben Haferflocken oder Müsli und Brot und abends wieder Brot und Getreide und mittags ein Sandwich, dann haben die auf lange Sicht, und ich möchte nicht wissen, das machen ganz, ganz viele auch von denen, die uns zuhören, zu viel Omega-6 getankt. Und Omega-6 ist eine Fettsäure. Und diese Fettsäure ist der Gegenspieler zu Omega-3. Und die Omega-3 ist aber die Fraktion der Fette, die für den Kampf gegen die Entzündungen steht. Wir brauchen mehr Omega-3 als Omega-6. Und ich sehe so oft, dass Menschen durch ihren zu großen Cerealien-, Getreide-, Flockenkonsum einfach zu viel an Omega-6 im Körper haben. Und das ist immer ein Dünger für potenzielle Krankheiten. Und warum reden wir zwei heute, wir zwei Hübschen? Wir wollen, dass die jungen Menschen gesund bleiben.
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0: 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Es ist 10 Uhr. 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
4: Guten Tag. In Erfurt geht heute der Bundesparteitag der AfD zu Ende. Diskutieren wollen die Delegierten unter anderem noch über Satzungsfragen und Details der Geschäftsordnung für Parteitage. Gestern waren Alice Weidel und Tino Chrupalla als Parteivorsitzende bestätigt worden. Zehntausende demonstrierten in der Stadt gegen den Parteitag. Die Polizei registrierte 48 Straftaten und 11 Ordnungswidrigkeiten. Mehrere Aktivisten und Medienvertreter seien leicht verletzt worden. Im Netz gibt es Vorwürfe, dass Beamte zu Unrecht mit Gewalt gegen Demonstranten vorgegangen sein sollen. Die Videos dazu sind bekannt, sagte ein Sprecher. Der Sachverhalt werde geprüft. Für heute sind nur noch wenige Protestveranstaltungen angekündigt. Viele Demonstranten sind schon abgereist. In seiner Rede zum 250. Jahrestag der Unabhängigkeit hat US-Präsident Trump den Nationalstolz beschworen. Er bezeichnete die USA als außergewöhnlichste Nation, die es auf Erden je gegeben habe. Gleichzeitig warnte er vor einer kommunistischen

0: Bedrohung des Landes. Wegen eines Unwetters hatte sich Trumps Rede verzögert.
1: Auf der Festmeile hier in Washington gab es ein bisschen Chaos, als die Besucher wegen eines Gewittersturms evakuiert wurden. Keiner wusste wohin und wie es weitergehen sollte. Viele buhten. Die Militärüberflüge wurden abgesagt. Nur Trump ließ sich nicht von seiner Rede abbringen, die er überhaupt halten wollte, weil viele der eigentlich geplanten Performer im Vorfeld abgesagt hatten. Die ganze Fete war ihnen zu politisch. Trump sprach spät am hiesigen Abend, dann stieg das Feuerwerk in die nasse Nacht. Tina Eck, USA.
0: Die Böden in Deutschland trocknen immer weiter aus, besonders im Süden und im Osten. Das liegt aber weniger an der letzten Hitzewelle, sondern eher daran, dass es seit Monaten zu wenig regnet. Das zeigt der Dürremonitor des Helmholtz-Zentrums für Umweltforschung.
2: Süddeutschland leuchtet auf der Dürrekarte tiefrot und das hat Folgen. Vor allem Wälder geraten durch die hohen Temperaturen unter Stress. Dort steigt zum Beispiel das Risiko für Borkenkäfer. Auch die Flüsse könnten weiter Wasser verlieren, weil sie stark vom Grundwasser gespeist werden. Das erschwert unter anderem die Schifffahrt. Und wenn es in den kommenden Wochen nicht deutlich mehr regnet, müssen Landwirte auch bei Mais und Zuckerrüben mit schlechteren Ernten rechnen. Zoe Tassovali, Antenne Thüringen Nachrichtenredaktion.
0: Im Saale-Holzland-Kreis hat sich ein Sattelzugfahrer nach einer Unfallflucht festgefahren. Dadurch wurde das Dorf Dorner stundenlang blockiert. Freitagnachmittag wollte der 35-Jährige von Stadtroda aus durch Quirla fahren, so die Polizei. Wegen einer Baustelle ist die Ortsdurchfahrt gesperrt. Der Lkw-Fahrer vertraute trotzdem seinem Navi, ignorierte alle Schilder. Beim Rangieren beschädigte er ein Verkehrsschild und den Bordstein. Danach fuhr er einfach weiter, entgegen der Einbahnstraßenregelung in Richtung Dorner. Da dürfen Lkw auch sonst nicht durch und in Dorner fuhr sich der Sattelzug dann fest, blockierte den Ort bis 20 Uhr abends. Der 35-Jährige musste noch vor Ort 500 Euro zahlen als Sicherheitsleistung für die Strafe, die ihn erwartet.
3: Hier ist euer Wetter auf Antenne Thüringen. Viele Wolken, immer wieder Regen heute Vormittag und dazwischen auch die Sonne. Die Temperaturen, die kurbeln sich heute Nachmittag dennoch hoch auf über 20 Grad bis 23 Grad die Top-Temperatur. Diese vielen Wolken, die bleiben erstmal zu Gast bei uns in Thüringen. Auch morgen wird es wolkig, zum Teil verregnet, bei kühleren 16 bis 19 Grad.
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3: Antenne Thüringen, der schnellste Verkehrsservice um 3 nach 10. Da sind wir schnell durch. Ihr habt momentan Freifahrt. Staus und Blitzer gerne weitergeben. Kostenlos an die 0800 3x5 2550. Gute Fahrt.
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7: Dr. Anne Fleck hat sich zur Aufgabe gemacht, uns zu erklären, wie wir uns gesund ernähren. Und sie nimmt uns auch so richtig an die Hand mit einem 17-Tage-Programm. Und wie das ganz genau funktioniert, das besprechen wir alles gleich.

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2: Frau Dr. Fleck, und Sie haben das 17-Tage-Programm für eine gesunde Ernährung und zum Abnehmen entwickelt. Wie funktioniert das? Warum 17 Tage? Was kann man in 17 Tagen erreichen?
3: Also das Programm heißt Fett weg, die Länger-Leben-Formel. Da geht es jetzt gar nicht nur um das Röllchen am Bauch. Wer damit abnehmen will, kann damit erfolgreich abnehmen. Aber es geht mir um viel, viel mehr. Es geht mir um das endlich Loswerden von den Gedanken, ach Gott, jetzt mache ich die nächste Diät und denk schon an die übernächste. Es geht mir darum, Menschen entspannt und mit Freude im direkten Kontakt über das Video an die Hand zu nehmen, sie mit wissenschaftlich fundierten und aus der Praxis von über 25 Jahren Patientenerfahrung an die Hand zu nehmen, sie zu versorgen und ihnen die Chance zu geben, dass sie in ihrem Alltag dieses Wissen auch mit ausgeklügelten, cleveren und vor allen Dingen feinschmeckenden Rezepten, dass der Zahn tropft,

0: zu versorgen und damit eine Rampe legen für ein Leben in Gesundheit bis ins hohe Alter. Natürlich sind 17 Tage ein Einstieg, aber, und das hat mich so gerührt, dass schon über 13.000 Menschen dieses Programm mit Erfolg abgeleistet haben. Und das klingt jetzt nicht abgeleistet, sondern mit Freude verfolgt haben. Und die Bewertungen, die sind wirklich sehr, sehr, sehr rührend. Und da freue ich mich so über diese Resonanz und die Wertschätzung dieser Arbeit, weil bisher habe ich sehr viel in meiner Praxis gemacht. Durch Zufall wurde meine Arbeit ja auch im Fernsehen sichtbar oder ich schreibe und recherchiere meine Bücher alle selbst, also eine irre Arbeit. Oder für meinen Podcast bin ich auch fleißig. Aber ich hätte nie gedacht, dass ein Produkt, ein Videokurs Menschen so viel helfen kann. Weil ich kann ja nicht alle Menschen in der Praxis versorgen. Und dieses Ansprechen direkt habe ich gemerkt, dass das sehr, sehr vielen Menschen noch besser hilft als so vielleicht der ein oder andere, der nicht so gerne liest.
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1: 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Picture.

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2: Jetzt haben wir über Ihr 17-Tage-Programm für eine gesunde Ernährung und zum Abnehmen gesprochen. Wie gesagt, es geht nicht um eine Diät, sondern um eine Änderung des Mindsets, muss man so sagen. Und da fällt mir nochmal ein, dieser Satz kam von Ihnen. Warum sind kalte Nudeln besser als warme?
3: Also kalte Nudeln sind besser als warme, weil, das gilt auch für eine kalte Kartoffel, weil, oder kalten Reis, weil wenn diese Produkte erhitzt sind und abgekühlt wurden, in diesem Produkt eine Delikatesse entsteht, ein Ballaststoff, der nennt sich resistente Stärke. Und dieser Ballaststoff ist eine absolute Wohltat für diese wichtigen, gesund und schlank machenden Darmbakterien. Man kann zum Beispiel auch den Trick verwenden, wenn man Spaghetti macht, auch für Kinder, die erstmal bis kurz vor al dente vorkochen, abkühlen lassen und dann nochmal einfach eine halbe Minute ins heiße Wasser schmeißen, weil dann haben diese Nudeln auch diesen wichtigen Ballaststoff entwickelt. Und das ist ja ganz, ganz wichtig. Darum geht es auch in meinem Kurs. Viele Menschen, die äußerlich schlank sind, wägen sich in diesem Gefühl, ich bin ja dünn, ich bin schlank, ich muss gar nichts für meine Gesundheit machen. Dabei wissen wir, dass 30% der äußerlich schlanken Menschen in Anführungsstrichen dünne Dicke sind. Das heißt, das sind sogenannte Tofis, nicht Tofu, sondern Tofi. Das heißt Thin Outside, Fat Inside. Das heißt, die Menschen sind äußerlich schlank, haben aber im Inneren des Körpers um die Organe entzündliche kleine Fettdepots. Und diese entzündlichen Fettdepots, das sind richtige kleine Terroristen. Die sind der Dünger für Krankheiten wie Herzinfarkt, Schlag.

0: Anfalldiabetes. Und die wollen wir wegkriegen. Und das gelingt, wenn man den Ballaststoffanteil in der Nahrung erhöht. Durch Nüsse, Kerne, Samen, Gemüse, Kräuter und Gewürze. Und natürlich auch durch diesen kleinen Trick, dass man die Nudeln oder die Kartoffeln auch mal kalt werden lässt. Insofern ist auch ein Kartoffelsalat gar nicht so schlecht.
1: Vielleicht ja schon eine Idee für heute Mittag. Kalte Nudeln oder dann doch lieber den Kartoffelsalat. Hilft auf jeden Fall dabei, länger und vor allen Dingen auch gesund zu leben. Und noch mehr Tipps von Anne, die haben jetzt nicht mehr in die Sendung gepasst. Aber das Schöne ist, wir haben ja einen Podcast. Und den findet ihr auf antennethüringen.de. Frau Dr. Fleck, es war mir eine Freude. Haben Sie vielen Dank
0: mir ebenso
1: für diese vielen wertvollen Informationen. Ich grüße Sie und freue mich schon aufs nächste Mal. Machen Sie es gut.
0: Vielen, vielen Dank. Liebe Grüße an alle und macht was draus.

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Euer Sonntagvormittag, kurz nach 11:30. Hier ist euer Wetter auf Antenne Thüringen. Viele Wolken und Regenwolken sind da stationiert bei uns in Thüringen an diesem Sonntag. Temperaturen jetzt schon zum Teil über 20 Grad. 23 werden es heute Nachmittag maximal. Morgen am Montag auch da viele Wolken, immer wieder Regen. Es wird ein bisschen kühler zum Wochenstart bei 16 bis 19 Grad. Antenne Thüringen, der schnellste Verkehrsservice. Vorsicht A9 Richtung München zwischen Rudolfstein und Bergbad Steben. Ist die rechte Fahrspur der Autobahn blockiert, da steht ein kaputtes Auto im Baustellenbereich. Staus oder Blitzer? Gerne weitergeben, kostenlos.

0: aus an die 0800 3x die 5 2550.
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0: Jetzt in den Sommerferien heißt es raus. Und das gilt auch für uns Moderatoren von Antenne Thüringen. Und deswegen gibt es seit dieser Woche das hier.
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Antenne Thüringen, der schnellste Verkehrsservice. Vorsicht der 71 Richtung Sangerhausen zwischen Münnerstadt und Bad Neustadt. Da liegt ein Plastikteil auf der Autobahn. Das Plastikteil auf der A71 Richtung Sangerhausen zwischen Münnerstadt und Bad Neustadt. Fahrt da vorsichtig. Gute Fahrt mit uns.

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4: Guten Tag. Mit Videos zur Einstimmung auf die anstehenden Landtagswahlen im Osten hat die AfD ihren Parteitag in Erfurt fortgesetzt. Beraten wird heute unter anderem noch über Änderungen an der Parteisatzung. In der Stadt sind noch mal einige kleinere Demonstrationen gegen die AfD angekündigt. Gestern hatten sich zehntausende Menschen an Protesten beteiligt. Heute wollen die Stadt und das Bündnis Widersetzen Bilanz ziehen.
5: Unmittelbar nach

0: In Protesten sprachen die Aktivisten von den größten Blockaden, die sie je auf die Beine gestellt hätten. 17.000 von rund 50.000 Demonstranten hätten sich daran beteiligt. Die Polizei zählte dagegen nur gut 30.000 Menschen bei den weitgehend friedlichen Protesten. In der Messehalle geht es heute um Formsachen. Die wesentlichen Punkte wurden schon abgehakt. Das Spitzenduo Weidel-Krupalla wurde im Amt bestätigt. Größere Streitigkeiten blieben aus. Die AfD will sich geschlossen präsentieren. Sie hofft bei den anstehenden Landtagswahlen im Osten auf eine erste Regierungsbeteiligung. Ursula Winkler, Antenne Thüringen, Nachrichtenredaktion.
1: In Stadt Ilm hat es heute früh in einem Mehrfamilienhaus gebrannt. Gegen 7 alarmierte eine 59-jährige Bewohnerin die Rettungskräfte, weil sie starken Rauch bemerkt hatte. Sie selbst rettete sich mit ihren 8- und 4-jährigen Enkeln aus dem Gebäude in der Maxim-Gorki-Straße. Die Feuerwehr konnte verhindern, dass sich die Flammen weiter ausbreiten. Die Frau und ihre Enkel wurden vorsorglich ins Krankenhaus gebracht, gelten aber als unverletzt. Der entstandene Sachschaden wird auf einen mittleren fünfstelligen Betrag geschätzt. Zur Brandursache ermittelt die Kripo. Betrunken ist ein Autofahrer im Ilmkreis gegen Gebäude gefahren, hat so rund 50.000 Euro Schaden verursacht. Gestern Abend war der 33-Jährige in Großbreitenbach unterwegs. In der Nordstraße kam er nach links von der Fahrbahn ab und krachte gegen Wände einer Garagenreihe. Als die Polizei kam, war schnell klar, warum es zu dem Unfall gekommen ist. Der Atemalkoholtest ergab fast 1,7 Promille. Der Fahrer kam leicht verletzt ins Krankenhaus. Der Führerschein wurde direkt beschlagnahmt. Viele Eltern wissen gar nicht so genau, wie und womit ihre Kinder ihre Zeit auf TikTok, Snapchat und Co. verbringen. Die meisten verzichten auf feste Zeitlimits und kontrollieren die Inhalte nicht, wünschen sich aber Altersbeschränkungen für soziale Netzwerke, zeigt eine aktuelle Postbank-Studie.
2: In den meisten deutschen Familien gibt es der Studie zufolge außer beim Essen und Hausaufgaben kaum Regeln für Social Media. Bei 2/3 existiert selbst vor dem Schlafengehen kein Handyverbot. Viele Eltern vertrauen stattdessen auf die Eigenverantwortung der Kinder und kontrollieren die Nutzung bewusst nicht. Gleichzeitig fordern fast 9 von 10 Befragten eine Altersbeschränkung für die sozialen Medien sowie Handyverbote an Schulen. Insgesamt startet das digitale Leben von Kindern heute früher. Mehr als jedes zweite Kind bekommt das erste Smartphone vor dem 13. Geburtstag. Tanja Wagner, Antenne Thüringen, Nachrichtenredaktion.
3: Hier ist euer Wetter auf Antenne Thüringen. Wolkig, windig, sonnig und zum Teil verregnet. Da ist alles mit dabei an diesem Sonntag. Die Höchstwerte schaffen es dann noch locker auf über 20 Grad bis 23 Grad heute die Top-Temperatur. Mit vielen Wolken und Regenwolken startet dann morgen auch die erste Sommerferienwoche.
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3: Antenne Thüringen, der schnellste Verkehrsservice, da sind wir schnell durch. Ihr habt momentan freie Fahrt. Gute Fahrt. Staus oder Blitzer. Gerne weitergeben, kostenlos, an die 0800 3x5 2550.
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3: Die USA feiert 250. Geburtstag und er hier kommt aus New York City. Somba, einer der Newcomer, der es raketenhaft in die internationalen Charts geschafft hat. Hier ist er mit Homewrecker, die beste Musik auf Antenne Thüringen.

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0: 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Jetzt Bibi Rexha.
10: Die

0: Antenne Thüringen, der schnellste Verkehrsservice. Vorsicht, der 71 Richtung Schweinfurt zwischen Bad Neustadt und Münnerstadt. Da liegen Fahrzeugteile auf der Straße, die Fahrzeugteile auf der A71 Richtung Schweinfurt zwischen Bad Neustadt und Münnerstadt. Und nochmal A71 Richtung Schweinfurt zwischen Melrichstadt und Bad Neustadt. Ein kaputtes Auto dort auf der Standspur der Straße. Gute Fahrt mit der besten Musik und gleich Sabrina Carpenter. Tears. Vor die Thüringen-Reporter mit dem Thema der Woche aus eurer Region.
1: Für Mittelthüringen, Cornelia Schiedloh.
2: Schönen Sonntag. Das mehr als 1000 Jahre alte Schloss Beichlingen bei Kölleda soll wieder mit mehr Leben gefüllt werden. Außer für Hochzeiten, Krimi-Dinner und Privatpartys wieder offen für alle sein. Deshalb kommt nach 10 Jahren Pause der große Event-Flohmarkt zurück, hat uns Organisator Jan Quillitsch verraten. Ein ganz besonderer Flohmarkt, der euch an Orte führt, die ihr sonst nicht zu sehen bekommt.
3: Besonders ist bei diesem Flohmarkt, wir werden eine Route haben. Also man kann sozusagen auf einem ganz bestimmten Einbahnstraßensystem langlaufen und dabei gleichzeitig das Schloss erkunden und eben den Flohmarkt. Kommt dementsprechend auch eben an allen Ständen vorbei. Und zudem wird es auch eine Menge zusätzliches Programm geben. Interaktive Märchenlesungen, Kinderschminken, kleine Schlossgeschichten, eine Schatzsuche.
2: Wer auf dem Flohmarkt verkaufen will, meldet sich jetzt schon online an, bei Spaß im Team, so heißen die Organisatoren. Für alle anderen einfach vorbeikommen am 18. Juli übernächsten Samstag zu Dämmerung, Trödel, Märchen und Action. Zum Event gibt es auch eine eigene Währung, die Beichlinger Schlosstaler, die gibt es gleich als Wechselgeld beim Eintritt.
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Sonntagvormittag, 11:30. Hier ist euer Wetter auf Antenne Thüringen. Wolkig, windig, sonnig und zum Teil verregnet. Da ist alles mit dabei heute auf der Wetterkarte für Thüringen. Die Temperaturen Ü20 bis 24 Grad, die Top-Temperatur heute Nachmittag. Morgen dann viele Wolken, immer wieder regnet es zum Start in Sommerferienwoche 1. Und die Höchstwerte schaffen es auf 16 bis 20 Grad morgen tagsüber. Antenne Thüringen, der schnellste Verkehrsservice. Vorsicht A9 Richtung München zwischen dem Rastplatz Bachfurt West und Bad Dürrenberg. Ein kaputtes Auto. A71 Richtung Sangerhausen zwischen Erfurt-Bindersleben und Erfurt-Gispersleben. Fahrzeugteile auf der linken Fahrspur. Da liegt ein Kanister und Plastikteile. A71 Richtung Schweinfurt zwischen Melrichstadt und Bad Neustadt. Ein kaputtes Auto. Fahrzeugteile auch auf der A71 Richtung Schweinfurt zwischen Bad Neustadt und Münnerstadt. Die Fahrzeugteile auf der Straße. Staus und Blitzer gerne weitergeben, kostenlos an die 0800 3x5 2550.

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0: der war mal, ich möchte fast schon sagen, Weltklasse. Der ist in dieser Woche wahnsinnig abgegangen.
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2: Rein.
1: Das Gegenteil von groß?
2: Klein.
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2: Wein.
1: Wenn es nicht mein ist, ist es vermutlich?
2: Dein.
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Antenne Thüringen, der schnellste Verkehrsservice. Vorsicht, da ist ein Stuhl auf der Straße auf der A38 Richtung Leipzig, Höhe Berger, der Stuhl auf der rechten Fahrspur der Autobahn. Und wir schauen noch kurz auf die A72 Zwickau-Plauen, Höhe Reichenbach. Da ist ein Reh an und auf der Autobahn, die A72 Zwickau-Plauen, das Reh, Höhe Reichenbach, an und auf der Autobahn. Auch da Fuß vom Gas und aufgepasst. Gute Fahrt jetzt mit Forster, The People.

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4: Guten Tag. Die AfD beendet ihren Bundesparteitag in Erfurt. Los ging's am Vormittag mit einer Einstimmung auf die anstehenden Landtagswahlen im Osten. Beraten wird heute unter anderem noch über Änderungen an der Parteisatzung. In der Innenstadt gibt es noch einige kleinere Protestaktionen. So startet gerade zum Beispiel eine Fahrraddemo. Gestern hatten sich zehntausende Menschen an Demonstrationen beteiligt. Die Behörden registrierten 48 Straftaten und 11 Ordnungswidrigkeiten. Die Nacht ist laut Polizei ruhig geblieben. Auch heute sind die Beamten verstärkt unterwegs. Gleichzeitig reißt die Debatte über den Umgang mit der AfD nicht ab. Eine neue INSA-Umfrage zeigt, beim Thema Brandmauer ist die Bevölkerung fast genau in zwei Lager geteilt. Und Verteidigungsminister Boris Pistorius warnt in der Bild am Sonntag davor, der AfD Zugang zu geheimen Informationen zu geben.
5: Pistorius sagt, gerade bei geheimen Informationen müsse der Staat ganz genau hinschauen, wer Zugang bekommt. Als Grund nennt er die aus seiner Sicht große Nähe der AfD zu Russland. Die INSA-Umfrage für die Bild am Sonntag zeigt außerdem, wie gespalten die Menschen beim Thema AfD sind. Etwas mehr als jeder Vierte findet es richtig, dass Union und SPD nicht mit der AfD zusammenarbeiten wollen. 39% halten diese Haltung für falsch. Auch bei einem möglichen AfD-Verbot gehen die Meinungen deutlich auseinander. Zoe Tassovali, Antenne Thüringen Nachrichtenredaktion.
4: 4 von 10 Beschäftigten bezweifeln, dass sie ihren Job bis zum Rentenalter durchhalten. Zu diesem Ergebnis kommt eine Umfrage des Deutschen Gewerkschaftsbundes, aus der die Funke Medien zitieren. Besonders skeptisch sind demnach Beschäftigte, die im Handwerk, in der Pflege oder auf dem Bau arbeiten, aber auch Erzieherinnen und Erzieher. Hier glaubt sogar die Hälfte nicht an ein Durchhalten bis zur Rente. DGB-Chefin Jasmin Fahimi sprach von einem so wörtlich bitteren Befund, den die Regierung bei ihren Rentenentscheidungen nicht länger ignorieren dürfe. Im Eichsfeld ist eine Frau von Betrügern um 30.000 Euro gebracht worden. Die 75-Jährige aus Leinefelde fiel auf einen Schockanruf rein. Ein Anrufer hatte ihr vorgegaukelt, dass ihre Nichte im Krankenhaus liege. Für eine Operation würden 32.000 Euro gebraucht. Die 75-Jährige verabredete sich mit dem Anrufer, übergab ihm dann in ihrer Wohnung einen Beutel mit 30.000 Euro. Der Mann verschwand. In Gera ermittelt die Polizei zu einer räuberischen Erpressung. Freitagmittag verlangten 3 17- bis 21-Jährige das Rot-Weiß-Erfurt-T-Shirt eines 16-Jährigen. Als der sich weigerte, es abzugeben, schlugen und traten die mutmaßlichen Carl Zeiss Jena-Fans auf ihn ein, so die Polizei heute Vormittag. Der Versuch des 16-Jährigen, sich zu wehren, scheiterte. Er gab das Shirt den Angreifern. Die verschwanden. Gemeinsam mit 3 Freunden suchte der Geschädigte später nach den Tätern. Am Bahnhof trafen sie dann aufeinander und es gab eine Schlägerei.

0: Ein unbeteiligter Zeuge verständigte die Bundespolizei. Gegen die drei Angreifer wird jetzt ermittelt.
1: Hier ist euer Wetter auf Antenne Thüringen. Sonne, Wolken, ab und an so ein bisschen Regen ist mit dabei und ein kräftiger Wind. Temperaturen schaffen es heute dennoch auf 20 bis 23 Grad. Morgen viele Wolken, auch da immer wieder mal so ein bisschen Regen, bei 22 Grad die Höchstwerte. Und ab Dienstag wieder Hochsommer, viel Sonne und bis 28 Grad.
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1: Antenne Thüringen, der schnellste Verkehrsservice um 3:03. Vorsicht A9 Richtung München zwischen dem Rastplatz Bachfurt West und Bad Dürrenberg. Ein kaputtes Auto auf der Standspur der Autobahn, zum Teil auch auf der rechten Fahrspur. Ein Stuhl auf der A38 Richtung Leipzig, Höhe Berga. A71 Richtung Schweinfurt zwischen Melrichstadt und Bad Neustadt. Ein kaputtes Auto. A72 Zwickau-Plauen, Höhe Reichenbach. Da ist ein Reh an und auf der Autobahn. Das Reh auf der A72 Zwickau-Plauen, Höhe Reichenbach. Blitzer Jena Bertolt Brecht Straße, da bitte aufgepasst. Und sollte was fehlen, Staus oder Blitzer? Es gibt eine Nummer für alles, WhatsApp-Verkehr und mehr. Das ist die 0800 3x5 2559.
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1: 12 Konzerte hat der im Wembley Stadion in London seit Juni gegeben. Absoluter Rekord, das fast am Stück für Harry Styles. Ja, und das fordert Ausdauer. Hier ist er mit American Girls. Die beste Musik auf Antenne Thüringen.

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0: Der Sonntagmittag mit Antenne Thüringen und der besten Musik. Wenn es zu viel ist, sollte man eine Pause anlegen. Und das hat zum Beispiel in den letzten Jahren mal Luis Capaldi gemacht. Er ist schon wieder zurück. Gleich auf unserer Playlist Forget Me für euch und euren Sonntag.
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0: Eine musikalische Hymne vor den Sonntag. Kurz vor halb eins. Hier ist euer Wetter auf Antenne Thüringen. Sonne, Wolken, ein kräftiger Wind und ab und an so ein paar Regenwolken. Die Höchstwerte schaffen es heute Nachmittag bei uns in Thüringen auf 22 bis 24 Grad. Morgen viele Wolken, auch da ein paar Regenwolken mit dabei bei 20 bis 22 Grad. Und der Hochsommer hat mit schönstem Wetter ein Comeback angekündigt. Und zwar ab Dienstag dann wieder Temperaturen bis 28 Grad und viel Sonne. 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Vorsicht A9 Richtung München zwischen dem Rastplatz Bachfurt West und Bad Dürrenberg. Ein kaputtes Auto. Ein Stuhl auf der A38 Richtung Leipzig Höhe Berger. Da bitte Vorsicht. Kaputtes Auto auch auf der A71 Richtung Schweinfurt zwischen Melrichstadt und Bad Neustadt. Auch da ein Liegenbleiber. Ein Reh an und auf der Autobahn auf der A72 Zwickau-Plauen Höhe Reichenbach. Das Reh. Und ploppt gerade auf, nehmen wir mit, A38 Richtung Göttingen zwischen Nordhausen und Nordhausen West. 2 Kilometer stockender Verkehr, 15 Minuten dauert's länger. Blitzer, Jena Bertolt-Brecht-Straße, da aufgepasst. Staus und Blitzer gerne weitergeben, kostenlos an die 0800 3x5 2550. Gute Fahrt euch.
1: Schönes Wochenende. Tschüss.

0: schönen Sonntag euch mit Antenne Thüringen und der besten Musik. Und da jetzt reinfassen in eine Tüte voller frischer Popcorn. Ich wäre sofort am Start. Wäre sofort mit dabei. Ja, und ich finde auch beim Wort Kino hat man sofort den Popcorn-Geruch in der Nase. Und seit dieser Woche ist dieser Film ganz, ganz neu, The Piano Tuner. Ein hochbegabter junger Mann lässt sich mit einer Bande von Panzerknackern ein, was ein absolutes Gehör. Auch bei Safe-Schlössern, so heißt das richtig, sehr nützlich ist.
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2: Heute mit einem Film, den ich vorher null auf dem Zettel hatte und dann froh war, ihn zufällig im Kino gesehen zu haben.
3: Schließ die Augen, was ist das?
4: Ein C-Fis. E7B9. Fis, G, A, S, H über das.
2: Nicky ist Klavierstimmer, obwohl er ein sehr sensibles Gehör hat, das schon dafür sorgt, dass ihm die leisesten Geräusche unfassbare Schmerzen bereiten. Bei einem normalen Arbeitsauftrag bekommt er es plötzlich mit einer Gangsterbande zu tun, für die er von da an sämtliche Safes knackt. Doch das geht nicht lange gut.
5: Vergiss es, ich bin raus.
6: Harry ist ein ganz besonderer Mensch. Und eine Freundin. Sie hat wunderschöne Hände.
2: Sind wir ehrlich, die Story ist sehr vorhersehbar und trotzdem hat mich dieser Film sowas von gecatcht. Liegt zum

0: ein an den Figuren, die ich sofort ins Herz geschlossen habe. Viele funny Momente, aber auch traurige, bei denen hier und da mal ein Tränchen geflossen ist. Richtig, richtig schön. Und als es dann irgendwann vorbei war, fand ich's echt schade. Für mich einer von diesen Wohlfühlfilmen, die es mittlerweile leider nur noch sehr, sehr selten gibt. The Piano Tuner kriegst du ab sofort im Kino und bekommst von mir 4 von 5 möglichen Sternen.
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4: Guten Tag. Der AfD-Parteitag in Erfurt geht heute zu Ende. Am Vormittag hat sich die Partei mit Videos auf die anstehenden Landtagswahlen im Osten eingestimmt. Die wichtigsten Beschlüsse wurden schon gestern gefasst. In der Stadt gibt es heute noch vereinzelt Protestaktionen. Gestern haben zehntausende Menschen gegen die AfD demonstriert.
5: Im Großen und Ganzen blieben die Proteste friedlich. Aber es kam auch zu Angriffen auf Polizisten oder Pressevertreter. Teils mussten die Einsatzkräfte härter eingreifen, etwa mit Pfefferspray oder mit Schlagstöcken. Das zeigt eine erste Polizeibilanz. An den Anti-AfD-Demos, Kundgebungen und Sitzblockaden hatten nach Polizeiangaben rund 31.000 Menschen teilgenommen. Die Organisatoren sprechen von gut 50.000 Teilnehmern. Beim Parteitag selbst geht es heute eher um Formalien. Gestern hatten die Delegierten das Führungsduo Weidel-Kropalla im Amt bestätigt. Ursula Winkler, Antenne Thüringen, Nachrichtenredaktion.
4: Viele Eltern wissen gar nicht so genau, wie und womit ihre Kinder ihre Zeit auf TikTok, Snapchat und Co. verbringen. Die meisten verzichten auf feste Zeitlimits und kontrollieren die Inhalte nicht, wünschen sich aber Altersbeschränkungen für soziale Netzwerke. Das zeigt eine aktuelle Postbank-Studie.
6: In den meisten deutschen Familien gibt es der Studie zufolge außer beim Essen und Hausaufgaben kaum Regeln für Social Media. Bei 2/3 existiert selbst vor dem Schlafengehen kein Handyverbot. Viele Eltern vertrauen stattdessen auf die Eigenverantwortung der Kinder und kontrollieren die Nutzung bewusst nicht. Gleichzeitig fordern fast 9 von 10 Befragten eine Altersbeschränkung für die sozialen Medien sowie Handyverbote an Schulen. Insgesamt startet das digitale Leben von Kindern heute früher. Mehr als jedes zweite Kind bekommt das erste Smartphone vor dem 13. Geburtstag. Tanja Wagner, Antenne Thüringen, Nachrichtenredaktion.
4: In Stadt Ilm hat es heute früh in einem Mehrfamilienhaus gebrannt. Gegen 7 alarmierte eine 59-jährige Bewohnerin die Rettungskräfte, weil sie starken Rauch bemerkt hatte. Sie rettete sich mit ihren 8- und 4-jährigen Enkeln aus dem Gebäude in der Maxim-Gorki-Straße. Die Feuerwehr konnte verhindern, dass

0: sich die Flammen weiter ausbreiten. Die Frau und ihre Enkel wurden vorsorglich ins Krankenhaus gebracht, gelten aber als unverletzt. Der entstandene Sachschaden wird auf einen mittleren fünfstelligen Betrag geschätzt. Zur Brandursache ermittelt die Polizei. Im Mühlhausen ermittelt die Polizei zu einer gefährlichen Körperverletzung. Gestern früh gegen 3 sind im Bereich im Flachen mehrere Menschen aneinander geraten. Vorher soll ein E-Scooter, auf dem 2 Personen unterwegs waren, eine Gruppe beim Vorbeifahren berührt haben. Ein erst verbaler Streit eskalierte. 2 28 und 32 Jahre alte Männer wurden verletzt, einer von ihnen schwer. Die Polizei hofft auf Zeugen, die den Streit beobachtet haben oder etwas zu den bisher unbekannten Tätern sagen können.
1: Hier ist euer Wetter auf Antenne Thüringen. Viele dicke Wolken und auch Regenwolken begleiten euch durch diesen Sonntag und dazu weht ein kräftiger Wind. Temperaturen, die Höchstwerte heute Nachmittag 22 bis 24 Grad. Morgen wird's nochmal wechselhaft. Ab Dienstag dann wieder Freibadwetter bei 28 Grad und viel Sonne.
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1: Antenne Thüringen, der schnellste Verkehrsservice um 3:03. Vorsicht A9 Richtung München. In der Ausfahrt Hof West steht ein kaputtes Auto. Da aufgepasst. Blitzer Jena Bertolt-Brecht-Straße. Staus und Blitzer gerne weitergeben. Kostenlos an die 0800 3x5 2550. Danke dafür.
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1: Soul, Pop und R&B. In diesen Musikwelten fühlt sich Olivia Dean absolut wohl. Hier ist der Weltstar aus London mit So Easy. 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

0: Hier ist Antenne Thüringen am Sonntagmittag. Weiter jetzt mit Weltstar Lady Gaga. Im März ist sie 40 geworden. Mit der Zahl, hat sie in einem Interview erzählt, hat sie überhaupt kein Problem. Sie sieht ja gut aus. An was das wohl liegt. The Dead Dance spiele ich euch gleich hier auf Antenne Thüringen.
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0: Sonntagmittag. Kurz vor halb zwei. Schauen wir auf die Wetterkarte jetzt auf Antenne Thüringen. Viele dicke Wolken sind da aufgemalt, paar Regenwolken und dazu ein kräftiger Wind. Temperaturen heute Nachmittag schaffen es auf 22 bis dann auf 24 Grad. Morgen wird es nochmal wechselhaft und ab Dienstag dann wieder Freibadwetter bis zu 28 Grad und viel Sonne. Antenne Thüringen, der schnellste Verkehrsservice. Da ist gerade ein Unfall passiert auf der A9 Richtung München, das Ganze. Zwischen Bad Dürrenberg und Kreuzrippachtal der Unfall. Linke und mittlere Fahrspur sind da aktuell gesperrt. Da geht's über die rechte Fahrspur am Unfall stockend vorbei. Und ein kaputtes Auto auf der A9 Richtung München in der Ausfahrt Hof West, das kaputte Auto. Blitzer Jena Bertolt-Brecht-Straße. Staus und Blitzer gerne weitergeben, kostenlos an die 0800 3x5 2550. Gute Fahrt.
1: Schönes Wochenende. Schön.

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1: Der erste Sonntag in den Sommerferien, hier ist Antenne Thüringen. Ja, Deckel drauf, was dieses Schuljahr betrifft. Und die wohl verrückteste Abschlussgeschichte kommt dieses Jahr aus Meiningen vom evangelischen Gymnasium. Denn da haben Drillinge ihr Abi bestanden. Okay, soweit so gut. Die drei alle mit einem Schnitt von 1,0. Hammer. Jakob, Johannes und Jonathan. Und unter den dreien gab es aber kein Battle. Das hat uns Jonathan verraten.
2: Also ich weiß definitiv, dass wir immer geguckt haben, wie viel hat der andere. Aber bei uns in der Klasse war das insgesamt eher so, dass wir uns gegenseitig geholfen haben und versucht haben, dass die anderen auch irgendwie vielleicht noch 1-0 kriegen oder sowas in die Richtung oder halt eine bessere Note bekommen. Also es war nicht so konkurrenzdenkenmäßig, sondern eher, wie kann man den anderen noch vielleicht unterstützen. Also es war auch immer so, dass wir vor Tests uns immer so ein bisschen abgesprochen haben, wie kann man den anderen jetzt helfen. Das war immer ganz schön, eigentlich nicht so viel Konkurrenzdenken, sondern eher miteinander.
1: Eine verrückte Geschichte. Drillinge, die in diesem Jahr Abi gemacht haben und alle haben sie mit 1,0 bestanden. Glückwunsch nach Meiningen. Mein Abischnitt damals 2,7.
3: Naja, es geht.
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Antenne Thüringen, der schnellste Verkehrsservice. Da schauen wir nochmal auf die A9 Richtung München zwischen Bad Dürrenberg und Kreuz Rippachtal. Da ist ein Unfall passiert. Linke Fahrspur und mittlere Fahrspur sind gesperrt. Rechte ist frei und da geht's für euch schleppend am Unfall vorbei. Christian Lang hier, hier ist Antenne Thüringen mit der besten Musik. Und jetzt Beagle Music, Like Ice in the Sunshine. Und ab 2 übernimmt Kollege Björn Köbis. Und der bringt euch durch diesen Sonntagnachmittag. Hier ist Antenne Thüringen.

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4: Guten Tag. Zum Abschluss ihres Bundesparteitags in Erfurt hat die AfD ihre Satzung geändert. Im Superwahljahr 2029 soll es keinen Parteitag geben. So sollen Ressourcen eingespart werden, die dringend für den Wahlkampf nötig seien. Finanziell, personell, aber auch logistisch. In 3 Jahren stehen unter anderem Bundestags- und Europawahl, aber auch Landtagswahlen, unter anderem in Thüringen an. Die Proteste gegen den Parteitag fallen heute eher klein aus. Gestern waren in Erfurt zehntausende Menschen gegen die AfD auf die Straße gegangen. Einige hatten auch vor, den Parteitag durch Blockaden zu verhindern, so etwa das Bündnis Widersetzen. Bei der Bilanz heute kritisierte Sprecher Noah Sander Innenminister Georg Mayer.
5: Der Innenminister und die Polizei haben sich an die Seite der AfD gestellt. Sie haben mit einem massiven Polizeiaufgebot, was sie strategisch geplant haben, der AfD ermöglicht, dass dieser faschistische Parteitag stattfinden konnte. Alle Wege waren faktisch unräumbar. Das wusste die Polizei im Vorhinein, dass wir das schaffen werden. Und deswegen haben sie diese Nacht- und Nebelaktion organisiert.
4: Viele AfD-Delegierte waren gestern schon früh gegen 5 mit Bussen zur Erfurter Messe gebracht worden, eskortiert von der Polizei. Innenminister Mayer hat aber auch vor dem Wochenende schon betont, dass der Parteitag nicht verhindert werden darf. Dafür müssten die Sicherheitskräfte ebenso sorgen wie für die Sicherheit etwa von Demonstranten. Heute Nachmittag steht noch die Wochenendbilanz der Stadt Erfurt an. In Apolda ist ein 36-Jähriger durch Messerstiche lebensgefährlich verletzt worden. Der mutmaßliche Täter sitzt in Untersuchungshaft, teilte die Polizei heute mit. Freitagabend soll der 33-Jährige vor einem Getränkemarkt mit einem Klappmesser auf sein Opfer eingestochen haben. Er verletzte den Mann an Hals und Schulter. Der 36-Jährige wurde sofort ins Krankenhaus gebracht. Er schwebt inzwischen auch nicht mehr in Lebensgefahr, sagt die Polizei. Der Messerstecher soll unter Alkohol und Drogen gestanden haben. Er wurde noch am Tatort festgenommen, die Waffe in der Nähe gefunden. Was Ursache für den Angriff war, dazu wird weiter ermittelt. Das Reformpaket der Koalition. Es sorgt auch innerhalb der SPD für Kritik. Parteichef Lars Klingbeil geht trotzdem davon aus, dass die SPD-Bundestagsfraktion es mittragen wird. Er nehme derzeit keine anderen Signale wahr, sagte der Bundesfinanzminister der Rheinischen Post.
6: Die SPD musste beim Reformpaket einige Kröten schlucken, etwa, dass Arbeitgeber deutlich mehr Spielraum für befristete Arbeitsverträge bekommen sollen. Seine Fraktion werde im Gesetzgebungsverfahren genau hinschauen, aber der grundsätzliche Kurs sei in der Koalition verabredet, so Klingbeil. Er betont auch eine sozialdemokratische Handschrift in dem Kompromiss und nennt als Beispiel die geplante Ausweitung der Reichensteuer. Monatelang hatte die schwarz-rote Koalition über das riesige Reformpaket gestritten. Es berührt wichtige Bereiche, die uns alle betreffen, von Steuern über die Rente bis hin zu Gesundheit und Pflege. Ursula Winkler, Antenne Thüringen, Nachrichtenredaktion.
4: Im Eichsfeld ist eine Frau von Betrügern um 30.000 Euro gebracht worden. Die 75-Jährige aus Leinefelde fiel auf einen Schockanruf rein. Ein Anrufer hatte ihr vorgegaukelt, dass ihre Nichte im Krankenhaus liege. Für eine Operation würden 32.000 Euro gebraucht. Die 75-Jährige verabredete sich mit dem Anrufer, übergab ihm in ihrer Wohnung 30.000 Euro. Der Täter sprach laut Polizei nur Russisch.
7: Ja, so ein bisschen dicke Wolke, so viele kleine Regenfetzen sind über Thüringen, mal mehr, mal weniger. Man kann es manchmal gar nicht so richtig mit dem Wetterradar messen. Südlich von Eisenberg jetzt gerade über Hermsdorf, Oberndorf, Kraftsdorf, da gibt es gerade einen kleinen Schauer rund um Zeitz. Auch Gera hat ein bisschen was abbekommen. Ja, da ist aber jetzt über Ronneburg und Richtung Krimmitschau zieht das dann ab. Also ein bisschen Regen immer mal wieder dabei. Die Temperaturen heute sehr angenehm. Wenn die Sonne mal durch die Wolken durchguckt, dann brennt das richtig. Ansonsten kühl, ein kleines Lüftchen weht auch noch. Die Temperaturen heute so bei maximal 24 Grad. Morgen ähnlich mit noch mehr Wolken. Bis Mittwoch bleibt es dann so ähnlich. Ab Donnerstag kommt wieder ein bisschen mehr Sonne.
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7: Gut, genau 2:03. Antenne Thüringen, der schnellste Verkehrsservice A4 Richtung Dresden in Höhe

0: Gotha Boxberg in beiden Richtungen Sichtbehinderungen durch Rauch. Also es betrifft also nicht nur die Richtung Dresden. Und A9 Richtung München zwischen Bad Dürrenberg und im Kreuz Rippachtal Unfall auf der linken Spur. Der linke Fahrstreifen ist gesperrt, auch die mittlere Spur ist gesperrt. Der Verkehr wird über den rechten Fahrstreifen an der Unfallstelle vorbeigeführt. Dann B281 zwischen Saalfeld und dem Abzweig nach Birkigt in beiden Richtungen. Die Bahnschranke schließt nicht mehr, bitte vorsichtig. Und zwischen Kranichfeld und Barchfeld in beiden Richtungen Unfall, bitte vorsichtig. Wenn ihr noch was gesehen habt, dann eine Nummer für alles. WhatsApp, Verkehr und mehr. 0800 3x5 2550. Wir wünschen eine gute Fahrt.
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0: Und schön, dass ihr dabei seid. Jetzt gibt's Tiffany Ares.

Eagle Eye Cherry und Save Tonight. Das ist Antenne Thüringen hier. Björn Köbis im Studio. Und wir haben es jetzt am Sonntag, kurz nach zwei. Einfach mal so kurz gefragt, wo seid ihr jetzt? Noch zu Hause, noch am Koffer packen oder seid ihr schon lange unterwegs und hört jetzt noch aktuell vielleicht da über OKW oder DAB Antenne Thüringen im Auto? Vielleicht hinten ein Wohnmobil, Wohnwagen dran. Oder vielleicht habt ihr auch einen Kofferraum voll mit Koffern und freut euch jetzt auf das Ziel, was ihr vielleicht bald erreichen werdet. Dann muss er dann irgendwann mal, wenn es rauscht oder der Empfang weggeht, einfach mal umschalten auf unsere Antenne Thüringen App, denn die könnt ihr überall mitnehmen. In den Urlaub, wenn ihr jetzt schon dort seid, habt das vielleicht schon aktiv. Deswegen will ich jetzt einfach mal wissen von euch, habt ihr Antenne Thüringen mit im Urlaub dabei? Gerne auch ein kleines Foto machen, wo ihr gerade seid und Antenne Thüringen hört oder vielleicht auch auf dem Weg in den Urlaub seid, weil die meisten sind jetzt am Wochenende schon abgehauen. Tolle Musik habe ich jetzt hier noch dazu. Jennifer Lopez mit David Guetta und Save Me Tonight. Bis gleich per WhatsApp.

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0: Sonne, get you good. Shania Twain war das hier auf Antenne Thüringen. Ist mal mehr, mal weniger dunkel am Himmel. Es gibt jetzt gerade hier über Weimar wieder so eine dicke, große, graue Wolke. Immer mal wieder regnet es. Es kann auch Gewitter geben heute. Das sind immer so kleine Fetzen, die lokal auftreten und dann sind sie auch ganz schnell wieder weg. Jetzt aktuell, müssen wir mal gucken, gibt es. Naja, so, es kommt alles so vom Nordwesten in Richtung Südosten. Immer mal so in der Achse zwischen Nordhausen und Gera, da kommt immer so ein bisschen was rein. Also ist es heute 24 Grad, da wo die Sonne durchkommt, wird es dann sehr, sehr warm. Ansonsten morgen das gleiche auch nochmal, nur ohne Gewitter und ein bisschen mehr Wolke. Und Mittwoch, Donnerstag, dann in die Richtung, da kommt wieder ein bisschen Sonne durch. So, wir haben es genau 2 Minuten nach 2:30, Antenne Thüringen, der schnellste Verkehrsservice. Wir gucken jetzt auf die A9 in Richtung München, zwischen Bad Dürrenberg und dem Kreuz Rippachtal. Unfall auf der linken Spur, der linke Fahrstreifen ist gesperrt, auch der mittlere ist gesperrt. Verkehr wird auf der rechten Spur an der Unfallstelle vorbeigeführt. A71 in Richtung Schweinfurt, zwischen Ilmenau West und Gräfenroda, ein defektes Fahrzeug auf dem Standstreifen. Dann B281 zwischen Saalfeld und dem Arzak nach Birkigt, in beiden Richtungen die Bahnschranke schließt nicht mehr, bitte vorsichtig. Und zwischen Kranichfeld und Barchfeld in beiden Richtungen, Unfall, dort bitte vorsichtig fahren.
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0: Björn Köbis im Studio, schön, dass ihr dabei seid.

0: jetzt mal ganz nervös auf den Kalender. Jetzt aktuell heute der 5. Juli, Sonntag. Und dann denkt man mal so, ja, Mitte September, das ist noch so weit weg. Die Zeit rennt. Und dann ist es immer kurz vorher, ach, hätte ich mir doch frühzeitig die Tickets gesichert. Jetzt ist frühzeitig.
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5: Guten Tag. Die AfD hat ihren Parteitag in Erfurt beendet. Jetzt will sie sich auf die anstehenden Wahlkämpfe konzentrieren. AfD

0: Chefin Alice Weidel sagte in ihrer Schlussrede, wir werden regieren. Im September stehen in Sachsen-Anhalt, Mecklenburg-Vorpommern und Berlin Landtagswahlen an. In der Stadt gab es heute nur noch vereinzelt Protestaktionen gegen den Parteitag. Gestern hatten zehntausende Menschen gegen die AfD demonstriert. Die Stadt zieht jetzt in einer Pressekonferenz Bilanz.
1: Im Großen und Ganzen blieben die Proteste friedlich. Aber es kam auch zu Angriffen auf Polizisten oder Pressevertreter. Teils mussten die Einsatzkräfte härter eingreifen, etwa mit Pfefferspray oder mit Schlagstöcken. Das zeigt eine erste Polizeibilanz. An den Anti-AfD-Demos, Kundgebungen und Sitzblockaden hatten nach Polizeiangaben rund 31.000 Menschen teilgenommen. Die Organisatoren sprechen von gut 50.000 Teilnehmern. Gestern hatten die Delegierten das Führungsduo Weidel-Kropalla im Amt bestätigt. Ursula Winkler, Antenne Thüringen, Nachrichtenredaktion.
0: 4 von 10 Beschäftigten bezweifeln, dass sie ihren Job bis zum Rentenalter durchhalten. Zu diesem Ergebnis kommt eine Umfrage des Deutschen Gewerkschaftsbundes, aus der die Funke-Medien zitieren. Besonders skeptisch sind demnach Beschäftigte, die im Handwerk, in der Pflege oder auf dem Bau arbeiten, aber auch Erzieherinnen und Erzieher. Hier glaubt sogar die Hälfte nicht an ein Durchhalten bis zur Rente. DGB-Chefin Jasmin Fahimi sprach von einem so wörtlich bitteren Befund, den die Regierung bei ihren Rentenentscheidungen nicht länger ignorieren dürfe. In Apolda ist ein 36-Jähriger durch Messerstiche lebensgefährlich verletzt worden. Der mutmaßliche Täter sitzt in Untersuchungshaft, teilte die Polizei heute mit. Freitagabend soll der 33-Jährige mit einem Klappmesser auf sein Opfer eingestochen haben. Der 36-Jährige wurde sofort ins Krankenhaus gebracht. Er ist inzwischen auch stabil, so die Polizei. Der Messerstecher soll unter Alkohol und Drogen gestanden haben. Er wurde noch am Tatort festgenommen. Laute Schreie haben Polizei und Feuerwehr in Gotha zu einem Fuchs in einer illegalen Falle geführt. In einer Gartenanlage befreiten sie das jaulende Tier aus einem Tellereisen. Der Fuchs wurde laufen gelassen. Die Polizei ermittelt wegen eines Verstoßes gegen das Tierschutzgesetz. Das Aufstellen von Fallen, die Tiere nicht unversehrt fangen, ist laut deutschem Jagdverband verboten.
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0: Erst Europameister und jetzt auch Weltmeister. Deutschlands Handball-Junioren haben das Double perfekt gemacht. Das Team besiegte im Finale der U20-WM in China Dänemark mit 33-26. Es ist der zweite Weltmeistertitel nach 2008. Doppeltitelträger ist die Auswahl des Deutschen Handballbundes zum ersten Mal. Das war vorher nur den im Frauenhandball dominierenden Nationen Norwegen und Dänemark gelungen.
3: Das ist wieder ein heller Abschnitt über dem Funkhaus hier in Weimar. Also es ist heute mal so ein Hin und Her. Da wo ein bisschen Gewitter und auch ein paar dollere Regentropfen fallen, da wird es auch ein bisschen dunkler. Ansonsten aber heute ganz gut. Die Sonne kommt immer mal wieder durch die Wolken durch. Bei Temperaturen heute bei 24 Grad. Morgen ist es auch ähnlich. Auch viele Wolken noch unterwegs. Ab Dienstag, Mittwoch geht es dann so langsam mit der Sonne ein bisschen bergauf.
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3: Gleich 3 Minuten nach 3. Antenne Thüringen, der schnellste Verkehrsservice. A9 in Richtung München zwischen Bad Dürrenberg und dem Kreuz Rippachtal. Unfall auf der linken Spur, der ist gesperrt. Also der Fahrstreifen ist gesperrt und auch der mittlere Fahrstreifen ist gesperrt. Verkehr wird über die rechte Spur vorbeigeleitet an der Unfallstelle, also da ein bisschen Zeit mitbringen. Dann A71 in Richtung Sangerhausen zwischen Stadt Ilm und Arnstadt Süd. Kaputtes Auto auf dem Standstreifen. Dann geht's weiter auf der B281 Saalfeld in Richtung Birkigt. Also das ist der Abzweig dorthin. Da ist die Bahnschranke außer Betrieb, die schließt nicht mehr. Also bitte da vorsichtig fahren. Und gerade reingekommen, A4 in Richtung Frankfurt zwischen Erfurt West und dem Kreuz Erfurt steht ein kaputtes Auto auf dem Standstreifen. Wir wünschen eine gute Fahrt.
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3: Schön, dass ihr mit dabei seid. Teddy Swims auch. Mr. Know It All.

0: Snap.
1: Rosalind, es wäre doch schön. Snap und man ist im Urlaub, oder? So ein Fingerschnipp entfernt. Das wäre toll, aber ich finde ja also auch die Fahrt und die Reise zum Urlaub, das gehört irgendwie dazu. Und auch wenn der Zug mal wieder Verspätung hat oder der Koffer wieder irgendwo steht und zurückbleibt, also es ist ja meistens immer so ein kleines Abenteuer. Und vielleicht habt ihr ja ein Stück Heimat mit dabei in Form von Antenne Thüringen. Viele nehmen uns ja mit in Urlaub per App, das geht ja ganz einfach, weltweit in der Tasche. Und Antenne Thüringen dann auch vielleicht am Strand hören oder am Pool oder wo auch immer ihr seid oder auf dem Weg dahin. Wenn ihr aus dem Sendegebiet rausfahrt, hier in Thüringen, dann kannst du dann sein, dass er dann umstellt auf App und uns dann weiterhört. Wenn ihr jetzt gerade unterwegs seid, lasst uns gerne auch dran teilhaben, auch gerne, wo es hingeht in den Urlaub. Also gerne eine WhatsApp hier ins Antenne Thüringen Studio 0800 3x5 2550. Und die Musik gibt es natürlich dann auch einfach so weltweit dazu. Aus der Heimat. Sabrina Carpenter, einfach die beste Musik. Man Child.

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0: Es ist eine Minute nach halb vier.
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2: Guten Tag. Die AfD hat ihren Parteitag in Erfurt beendet. Aktuell wertet die Stadt das Wochenende aus. Gestern haben zehntausende Menschen gegen die AfD demonstriert. Oberbürgermeister Andreas Horn sprach eben von einem tollen Zeichen für lebendige Demokratie. Und er bedankte sich bei allen Einsatzkräften. Laut Polizei ist es bei den Protesten meist friedlich geblieben. Vereinzelt setzten die Beamten aber auch Pfefferspray ein. Die Vorfälle werden überprüft, sagte ein Sprecher. Bei einer Blockade habe es auch einen Schlagstockeinsatz gegeben. Beim Versuch von Demonstranten, eine Absperrung in Frienstedt zu durchbrechen und Polizisten anzugreifen, hätten Einsatzkräfte körperliche Gewalt einsetzen müssen. In Köln ist heute Mittag die CSD-Parade gestartet, einer der größten Umzüge dieser Art in Europa. An der Demonstration zum Christopher Street Day beteiligen sich rund 250 Gruppen mit etwa 60.000 Teilnehmenden. Die Veranstalter rechnen mit bis zu 1 Million Besucher.
3: Aufwendig geschmückte Wagen, bunte Kostüme und viel Musik. In den Menschenmassen gibt es aber auch bekannte Gesichter, etwa NRW-Innenminister Reul. Er freut sich über rund 1 Million Zuschauer an den Straßenrändern, die ein Statement abgeben würden. Ex-Gesundheitsminister Lauterbach, in Köln mit bunter Blumenkette um den Hals unterwegs, sagt, so wichtig wie jetzt sei der CSD noch nie gewesen. Die Rechte queerer Menschen stünden zunehmend unter Druck. Und Grünen-Politikerin Roth nennt die Parade die größte Demonstration für die Demokratie hierzulande. Und sie schickt Grüße nach Erfurt. Ursula Winkler, Antenne Thüringen, Nachrichtenredaktion.
2: Im Saale-Holzland-Kreis hat sich ein Sattelzugfahrer nach der Unfallflucht festgefahren. Dadurch wurde das Dorf Dorner stundenlang blockiert. Freitagnachmittag wollte der 35-Jährige von Stadtrode aus durch Quirla fahren, so die Polizei. Wegen einer Baustelle ist die Ortsdurchfahrt gesperrt. Der Lkw-Fahrer vertraute trotzdem seinem Navi, ignorierte alle Schilder. Beim Rangieren beschädigte er ein Verkehrsschild und den Bordstein. Danach fuhr er einfach weiter, entgegen der Einbahnstraßenregelung in Richtung Dorner. Da dürfen Lkw auch sonst nicht durch. Und in Dorner fuhr sich der Sattelzug dann fest, blockierte den Ort bis 20 Uhr abends. Der 35-Jährige musste noch vor Ort 500 Euro zahlen als Sicherheitsleistung für die Strafe, die ihn erwartet.
0: Ja, es ist heute von allem was dabei. Gewitter, Regen, Wolken, ganz, ganz wenig Sonne. Wind tut sehr gut und angenehme Temperaturen um die 24 Grad. Morgen ähnlich von den Temperaturen her, noch mehr Wolken unterwegs, kaum Sonne. Die kommen dann so langsam ab Dienstag, Mittwoch dann wieder zum Vorschein. Es wird auch wieder ein bisschen wärmer. Antenne Thüringen, der schnellste Verkehrsservice auf der A4 in Richtung Dresden zwischen Jena Zentrum und Stadola. 5 Kilometer Stau aktuell, eine halbe Stunde dauert es dort länger. Dann A4 in Richtung Dresden zwischen Jena Zentrum und Stadola, ein defektes Fahrzeug auf dem Standstreifen. Dann A4 in Richtung Frankfurt zwischen Erfurt West und dem Kreuz Erfurt, kaputtes Auto auch da auf dem Standstreifen. Dann A9 in Richtung München zwischen Bad Dürrenberg und dem Kreuz Rippachtal. Unfall dort, linker und mittlerer Fahrstreifen ist gesperrt. Verkehr wird da an der Unfallstelle vorbeigeführt. Es geht weiter auf der A71 in

0: Richtung Sangerhausen zwischen Stadt Ilm und Arnstadt Süd. Kaputtes Auto auf dem Standstreifen. Und B281 zwischen Saalfeld und dem Abzweig nach Bürkigt. In beiden Richtungen öffnet oder schließt die Bahnschranke nicht mehr. Ist auch wichtig. Bitte vorsichtig fahren dort. Wir wünschen eine gute Fahrt.
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0: Björn Köbis im Studio. Schön, dass ihr mit dabei seid. Mit Alex Warren hier ist Fever.

0: wie viel Sommer kann man eigentlich in so einen Song reinpacken? Laid back so?
1: Ja.
0: Sunshine Reggae auf Antenne Thüringen.
1: Wunderbar.
0: Ach, ein tolles Sommerfeeling. Passt auch zum Thema. Wir waren nämlich am Freitag unterwegs, vielleicht habt ihr es ja mitbekommen, in Eisenach, direkt auf dem Marktplatz, live gesendet mit euch zusammen. Vielen Zeugnissen, vielen Kids, die in die Ferien gestartet sind. Und wir sind jetzt mittendrin in der Sommertour. Genau.
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0: Genau so heißt das. 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Und genau deswegen kommen wir direkt mit unserem Sommertour-Camper. 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Direkt zu euch mit allem drum und dran, mit Live-Sendung. 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Und jetzt geht's weiter. Und zwar in der kommenden Woche. 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
3: Guten Tag. Meist friedlicher Protest, aber auch Sitzblockaden und einzelne Verletzte. In Erfurt wird gerade Bilanz gezogen nach einem der größten Polizeieinsätze seit langem. Zehntausende Menschen haben hier gestern gegen den Bundesparteitag der AfD demonstriert. Unterm Strich sind Stadt- und Sicherheitsbehörden zufrieden. Wir waren auf ganz andere Szenarien eingestellt, sagte Einsatzleiter Thomas Quittenbaum. Vereinzelt gab es aber auch Zwischenfälle, zieht der Pressesprecher der Polizei Patrick Martin Bilanz.
4: Insgesamt können wir konstatieren, dass es trotz alledem zu 11 verletzten Polizeibeamten kam. Alle sind nur leicht verletzt. Insgesamt hat die Thüringer Polizei 65 Straftaten aufgenommen. Die werden auch Gegenstand weiterer Ermittlungen sein. Es wurden auch mehrere Medienvertreter angegriffen, zum Teil verletzt. Auch da werden die Ermittlungen der Thüringer Polizei dazu noch weitergeführt werden.
3: Mehr als 31.000 Menschen haben sich laut Polizei an den Protesten beteiligt. Die Bündnisse Zusammenstehen und Widersetzen, die Kundgebungen, Demonstrationen und Blockaden organisierten, sprachen von etwa 50.000 Teilnehmern aus ganz Deutschland. Das Reformpaket der Koalition, es sorgt auch innerhalb der SPD für Kritik. Parteichef Lars Klingbeil geht trotzdem davon aus, dass die SPD-Bundestagsfraktion es mittragen wird. Er nehme derzeit keine anderen Signale wahr, sagte der Bundesfinanzminister der Rheinischen Post.
5: Die SPD musste beim Reformpaket einige Kröten schlucken, etwa, dass Arbeitgeber deutlich mehr Spielraum für befristete Arbeitsverträge bekommen sollen. Seine Fraktion werde im Gesetzgebungsverfahren genau hinschauen, aber der grundsätzliche Kurs sei in der Koalition verabredet, so Klingbeil. Er betont auch eine sozialdemokratische Handschrift in dem Kompromiss und nennt als Beispiel die geplante Ausweitung der Reichensteuer. Monatelang hatte die schwarz-rote Koalition über das riesige Reformpaket gestritten. Es berührt wichtige Bereiche, die uns alle betreffen, von Steuern über die Rente bis hin zu Gesundheit und Pflege. Ursula Winkler, Antenne Thüringen, Nachrichtenredaktion.
3: Im Eichsfeld ist eine Frau von Betrügern um 30.000 Euro gebracht worden. Die 75-Jährige aus Leinefelde fiel auf einen Schockanruf rein. Ein Anrufer hatte ihr vorgegaukelt, dass ihre Nichte im Krankenhaus liege. Für eine Operation würden 32.000 Euro gebraucht. Die 75-Jährige verabredete sich mit dem Anrufer, übergab ihm in ihrer Wohnung 30.000 Euro. Der Täter sprach laut Polizei nur Russisch. In Gera ermittelt die Polizei zu einer räuberischen Erpressung. Freitagmittag verlangten drei 17- bis 21-Jährige das rot-weiß Erfurt-T-Shirt eines 16-Jährigen. Als der sich weigerte, es abzugeben, schlugen und traten die mutmaßlichen Carl Zeiss Jena-Fans auf ihn ein, so die Polizei. Der Versuch des 16-Jährigen, sich zu wehren, scheiterte. Er gab das Shirt den Angreifern. Die verschwanden. Gemeinsam mit drei Freunden suchte der Geschädigte später nach den Tätern. Am Bahnhof gab es dann eine Schlägerei. Ein unbeteiligter Zeuge verständigte die Bundespolizei. Gegen die Angreifer wird unter anderem wegen gefährlicher Körperverletzung ermittelt.
6: Also es ist aktuell hell geworden. Die Wolkendecke ist ein bisschen dünner, aber es kommen immer mal wieder ein paar Schauer und Gewitter vorbei. Bei heute 24 Grad, ein bisschen Wind noch dazu. Morgen ähnlich, nur ohne Gewitter, meist trocken. Und am Dienstag, Mittwoch kommt dann so langsam wieder die Sonne durch.
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6: Genau 4 Minuten nach hier, Antenne Thüringen, der schnellste Verkehrsservice auf der A4 Richtung Dresden zwischen Jena Zentrum und Stadtroda. 6 Kilometer Stau, es dauert dort knapp 50 Minuten länger. Und A4 in Richtung Dresden, zwischen Jena Zentrum und Stadtroda, defektes Fahrzeug dort auf dem Standstreifen. Dann A4 in Richtung Frankfurt zwischen Ronneburg und Gera Leumnitz, Fahrzeugteil auf der linken Spur. A4 Richtung Frankfurt, zwischen Erfurt West und dem Kreuz Erfurt, kaputtes Auto dort auch auf dem Standstreifen. Dann geht's weiter auf der A9 Richtung München, zwischen Bad Dürrenberg und dem Kreuz Rippachtal, Unfall auf der linken Spur. Gesperrt dort auch die mittlere Spur gesperrt. Verkehr wird über den rechten Fahrstreifen an der Unfallstelle vorbeigeführt. Weiter geht's auf der A71 in Richtung Schweinfurt zwischen Kreuz Erfurt und Arnstadt Nord. Defektes Fahrzeug dort auf dem Standstreifen. Und noch eins zwischen Stadt Ilm und Arnstadt Süd. Auch da auf dem Standstreifen ein defektes Auto. In Richtung Sangerhausen ist das. Und B201.

0: 89 zwischen Saalfeld und dem Ahrzeug nach Bürkigt. In beiden Richtungen schließt die Bahnschranke nicht mehr. Bitte vorsichtig fahren. Wir wünschen eine gute Fahrt.
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0: Schön, dass ihr dabei seid. Jetzt New Religion von Bibi Rexha.

0: Malik Harris und Dreamer hier bei uns auf Antenne Thüringen. Einen schönen Sonntagnachmittag.
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2: Guten Tag. Draußen haben Zehntausende demonstriert, drinnen erklärte sich die AfD bereit fürs Regieren. Der AfD-Bundesparteitag in der Erfurter Messe ist beendet. Stadt und Polizei haben heute Nachmittag Bilanz gezogen und sie sind grundsätzlich zufrieden mit den Abläufen. Oberbürgermeister Andreas Horn atmet auf.
3: Man kann im Ergebnis sagen, dass die Konzeption der Stadt, aber auch der Polizei für ein friedliches und ruhiges Wochenende aufgegangen ist. Erfurt hat wirklich ein Bild einer lebendigen Demokratie nach außen gesandt, ein Bild einer weltoffenen Stadt mit einem friedlichen Miteinander. Und das freut mich wirklich sehr.
2: Insgesamt hat die Polizei gestern 65 Straftaten registriert und 13 Ordnungswidrigkeiten. Der Parteitag endete heute mit einem Einschwören der Delegierten auf die bevorstehenden Landtagswahlen. Die AfD sei bereit zu regieren, sagte Parteichefin Alice Weidel auch im Bund. In Apolda ist ein 36-Jähriger durch Messerstiche lebensgefährlich verletzt worden. Der mutmaßliche Täter sitzt in Untersuchungshaft, teilte die Polizei heute mit. Freitagabend soll der 33-Jährige vor einem Getränkemarkt mit einem Klappmesser auf sein Opfer eingestochen haben. Er verletzte den Mann an Hals und Schulter. Der 36-Jährige wurde sofort ins Krankenhaus gebracht. Er schwebt inzwischen auch nicht mehr in Lebensgefahr, sagt die Polizei. Der Messerstecher soll unter Alkohol und Drogen gestanden haben. Er wurde noch am Tatort festgenommen, die Tatwaffe in der Nähe gefunden. Eine Verfolgungsjagd auf dem Wasser im Rahmen des Saalburger Lichterfestes. Die Wasserschutzpolizei wollte auf dem Bleilochstausee einen Bootsführer kontrollieren. Der gab Gas, jagte mit hohen Geschwindigkeiten auf dem Wasser davon und reagierte auch nicht beim Einschalten des Schallsignals, teilte die Polizei mit. Gegen 23 Uhr gestern Abend konnten die Beamten den Mann dann stoppen. Ein Atemalkoholtest ergab 1,4 Promille. Ein Strafverfahren wurde eingeleitet und auch auf dem Wasser gilt, bei Trunkenheitsfahrten droht die Einziehung des Bootsführerscheins.
4: Ja, mal dunkel, mal hell, mal dunkelgrau, mal hellgrau. Heute alles dabei, immer mal wieder ein paar Wolken und auch ein paar Gewitter. Muss mal kurz das Wetterradar hier updaten. Das zeigt jetzt aktuell noch ein paar kleine Wolkenfetzen. Ja, reiche ich dann noch nach. Also heute immer mal wieder ein paar Schauer und Gewitter möglich. Bei 24 Grad Maximaltemperatur, morgen ähnliche Temperatur bei dickeren Wolken. Ab Dienstag, Mittwoch geht es dann wieder mit ein bisschen mehr Sonne zur Sache. 4 Minuten jetzt nach 4:30, Antenne Thüringen, der schnellste Verkehrsservice, ist ein bisschen was los. Wir gucken jetzt mal auf die A4 Richtung Dresden zwischen Apolda und Magdala. Defektes Fahrzeug auf dem Standstreifen, dadurch 4 Kilometer Stau im Moment, 22 Minuten dauert es länger. Betrifft also zwischen Jena Zentrum und Stadtroda in Richtung Dresden. Dann A4 Richtung Frankfurt zwischen Ronneburg und Gera Leumnitz, Vorsicht, das sind Fahrzeugteile auf der linken Spur. Richtung Frankfurt auf der A4 zwischen Erfurt West und dem Kreuz Erfurt, kaputtes Auto auf dem Standstreifen. A4 Richtung Frankfurt zwischen Gotha Boxberg und Waltershausen, Vorsicht, Metallteil auf der linken Spur. A9 Richtung München zwischen Bad Dürrenberg und dem Kreuz Rippachtal, Unfall auf der linken Spur. Der ist gesperrt, auch der mittlere Fahrstreifen gesperrt. Verkehr wird über den rechten Fahrstreifen an der Unfallstelle vorbeigeführt. A71 Richtung Schweinfurt zwischen dem Kreuz Erfurt und Arnstadt, Nord, defektes Fahrzeug auf dem Standstreifen. A71 in Richtung Sangerhausen zwischen Stadt Ilm und Arnstadt Süd, kaputtes Auto auch da auf dem Standstreifen. Und B281 immer noch an Abzweig Birkigt, das zwischen Saalfeld und dem Abzweig dort. Die Bahnschranke schließt nicht mehr. Bitte vorsichtig fahren.
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4: Björn Köbis im Studio, schön, dass ihr dabei seid.

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1: Ah, wo ihr so alles unterwegs seid.
2: Schön.
1: Ich habe gesagt, ihr könnt ja gerne, wenn ihr ein Stück Heimat mit in den Urlaub nehmt, also Antenne Thüringen als App, als Musik, ja, immer so ein paar vertraute Klänge mit in den Urlaub nehmen, dann schreibt es mir gerne, wenn ihr jetzt schon auf dem Weg in den Urlaub seid, am ersten Ferienwochenende, auch gerne, wo es hingeht oder wo ihr vielleicht gerade schon seid und auch Antenne Thüringen mit dabei habt. Ja, geht jetzt erstmal Grüße nach Estland. Dort ist nämlich gerade jemand unterwegs. Vielen, vielen Dank. Andreas, mit einem WhatsApp hier an die 0800 3x5 2550. Schreibt Hallo, liebes Antenne Thüringen Team. Wir sind über mehrere Wochen im Jahr in der Welt unterwegs und hören immer Antenne Thüringen, gerade jetzt in Tallinn. Ja, also haben immer ein Stück Heimat dabei. Viele Grüße, Andreas. Also vielen Dank, Andreas. Liebe Grüße zurück nach Estland. Und wenn ihr vielleicht jetzt auch unterwegs seid mit vielleicht der Wohnwagen hinten dran oder einfach nur so mit dem Kofferraum voll, vielleicht an die Ostsee, Nordsee oder in die Bayerischen Alpen oder vielleicht macht ihr auch hier in Thüringen Urlaub direkt vor der Haustür. Auch das ist schön.

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4: Guten Tag. Meist friedlicher Protest, aber auch Sitzblockaden und einzelne Verletzte. In Erfurt ist am Nachmittag Bilanz gezogen worden nach einem der größten Polizeieinsätze seit langem. Zehntausende Menschen haben hier gestern gegen den Bundesparteitag der AfD demonstriert. Unterm Strich sind Stadt- und Sicherheitsbehörden zufrieden. Wir waren auf ganz andere Szenarien eingestellt, sagte Einsatzleiter Thomas Quittenbaum. Die AfD bekräftigte zum Abschluss ihres Parteitags noch einmal den Machtanspruch ihrer Partei.
5: Die AfD präsentierte sich bei diesem Parteitag professionell organisiert, transportierte etwa frühzeitig die Delegierten in die Messehalle, um Protestierenden und Straßenblockaden draußen zu entgehen. Dazu wurden interne Konflikte geschickt ausgeblendet, um Geschlossenheit zu signalisieren. Parteichefin Alice Weidel ist gestärkt, ihr Co-Chef Tino Chrupalla nach einem schlechten Wiederwahlergebnis dagegen angeschlagen. Zumal sich auch in den hinteren Reihen viele Weidel-Kandidaten durchsetzten. Und auch auffällig, trotz Aussicht auf Regierungschancen in Ostdeutschland, mäßigt sich die AfD nicht in Programm und Worten wie andere rechte Parteien zuletzt in Europa. Ronny Thorau, Antenne Thüringen, Nachrichtenredaktion.
4: Fast 90.000 Menschen haben das Rudolstadt-Festival besucht und damit ähnlich viele wie im letzten Jahr teilten die Veranstalter mit. Es waren Künstlerinnen und Künstler aus rund 40 Ländern dabei. Auf 30 Bühnen gab es Konzerte. Wegen Bauarbeiten auf der Heidecksburg musste das Festival in den Heinepark und an neue Orte wie das Schillertheater oder die Lutherkirche ausweichen. Die Umstellungen sind laut Veranstaltung geglückt. Das nächste Rudolstadt-Festival soll vom 1. bis 4. Juli stattfinden. Nachdem diesmal Österreich der Länderschwerpunkt war, soll es im nächsten Jahr Südkorea sein. Die Böden in Deutschland trocknen immer weiter aus, besonders im Süden und im Osten. Das liegt aber weniger an der letzten Hitzewelle, sondern eher daran, dass es seit Monaten zu wenig regnet. Das zeigt der Dürremonitor des Helmholtz-Zentrums für Umweltforschung.
6: Süddeutschland leuchtet auf der Dürrekarte tiefrot und das hat Folgen. Vor allem Wälder geraten durch die hohen Temperaturen unter Stress. Dort steigt zum Beispiel das Risiko für Borkenkäfer. Auch die Flüsse könnten weiter Wasser verlieren, weil sie stark vom Grundwasser gespeist werden. Das erschwert unter anderem die Schifffahrt. Und wenn es in den kommenden Wochen nicht deutlich mehr regnet, müssen Landwirte auch bei Mais und Zuckerrüben mit schlechteren Ernten rechnen. Zoe Tassovali, Antenne Thüringen, Nachrichtenredaktion.
4: Laute Schreie haben Polizei und Feuerwehr in Gotha zu einem Fuchs in einer illegalen Falle geführt. In einer Gartenanlage befreiten sie das jaulende Tier aus einem Tellereisen. Der Fuchs wurde laufen gelassen. Die Polizei ermittelt wegen eines Verstoßes gegen das Tierschutzgesetz. Das Aufstellen von Fallen, die Tiere nicht unversehrt fangen, ist laut Deutschem Jagdverband verboten.
7: Erstmal Sonne. Ganz wenig, Wolken ganz viel, dunkle Wolken auch immer mal da, Gewitter, Schauer, alles möglich heute. Morgen auch wieder viele Wolken unterwegs bei ähnlichen Temperaturen, so um die 24 Grad, ein leichtes Lüftchen weht auch noch dazu. Am Dienstag, Mittwoch geht dann so langsam mit ein bisschen mehr Sonne weiter.
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7: 4 Minuten nach 5, Antenne Thüringen, der schnellste Verkehrsservice. A4 Richtung Dresden zwischen Apolda und Magdala, defektes Fahrzeug auf dem Standstreifen. Dann A4 in Richtung Frankfurt zwischen Erfurt West und dem Kreuz Erfurt, kaputtes Auto dort auch auf dem Standstreifen. A9 Richtung München zwischen Bad Dürrenberg und dem Kreuz Frippachtal, Unfall auf der linken Spur. Der linke Fahrstreifen ist gesperrt, der mittlere ist gesperrt. Der Verkehr wird über den rechten Fahrstreifen bei der Unfallstelle vorbeigeführt. Und zwischen Gotha und Goldbach in beiden Richtungen gesperrt, dort gab es einen Unfall. Gerade noch reingekommen. A4 in Richtung Dresden zwischen Jena Zentrum und Stadtroda. Ein defektes Fahrzeug auf dem rechten Fahrstreifen. Wir wünschen eine gute Fahrt.
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7: Hallo.

0: Talk Talk. 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Es ist Antenne Thüringen hier. Björn Köbis im Studio. Es ist nicht ärgerlich. 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

0: Isaac, always on the run. Der Sonntag hier auf Antenne Thüringen. Björn Kürbis im Studio. Es ist jetzt 5:30.
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2: Guten Tag. Die Stadt Erfurt und die Polizei sind zufrieden mit den Einsätzen rund um den AfD-Bundesparteitag. Das Konzept sei zu 100% aufgegangen, sagte Thüringens Polizeipräsident Thomas Quittenbaum. Er sei froh über den weitgehend friedlichen Verlauf.
3: Wir hatten im Vorfeld des Einsatzes als Ziel uns gegeben, Gewährleistung der Grundrechte, sowohl die Grundrechtsvornahme. Der Bundesparteitag der AfD findet statt. Er hat stattgefunden und er lief störungsfrei. Zweite große Ziel war die Gewährleistung des Grundrechts auf Versammlungsfreiheit. Und ich glaube, das haben wir gestern in einer ungeheuren Breite feststellen können, dass das gelungen ist.
2: Die Demonstranten, allein 15.000 bei einer Kundgebung vor dem Tagungsort der AfD, hätten ihre Meinungsfreiheit in Hörweite ausüben können, so Quittenbaum. Auch die Parallelveranstaltungen wie die Domplatzkonzerte konnten wie geplant laufen. Der Einsatzleiter verteidigte das Großaufgebot der Polizei mit einigen tausend Beamten. Man sei auf ganz anderes Szenarien vorbereitet gewesen. Die AfD beendete ihren Parteitag in der Erfurter Messe heute Nachmittag. Im Eichsfeld ist eine Frau von Betrügern um 30.000 Euro gebracht worden. Die 75-Jährige aus Leinefelde fiel auf einen Schockanruf rein. Ein Anrufer hatte ihr vorgegaukelt, dass ihre Nichte im Krankenhaus liege. Für eine Operation würden 32.000 Euro gebraucht. Die 75-Jährige verabredete sich mit dem Anrufer, übergab ihm in ihrer Wohnung 30.000 Euro. Der Täter sprach laut Polizei nur Russisch. Die Waldbrände in Südfrankreich bedrohen die dritte Etappe der Tour de France. Bis heute Abend werde entschieden, ob sie wie geplant stattfinden kann, sagen die Behörden. Der gerade wütende Brand befindet sich etwa 70 Kilometer von Les Angles entfernt, wo die Ankunft der dritten Etappe erwartet wird. Gestartet werden soll gegen Mittag in Spanien. Die zweite Etappe heute führte das Feld von Tarragona nach Barcelona. Fast 1500 Hektar wurden schon von dem Feuer erfasst, das in einem schwer zugänglichen Gebirgsmassiv ausgebrochen ist. Der Wind schürt die Flammen. Das Feuer wird außerdem durch trockenes und heißes Wetter begünstigt.
0: Immer mal wieder ein paar dickere Wolken, die hier durchschweben und auch ein bisschen Regen, teilweise auch Gewitter mitbringen. Morgen auch ähnlich, vereinzelt ein paar Tropfen, leichter Regen nur bei kaum Sonne. Am Nachmittag vielleicht ein bisschen, auch Dienstag, Mittwoch. Immer mal wieder Sonne, die durchkommt. Ab Donnerstag geht es dann richtig zur Sache. Dann auch schon wieder deutlich wärmer. Am Wochenende dann schon wieder Werte bis 30 Grad. So, Antenne Thüringen, der schnellste Verkehrsservice. Jetzt aktuell auf der, so lass mal gucken, dass ich hier auch den aktuellen Service habe. Hier ist er. A4 Richtung Dresden zwischen Apolda und Magdala, defektes Fahrzeug auf dem Standstreifen. Dann A4 Richtung Frankfurt zwischen dem Erfurter Kreuz und dem Kreuz Erfurt. Erfurt West und im Kreuz Erfurt, kaputtes Auto auf dem Standstreifen. A9 in Richtung München zwischen Bad Dürrenberg und dem Kreuz Rippachtal, Unfall auf dem linken Fahrstreifen. Auch die mittlere Spur ist gesperrt, der Unfall wird auf dem rechten Fahrstreifen vorbeigeführt. Dann im Kreis Gotha zwischen Gotha und Goldbach in beiden Richtungen gesperrt, dort gab es einen Unfall. A4 Richtung Dresden zwischen Jena Zentrum und Stadtroda, defektes Fahrzeug auf dem rechten Fahrstreifen. Und A71 Richtung Sangerhausen zwischen Erfurt Mittelhausen und Erfurt Stotternheim, kaputtes Auto auf dem Standstreifen. So, jetzt geht's los.
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0: Björn Kürbis im Studio und Vakula mit Tame Impala und Jenny.

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1: Schönen Sonntag. Das mehr als 1000 Jahre alte Schloss Beichlingen bei Kölleda soll wieder mit mehr Leben gefüllt werden. Außer für Hochzeiten, Krimi-Dinner und Privatpartys wieder offen für alle sein. Deshalb kommt nach 10 Jahren Pause der große Event-Flohmarkt zurück, hat uns Organisator Jan Quillitsch verraten. Ein ganz besonderer Flohmarkt, der euch an Orte führt, die ihr sonst nicht zu sehen bekommt.
2: Besonders ist bei diesem Flohmarkt, wir werden eine Route haben. Also man kann sozusagen auf einem ganz bestimmten Einbahnstraßensystem langlaufen und dabei gleichzeitig das Schloss erkunden und eben den Flohmarkt. Kommt dementsprechend auch eben an allen Ständen vorbei. Und zudem wird es auch eine Menge zusätzliches Programm geben. Interaktive Märchenlesung, Kinderschminken, kleine Schlossgeschichten, eine Schatzsuche.
1: Wer auf dem Flohmarkt verkaufen will, meldet sich jetzt schon online an, bei Spaß im Team, so heißen die Organisatoren. Für alle anderen einfach vorbeikommen am 18. Juli übernächsten Samstag zu Dämmerung, Trödel, Märchen und Action. Zum Event gibt es auch eine eigene Währung, die Beichlinger Schlosstaler, die gibt es gleich.

0: das Wechselgeld beim Eintritt.
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4: Guten Abend. Draußen haben Zehntausende demonstriert, drin erklärte sich die AfD bereit fürs Regieren. Der AfD-Bundesparteitag in der Erfurter Messe ist beendet. Stadt und Polizei haben heute Nachmittag Bilanz gezogen und sind grundsätzlich zufrieden mit den Abläufen. Auch Oberbürgermeister Andreas Horn atmet auf.
5: Man kann im Ergebnis sagen, dass die Konzeption der Stadt, aber auch der Polizei für ein friedliches und ruhiges Wochenende aufgegangen ist. Erfurt hat

0: wirklich ein Bild einer lebendigen Demokratie nach außen gesandt, ein Bild einer weltoffenen Stadt mit einem friedlichen Miteinander. Und das freut mich wirklich sehr.
1: Insgesamt hat die Polizei gestern 65 Straftaten registriert und 13 Ordnungswidrigkeiten. Der Parteitag endete heute mit einem Einschwören der Delegierten auf die bevorstehenden Landtagswahlen. Die AfD sei bereit zu regieren, sagte Parteichefin Alice Weidel auch im Bund. Fast 90.000 Menschen haben das Rudolstadt-Festival besucht und damit ähnlich viele wie im letzten Jahr, sagen die Veranstalter. Es waren Künstlerinnen und Künstler aus rund 40 Ländern dabei. Auf 30 Bühnen gab es Konzerte. Wegen Bauarbeiten auf der Heidecksburg musste das Festival in den Heinepark und an neue Orte wie das Schillertheater oder die Lutherkirche ausweichen. Die Umstellungen sind laut Veranstaltern geglückt. Das nächste Rudolstadt-Festival soll vom 1. bis 4. Juli 2027 stattfinden. Nachdem diesmal Österreich der Länderschwerpunkt war, soll es dann Südkorea sein. Viele Eltern wissen gar nicht so genau, wie und womit ihre Kinder ihre Zeit auf TikTok, Snapchat und Co. verbringen. Die meisten verzichten auf feste Zeitlimits und kontrollieren die Inhalte nicht, wünschen sich aber Altersbeschränkungen für soziale Netzwerke, zeigte eine aktuelle Postbank-Studie.
2: In den meisten deutschen Familien gibt es der Studie zufolge außer beim Essen und Hausaufgaben kaum Regeln für Social Media. Bei 2/3 existiert selbst vor dem Schlafengehen kein Handyverbot. Viele Eltern vertrauen stattdessen auf die Eigenverantwortung der Kinder und kontrollieren die Nutzung bewusst nicht. Gleichzeitig fordern fast 9 von 10 Befragten eine Altersbeschränkung für die sozialen Medien sowie Handyverbote an Schulen. Insgesamt startet das digitale Leben von Kindern heute früher. Mehr als jedes zweite Kind bekommt das erste Smartphone vor dem 13. Geburtstag. Tanja Wagner, Antenne Thüringen, Nachrichtenredaktion.
1: Eine Verfolgungsjagd auf dem Wasser im Rahmen des Saalburger Lichterfestes. Die Wasserschutzpolizei wollte auf dem Bleilochstausee einen Bootsführer kontrollieren. Der gab Gas, jagte mit hohen Geschwindigkeiten übers Wasser und reagierte auch nicht beim Einschalten des Schallsignals, teilte die Polizei mit. Gegen 23 Uhr gestern Abend konnten die Beamten den Mann stoppen. Ein Atemalkoholtest ergab 1,4 Promille. Ein Strafverfahren wurde eingeleitet und auch auf dem Wasser gilt, bei Trunkenheitsfahrten droht die Einziehung des Bootsführerscheins.
3: Ja, viele Wolken unterwegs heute, vereinzelt auch noch ein paar Gewitter möglich. Bei 24 Grad morgen ähnliche Temperaturen auch. Ja, mit Regen keine Gewitter und Sonne auch, wahrscheinlich eher Fehlanzeige. Dienstag, Mittwoch dann ein wechselhaftes Wetter, Sonne, Wolken, vielleicht noch ein paar Schauer möglich. Bei bis zu 27 Grad dann wieder am Donnerstag kommt auch noch mehr Sonne dazu. So, das ist 4 Minuten nach 6. Antenne Thüringen, der schnellste Verkehrsservice auf der A4 Richtung Dresden zwischen Apoldern Magdala, defektes Fahrzeug auf dem Standstreifen. Dann A4 in Richtung Dresden zwischen Jena Zentrum und Stadtroda, defektes Fahrzeug auch da auf der rechten Spur. A38 in Richtung Leipzig zwischen Leinefelde-Worbis und Breiten-Worbis, Vorsicht, eine ungesicherte Unfallstelle auf dem Standstreifen. A71 in Richtung Schweinfurt zwischen Stadt Ilm und Ilmenau-Ost, Vorsicht, Gegenstände. Dann A71 Richtung Sangerhausen zwischen Erfurt-Mittelhausen und Erfurt-Stotternheim, kaputtes Auto auf dem Standstreifen. Und im Kreis Gotha zwischen Gotha und Goldbach in beiden Richtungen gesperrt. Dort gab es einen Unfall.
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3: Schön, dass ihr dabei seid. Hier ist One Republic und Need Your Love.

schön sommerlich the truth. Das ist James Blunt. Daumen hoch per WhatsApp hier ins Antenne Thüringen Studio. Wenn ihr jetzt vielleicht gerade schon im Urlaub seid und Antenne Thüringen mitgenommen habt. Das ist toll. Von Andreas haben wir vorhin schon erfahren. Der hört uns in Estland. Ja, ist ein paar Wochen über im Jahr unterwegs und da nimmt er uns immer mit. Das ist schön, so ein Stück Heimat für die Hosentasche. So sage ich das immer, die Antenne Thüringen App. Ja, habt ihr nicht nur alle Informationen und Nachrichten hier natürlich aus Thüringen, auch Antenne Thüringen könnt ihr generell mitnehmen, könnt es dann überall hören. Das funktioniert wunderbar und das könnt ihr mal probieren. Vielleicht im Ausland, wenn ihr dann irgendwann mal eingeloggt seid ins WLAN, dann einfach mal Antenne Thüringen von dort hören. Gerne mal Bescheid geben, wo das ist. Braucht doch einfach nur einen Daumen hochschicken, wenn das tut und Antenne Thüringen jetzt im Urlaub hört. Und dann natürlich die tolle Musik nicht verpasst, auch hier am Sonntagabend. Schön, dass ihr dabei seid. Chapel Roan auch. Björn Köbis hier im Studio. Und hier ist ein toller Song, heißt The Subway.

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Also es ist heute grau. Jetzt ab und zu kommt mal ein bisschen die Sonne noch durch zwischen den Wolken. Also es ist mal mehr, mal weniger dunkel. 24 Grad hatten wir ja heute maximal. Das wird morgen auch ähnlich bei den Temperaturen, aber morgen auch immer leichter Regen mit dabei. Dienstag, Mittwoch trocken, dann bei 27 Grad auch deutlich wärmer. Und Richtung Wochenende gibt es dann noch wieder hochsommerlicheres Wetter. Wir haben es genau eine Minute nach 6:30. Antenne Thüringen, der schnellste Verkehrsservice. A4 Richtung Dresden zwischen Apolda und Magdala. Ein defektes Fahrzeug auf dem Standstreifen. Dann A38 in Richtung Leipzig zwischen Leinefelde-Worbis und Breiten-Worbis. Vorsicht, eine ungesicherte Unfallstelle auf dem Standstreifen. Dann A71 in Richtung Schweinfurt zwischen Stadt Ilm und Ilmenau-Ost. Gegenstände auf der rechten Spur. Und A71 in Richtung Sangerhausen zwischen Erfurt-Mittelhausen und Erfurt-Stotternheim. Kaputtes Auto auf dem Standstreifen. Wir wünschen eine gute Fahrt.

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4: Ich bin Babit Büchner. Die AfD hat heute in Erfurt ihren zweitägigen Parteitag beendet. Zum Abschluss bekräftigten die Vorsitzenden Alice Weidel und Tino Chrupalla den Machtanspruch der Partei. Weidel sagte:
5: Wir sind eine 30% Volkspartei und wir sind bei weitem die stärkste Kraft in Ostdeutschland. Wir werden regieren, wir wollen Verantwortung übernehmen.
4: Die Polizei zog unterdessen eine positive Bilanz zu ihrem Einsatz bei den Gegenprotesten. Dennoch seien 11 Einsatzkräfte und mehrere Medienvertreter verletzt worden, sagte Polizeisprecher Patrick Martin. 65

0: 80 Straftaten seien aufgenommen worden. Dazu werde nun weiter ermittelt. Wenige Tage vor Beginn des NATO-Gipfels in Ankara haben die türkischen Behörden bei Razzien in mehreren Provinzen zahlreiche Menschen festgenommen. Darunter befänden sich Journalisten, Wissenschaftler und Mitglieder linker Gruppierungen, berichteten türkische Medien und Gewerkschaften. Die Behörden bezeichnen die Razzien als Teil von Ermittlungen zur Terrorismusbekämpfung. Kritiker sagen dagegen, es gehe darum, Proteste zu verhindern. Und zum Sport. Jürgen Klopp soll dem Deutschen Fußballbund für das Amt als Bundestrainer zugesagt haben. Das berichtet zumindest Transferexperte Fabrizio Romano.
1: Ein Vollzug ist das Ganze nicht, denn selbst der Transferexperte schreibt ja, Details zu Klopps Vertrag und auch zu seinem Ausstieg bei Red Bull müssten noch besprochen werden. Seine grundsätzliche Bereitschaft, Bundestrainer sein zu wollen, hatte Klopp ja schon in der Nacht auf Samstag bei Magenta TV deutlich gemacht.
2: Also ich bin bereit.
1: Auch da erklärte Klopp aber schon, dass zunächst noch Details mit dem DFB und Red Bull geklärt werden müssten. Insofern kein neuer offizieller Stand, aber dass Jürgen Klopp beim DFB der Wunschnachfolger für Julian Nagelsmann ist und die Chancen gut stehen, das stimmt weiter. René Tochau, Nachrichtenredaktion.
0: Bei der WM nimmt Norwegen unterdessen die nächste Premiere ins Visier. Nach dem ersten Sieg in einem K.O.-Spiel bei einer Fußball-Weltmeisterschaft wollen die Skandinavier jetzt ins Viertelfinale einziehen. Im Achtelfinale trifft das Team um 22 Uhr unserer Zeit auf Brasilien. Um 2 Uhr morgens spielt dann anschließend Co-Gastgeber Mexiko gegen England.
3: Kann eine lange Nacht werden heute, wer dann Fußball gucken will. Wir haben jetzt aktuell mal wieder ein paar graue Wolken. Es windet auch schon ein bisschen bei 24 Grad Maximaltemperatur. Heute Morgen auch ähnliche Werte. Vereinzelt auch morgen ein bisschen leichter Regen, kaum Sonne. Die kommt am Dienstag, Mittwoch wieder ein bisschen zum Vorschein. Aber so richtig ordentlich ab Donnerstag, Freitag, dann haben wir wieder hochsommerliches Wetter. Es ist 7:04, Antenne Thüringen, der schnellste Verkehrsservice, A4 Richtung Dresden zwischen Apolda und Magdala, defektes Fahrzeug auf dem Standstreifen. Dann A71 in Richtung Schweinfurt zwischen Stadt Ilm und Ilmenau Ost, Vorsicht, Gegenstände auf der rechten Spur. A71 in Richtung Sangerhausen zwischen Erfurt-Mittelhausen und Erfurt-Stotternheim, kaputtes Auto auf dem Standstreifen. Und B84 zwischen Eisenach Ost und Behringen in beiden Richtungen, Unfall dort halbseitig gesperrt. Verkehr wird in der Unfallstelle vorbeigeführt. Wir wünschen eine gute Fahrt.
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3: Ja, und vor allem einen schönen Sonntagabend mit Bruno Mars. Mit guter Laune, I just might.

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Es ist Antenne Thüringen hier, Björn Köbis im Studio und es war ein Moment des Schreckens. Was ist denn da passiert? Es geht um Harry Styles. Also aktuelle Nummer spiele ich gleich hier, American Girls. Ja, Harry Styles.

Bei seiner Show in London, Wembley Stadion, ist er, wie sagt man, nicht in Ohnmacht gefallen. Er hat aber ein Problem auf der Bühne, er ist zusammengebrochen. Er hat nämlich bei seinem Song As It Was so diesen berühmten Wassermove gemacht. Und dabei muss er auch ein bisschen Wasser spucken dabei. So, das sieht doch halt wohl sehr toll aus auf der Bühne. Spektakuläre Fans lieben das. Und es ist aber was passiert. Er ist dann irgendwie auf dem Rücken liegen geblieben, hat gehustet, nach Luft geschnappt.

anguckt, auch das, was bei Insta zu sehen ist, bei ihm. Er hat sich einfach nur mal verschluckt. Also auch ein Harry Styles verschluckt sich mal. Ja. Antenne Thüringen ist hier. Einen schönen Sonntag.

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0: durchaus mal hell, mal dunkel am Himmel. Also die verschiedenen Grautöne kann man dort alle prima beobachten. Wunderbar. Es tröpfelt auch ab und zu mal. Ein paar Gewitter gibt es auch noch. Also nicht ausgeschlossen. Es lüftet auch ordentlich mal durch. Schön. 24 Grad hatten wir heute maximal. Da geht es dann auch morgen weiter. Also heute Nacht auch vereinzelt mal ein paar Tröpfchen. Auch morgen den ganzen Tag über verteilt mal mehr, mal weniger. Leichter Regen und auch 24 Grad morgen. Dienstag, Mittwoch dann wieder ein paar Sonnenstrahlen möglich bei deutlich wärmeren Temperaturen. Und Richtung Wochenende dann wieder hochsommerlicher. Wird genau 7:30 Antenne Thüringen, der schnellste Verkehrsservice auf der A71 in Richtung Schweinfurt. Zwischen Heldrungen und Kölle da Vorsicht, eine ungesicherte Unfallstelle auf dem Standstreifen. A4 Richtung Dresden zwischen Erfurt West und Erfurt Ost, Gegenstände auf der linken Spur. A4 Richtung Dresden zwischen Apolda und Magdala, defektes Fahrzeug auf dem Standstreifen. Dann geht's auf der A71 weiter in Richtung Sangerhausen zwischen Erfurt Mittelhausen und Erfurt Stotternheim, ein kaputtes Auto auf dem Standstreifen. Und B84 zwischen Eisenach Ost und Behringen in beiden Richtungen halbseitig gesperrt. Dort gab's einen Unfall, Verkehr wird dort vorbeigeführt. Wir wünschen eine gute Fahrt.
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0: Genau. 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
4: Ich bin Babit Büchner. Bundesfinanzminister Lars Klingbeil hat die im kommenden Jahr geplante höhere Neuverschuldung im Bundeshaushalt verteidigt. Im ARD-Sommerinterview sagte Klingbeil:
5: Dass wir Schulden machen, hat damit zu tun, dass wir unsere Bundeswehr aufrüsten, dass wir modernisieren. Ich meine, man kann sich gegenüber Putin nicht mit der schwarzen Null verteidigen. Wir wollen, dass unser Land 20 Jahre lang wenig Ausgaben in Rüstung aufholt. Und das tun wir und dafür nehmen wir Geld in die Hand.
4: Das Kabinett will morgen den Regierungsentwurf des Haushalts 2027 beschließen. Dabei ist eine Netto-Kreditaufnahme von fast 119 Milliarden Euro geplant. Nach 98 Milliarden Euro 2026. Die AfD hat heute in Erfurt ihren zweitägigen Parteitag beendet. Zum Abschluss bekräftigten die Vorsitzenden Alice Weidel und Tino Chrupalla den Machtanspruch der Partei.
6: Die AfD präsentierte sich bei diesem Parteitag professionell organisiert, transportierte etwa frühzeitig die Delegierten in die Messehalle, um Protestierenden und Straßenblockaden draußen zu entgehen. Parteichefin Alice Weidel ist gestärkt, ihr Co-Chef Tino Chrupalla nach einem schlechten Wiederwahlergebnis dagegen angeschlagen. Zumal sich auch in den hinteren Reihen viele Weidel-Kandidaten durchsetzten. Und auch auffällig, trotz Aussicht auf Regierungschancen in Ostdeutschland, mäßigt sich die AfD nicht in Programm und Worten wie andere rechte Parteien zuletzt in Europa. Ronny Torau, Nachrichtenredaktion.
4: Im Ukraine-Krieg gehen die Kämpfe weiter. In der Nacht sei der russische Militärflughafen auf der besetzten Halbinsel Krim ins Visier genommen worden, teilte der Generalstab in Kiew mit. Russland griff verschiedene Ziele in der ukrainischen Großstadt Charkiw mit Drohnen und Raketen an. Nach Angaben des zuständigen Gouverneurs wurden dabei mindestens ein Mensch getötet und 11 weitere

0: verletzt. Köln war noch nie so voll wie in diesem Jahr, sagen die Veranstalter. Etwa 1,5 Millionen Menschen haben sich heute die Parade zum Christopher Street Day angeschaut. 250 Gruppen und etwa 60.000 Teilnehmer zogen durch die Innenstadt. Dabei liefen viele Politiker mit, darunter Claudia Roth, Karl Lauterbach und NRW-Innenminister Herbert Reul. Der Kölner CSD ist eine der größten Veranstaltungen der queeren Gemeinschaft in Europa.
1: Es tröpfelt immer mal wieder, mal mehr, mal weniger, auch heute Nacht nicht ausgeschlossen, also keine trockene Nacht. Die Temperaturen, so Tiefstwerte 13 Grad morgen, so ähnlich wie heute bei 24 Grad, viele Wolken unterwegs. Und es kommt erst so Dienstag, Mittwoch wieder ein bisschen Sonne durch, Donnerstag und Freitag dann wieder hochsommerliches Wetter.
2: Antenne Thüringen, der schnellste Verkehrsservice mit KI. Auf der A4 Richtung Dresden, zwischen Apolda und Magdala steht ein defektes Fahrzeug auf dem Standstreifen. Auf der A4 Richtung Dresden, zwischen Erfurt West und Erfurt Ost liegen Gegenstände auf dem linken Fahrstreifen. A71 Richtung Schweinfurt, zwischen Heltrungen und Kölleda gibt es eine ungesicherte Unfallstelle auf dem Standstreifen. Kreis Greiz, in der Ortsdurchfahrt München-Bernsdorf ist auf Höhe der Hausnummer 14 halbseitig gesperrt, voraussichtlich bis Mitte Juli. Grund ist eine nicht mehr gegebene Gebäudestatik des Hauses. Wir wünschen eine gute Fahrt.
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0: Ja, ab und zu mal ein paar Tröpfchen. Gewitter sind dann meist erstmal durch. Ansonsten eine ruhige Nacht. 13 Grad sind so die Tiefstwerte dann. Es wird morgen dann, so ähnlich wie heute, bei 24 Grad viele Wolken unterwegs, kaum Sonne. Dienstag, Mittwoch wieder ein bisschen Sonnenschein, auch deutlich wärmer. Donnerstag und Freitag dann auch wieder hochsommerlich mit viel Sonne.
1: Antenne Thüringen, der schnellste Verkehrsservice mit Kari. Auf der A4 Richtung Dresden steht zwischen Apolda und Magdala ein defektes Fahrzeug auf dem Standstreifen. Auf der A71 Richtung Schweinfurt gibt es zwischen Heldrungen und Kölle da eine ungesicherte Unfallstelle auf dem Standstreifen. Im Kreis Greiz ist die Ortsdurchfahrt München-Bernsdorf auf Höhe der Hausnummer 14 halbseitig gesperrt, voraussichtlich bis Mitte Juli. Grund ist eine nicht mehr gegebene Gebäudestatik des Hauses. Wir wünschen eine gute Fahrt.
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4: Ich bin Babit Büchner. Im Bundeskabinett soll morgen der Regierungsentwurf des Haushalts 2027 beschlossen werden. Im ARD-Sommerinterview rechtfertigte Finanzminister Lars Klingbeil nun die geplante höhere Neuverschuldung und äußerte sich auch zu den jüngsten, teilweise umstrittenen Reformplänen der Regierung.
5: Auch der Finanzminister hat offensichtlich mitbekommen, dass vor allem die geplante Krankschreibung ab dem ersten Tag viele Menschen aufregt. Klingbeil plädiert da jetzt für Pragmatismus in der Umsetzung.
6: Im Parlament und wenn das Gesetz vorliegt, muss man das sehr pragmatisch machen.
5: Dass die Reformen für Menschen auch Belastungen bedeuten, rechtfertigt Klingbeil damit, dass das eben die Folge von jahrzehntelangem Reformstau sei. Aus Berlin, Ronny Thorau.
4: Die AfD hat heute in Erfurt ihren zweitägigen Parteitag beendet. Die Polizei zog eine positive Bilanz zu ihrem Einsatz bei den Gegenprotesten. Dennoch wurden 11 Einsatzkräfte verletzt, sagte Polizeisprecher Patrick Martin.
7: Insgesamt hat die Thüringer Polizei 65 Straftaten aufgenommen. Die werden auch Gegenstand weiterer Ermittlungen sein. Es wurden auch mehrere Medienvertreter angegriffen, zum Teil verletzt. Auch da werden die Ermittlungen der Thüringer Polizei dazu noch weitergeführt werden. Aber trotz alledem muss man sagen, das Wochenende verlief größtenteils friedlich.
4: Vom Protestaktionsbündnis Widersetzen hieß es, die Demonstranten hätten Großes geleistet. Man müsse aber auch ehrlich sein, es sei nicht gelungen, den AfD-Parteitag zu verhindern. Ägypten hat mit einer großen Zeremonie das neue Hauptquartier für die Streitkräfte des Landes eingeweiht. Mit einer Fläche von rund 90 Quadratkilometern ist es etwa so groß wie Lissabon. Der als Oktagon bezeichnete achteckige Komplex ist damit größer als das Pentagon, das lange als weltweit größter Bau für ein Verteidigungsministerium galt. Die geschätzten Kosten für den Bau liegen bei umgerechnet rund 50 Milliarden Euro. Und zum Sport. Norwegen nimmt die nächste Premiere ins Visier. Nach dem ersten Sieg in einem K.O.-Spiel bei einer Fußball-Weltmeisterschaft wollen die Skandinavier jetzt ins Viertelfinale einziehen. Im Achtelfinale trifft das Team um 22 Uhr unserer Zeit auf Brasilien. Um 2 Uhr morgens spielt dann anschließend Co-Gastgeber Mexiko gegen England.
8: Ja, ab und zu mal ein paar Tröpfchen. Gewitter sind dann meist erstmal durch. Ansonsten eine ruhige Nacht.

0: 14 Grad sind so die Tiefstwerte dann. Es wird morgen dann, so ähnlich wie heute, bei 24 Grad viele Wolken unterwegs, kaum Sonne. Dienstag, Mittwoch wieder ein bisschen Sonnenschein, auch deutlich wärmer. Donnerstag und Freitag dann auch wieder hochsommerlich mit viel Sonne.
1: Antenne Thüringen, der schnellste Verkehrsservice mit KI. Auf der A4 Richtung Dresden steht zwischen Apolda und Magdala ein defektes Fahrzeug auf dem Standstreifen. Im Kreis Greiz ist die Ortsdurchfahrt München-Bernsdorf auf Höhe der Hausnummer 14 halbseitig gesperrt, voraussichtlich bis Mitte Juli. Grund ist, dass die Gebäudestatik des Hauses dort nicht mehr gegeben ist. Wir wünschen eine gute Fahrt.
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0: Es tröpfelt immer mal wieder, mal mehr, mal weniger, auch heute Nacht nicht ausgeschlossen, also keine trockene Nacht. Die Temperaturen, so Tiefstwerte 13 Grad morgen, so ähnlich wie heute bei 24 Grad, viele Wolken unterwegs. Und es kommt erst so Dienstag, Mittwoch wieder ein bisschen Sonne durch, Donnerstag und Freitag dann wieder hochsommerliches Wetter.
1: Antenne Thüringen, der schnellste Verkehrsservice mit KI. Auf der A4 Richtung Dresden, zwischen Apolda und Magdala steht ein defektes Fahrzeug auf dem Standstreifen. B250 Querfurt Richtung Eckartsberger, zwischen Altenroda und Bad Bibra gibt es einen Unfall, die Strecke ist voll gesperrt. Im Kreis Greiz ist die Ortsdurchfahrt München-Bernsdorf auf Höhe der Hausnummer 14 halbseitig gesperrt, voraussichtlich bis Mitte Juli. Grund ist, dass die Gebäudestatik des Hauses nicht mehr gegeben ist. Wir wünschen eine gute Fahrt.
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4: Ich bin Zoe Tassovali. Der Bund will im kommenden Jahr deutlich mehr Schulden machen. Bundesfinanzminister Klingbeil hat diesen Kurs jetzt verteidigt. Im ARD-Sommerinterview sagte Klingbeil:
5: Dass wir Schulden machen, hat damit zu tun, dass wir unsere Bundeswehr aufrüsten, dass wir modernisieren. Ich meine, man kann sich gegenüber Putin nicht mit der schwarzen Null verteidigen. Wir wollen, dass unser Land 20 Jahre lang wenig Ausgaben in Rüstung aufholt. Und das tun wir und dafür nehmen wir Geld in die Hand.
4: Das Kabinett will morgen den Regierungsentwurf des Haushalts für das kommende Jahr beschließen. Insgesamt soll die Neuverschuldung bei gut 200 Milliarden Euro liegen. Draußen protestierten Tausende, drinnen erklärte sich die AfD bereit fürs Regieren. In Erfurt ging heute der Bundesparteitag der AfD zu Ende. Was bleibt hängen? Gerade auch mit Blick auf die kommenden Wahlen in Ostdeutschland, wo die AfD in Umfragen gerade sehr stark dasteht.
6: Die AfD präsentierte sich bei diesem Parteitag professionell organisiert, transportierte etwa frühzeitig die Delegierten in die Messehalle, um Protestierenden und Straßenblockaden draußen zu entgehen. Dazu wurden interne Konflikte geschickt ausgeblendet, um Geschlossenheit zu signalisieren. Parteichefin Alice Weidel ist gestärkt, ihr Co-Chef Tino Chrupalla nach einem schlechten Wiederwahlergebnis dagegen angeschlagen. Zumal sich auch in den hinteren Reihen viele Weidel-Kandidaten durchsetzten. Und auch auffällig, trotz Aussicht auf Regierungschancen in Ostdeutschland, mäßigt sich die AfD nicht in Programm und Worten wie andere rechte Parteien zuletzt in Europa. Ronny Thorau, Berlin.
4: Köln war noch nie so voll wie in diesem Jahr, sagen die Veranstalter. Etwa 1,5 Millionen Menschen haben sich demnach die Parade zum Christopher Street Day angeschaut. 250 Gruppen und etwa 60.000 Teilnehmer zogen durch die Innenstadt. Dabei liefen viele Politiker mit, darunter Claudia Roth, Karl Lauterbach und NRW-Innenminister Reul. Der Kölner CSD ist eine der größten Veranstaltungen der queeren Gemeinschaft in Europa. Zum Sport. Bei der Fußball-WM stehen heute Abend zwei sehr spannende Achtelfinalpartien an. Die Brasilianer müssen in diesen Minuten gegen Norwegen ran. Und um 2 Uhr nachts bekommt es dann Co-Gastgeber Mexiko mit den Engländern, um Superstürmer Harry Kane zu tun.
7: Ja, ab und zu mal ein paar Tröpfchen. Gewitter sind dann meist erstmal durch. Ansonsten eine ruhige Nacht. 13 Grad sind so die Tiefstwerte dann. Es wird morgen dann, so ähnlich wie heute, bei 24 Grad viele Wolken unterwegs, kaum Sonne. Dienstag, Mittwoch wieder ein bisschen Sonnenschein, auch deutlich wärmer. Donnerstag und Freitag dann auch wieder hochsommerlich mit viel Sonne.
8: Antenne Thüringen, der schnellste Verkehrsservice mit KI. Auf der A4 Richtung Dresden zwischen Apolda und Magdala steht ein defektes Fahrzeug auf dem Standstreifen. B250 Querfurt Richtung Eckartsberger zwischen Altenroda und Bad Bibra Unfall. Dort ist voll gesperrt. Im Kreis Greiz ist die Ortsdurchfahrt München-Bernsdorf auf Höhe der Hausnummer 14 halbseitig gesperrt, voraussichtlich bis Mitte Juli. Grund ist, dass die Gebäudestatik des Hauses nicht mehr gegeben ist. Wir wünschen eine gute Fahrt.
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0: Ja, ab und zu mal ein paar Tröpfchen. Gewitter sind dann meist erstmal durch. Ansonsten eine ruhige Nacht. 13 Grad sind so die Tiefstwerte dann. Es wird morgen dann, so ähnlich wie heute, bei 24 Grad viele Wolken unterwegs, kaum Sonne. Dienstag, Mittwoch wieder ein bisschen Sonnenschein, auch deutlich wärmer. Donnerstag und Freitag dann auch wieder hochsommerlich mit viel Sonne.
1: Antenne Thüringen, der schnellste Verkehrsservice mit KI. Auf der A4 Richtung Dresden steht zwischen Apolda und Magdala ein defektes Fahrzeug auf dem Standstreifen. Die A9 Richtung Berlin ist zwischen Dreußig und Naumburg nach einem Unfall voll gesperrt. Auf der A71 Richtung Sangerhausen zwischen Poppenhausen und Bad Kissingen-Görlenbach gibt es eine ungesicherte Unfallstelle. Außerdem befinden sich dort Personen auf der Fahrbahn. Die B250 von Querfurt Richtung Eckartsberger ist zwischen Altenroda und Bad Bibra nach einem Unfall voll gesperrt. Im Kreis Greiz ist die Ortsdurchfahrt München-Bernsdorf auf Höhe der Hausnummer 14 halbseitig gesperrt, voraussichtlich bis Mitte Juli. Grund ist eine nicht mehr gegebene Gebäudestatik des Hauses. Wir wünschen eine gute Fahrt.
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3: Ich bin Zoe Tessovali. Vor dem Kabinettsbeschluss über den Haushalt für das kommende Jahr wirbt Finanzminister Klingbeil für den Kurs der Bundesregierung. Im ARD-Sommerinterview verteidigte er die geplanten neuen Schulden und auch die Reformpläne der Koalition.
4: Auch der Finanzminister hat offensichtlich mitbekommen, dass vor allem die geplante Krankschreibung ab dem ersten Tag viele Menschen aufregt. Klingbeil plädiert da jetzt für Pragmatismus in der Umsetzung.
5: Im Parlament und wenn das Gesetz vorliegt, muss man das sehr pragmatisch machen.
4: Dass die Reformen für Menschen auch Belastungen bedeuten, rechtfertigt Klingbeil damit, dass das eben die Folge von jahrzehntelangem Reformstau sei. Und die neuen Schulden, die sein Haushalt braucht, seien schon allein für die Aufrüstung gegen Russland nötig, so Klingbeil. Man könne sich gegen Putin nicht mit einer schwarzen Null verteidigen. Ronny Thorau, Nachrichtenredaktion.
3: Die AfD hat in Erfurt ihren zweitägigen Parteitag beendet. In ihren Schlussreden gab sich das frisch wiedergewählte Spitzenduo Alice Weidel und Tino Chrupalla siegesgewiss mit Blick auf die ostdeutschen Landtagswahlen im Herbst. Die AfD wolle regieren, sagte Chrupalla.
6: Wir bereiten uns auf die Wahlkämpfe jetzt in den drei Bundesländern vor. Wir haben eins in diesen Tagen erlebt. Die AfD ist da, um zu siegen. Und wir werden siegen und wir werden regieren. Vielen herzlichen Dank.
3: Der Parteitag wurde von massiven Protesten zehntausender Demonstranten begleitet. Laut der Polizei blieb es überwiegend friedlich. Im Ukraine-Krieg richten sich die Blicke jetzt auf den NATO-Gipfel in Ankara. Dort wollen sich US-Präsident Trump und der ukrainische Präsident Zelensky am Rande des Treffens persönlich austauschen. Aus dem Weißen Haus heißt es, Trump wolle die Bemühungen für ein Ende des Kriegs mit Nachdruck vorantreiben. Der zweitägige Gipfel beginnt am Dienstag. In mehreren europäischen Ländern kämpfen Feuerwehrleute weiter gegen große Waldbrände. Besonders betroffen sind Frankreich, Portugal und Spanien. In den französischen Pyrenäen stehen fast 1000 Hektar in Flammen. In Nordportugal sind es sogar rund 13.000 Hektar. An der spanischen Costa Brava ist ein Feuer in einem Naturschutzgebiet inzwischen wieder unter Kontrolle.
7: Es tröpfelt immer mal wieder, mal mehr, mal weniger, auch heute Nacht nicht ausgeschlossen, also keine trockene Nacht. Die Temperaturen, so Tiefstwerte 13 Grad morgen, so ähnlich wie heute bei 24 Grad, viele Wolken unterwegs. Und es kommt erst so Dienstag, Mittwoch wieder ein bisschen Sonne durch, Donnerstag und Freitag dann wieder hochsommerliches Wetter.
8: Antenne Thüringen, der schnellste Verkehrsservice mit KI. Auf der A9 Richtung Berlin ist zwischen Dreußig und Naumburg nach einem Unfall voll gesperrt. Auf der A71 Richtung Sangerhausen hat es zwischen Poppenhausen und Bad Kissingen-Görlenbach einen Unfall gegeben. Die B250 von Querfurt Richtung Eckartsberger ist zwischen Altenroda und Bad Bibra nach einem Unfall voll gesperrt. Im Kreis Greiz ist die Ortsdurchfahrt München-Bernsdorf auf Höhe der Hausnummer 14 halbseitig gesperrt, voraussichtlich bis Mitte Juli. Grund ist, dass die Gebäudestatik des Hauses dort nicht mehr gegeben ist. Wir wünschen eine gute Fahrt.
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0: Ja, ab und zu mal ein paar Tröpfchen. Gewitter sind dann meist erstmal durch. Ansonsten eine ruhige Nacht. 13 Grad sind so die Tiefstwerte dann. Es wird morgen dann, so ähnlich wie heute, bei 24 Grad viele Wolken unterwegs, kaum Sonne. Dienstag, Mittwoch wieder ein bisschen Sonnenschein, auch deutlich wärmer. Donnerstag und Freitag dann auch wieder hochsommerlich mit viel Sonne.
1: Antenne Thüringen, der schnellste Verkehrsservice mit KI. Auf der A9 Richtung Berlin zwischen Dreußig und Naumburg gibt es einen Unfall. Die Strecke ist voll gesperrt. A71 Richtung Sangerhausen zwischen Poppenhausen und Bad Kissingen-Görlenbach ist ein Unfall passiert. B250 Querfurt Richtung Eckartsberga zwischen Altenroda und Bad Bibra gibt es einen Unfall. Die Straße ist voll gesperrt. Im Kreis Greiz ist die Ortsdurchfahrt München-Bernsdorf auf Höhe der Hausnummer 14 halbseitig gesperrt, voraussichtlich bis Mitte Juli. Grund ist eine nicht mehr gegebene Gebäudestatik des Hauses. Wir wünschen eine gute Fahrt.
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1: Ich bin Sorita Sovali. Der Bund will im kommenden Jahr deutlich mehr Schulden machen. Bundesfinanzminister Klingbeil hat diesen Kurs jetzt verteidigt. Im ARD-Sommerinterview sagte Klingbeil:
2: Dass wir Schulden machen, hat damit zu tun, dass wir unsere Bundeswehr aufrüsten, dass wir modernisieren. Ich meine, man kann sich gegenüber Putin nicht mit der schwarzen Null verteidigen. Wir wollen, dass unser Land 20 Jahre lang wenig Ausgaben in Rüstung aufholt. Und das tun wir und dafür nehmen wir Geld in die Hand.
1: Das Kabinett will morgen den Regierungsentwurf des Haushalts für das kommende Jahr beschließen. Insgesamt soll die Neuverschuldung bei gut 200 Milliarden Euro liegen. Draußen protestierten Tausende, drinnen erklärte sich die AfD bereit fürs Regieren. In Erfurt ging heute der Bundesparteitag der AfD zu Ende. Was bleibt hängen? Gerade auch mit Blick auf die kommenden Wahlen in Ostdeutschland, wo die AfD in Umfragen gerade sehr stark dasteht.
3: Die AfD präsentierte sich bei diesem Parteitag professionell organisiert, transportierte etwa frühzeitig die Delegierten in die Messehalle, um Protestierenden und Straßenblockaden draußen zu entgehen. Dazu wurden interne Konflikte geschickt ausgeblendet, um Geschlossenheit zu signalisieren. Parteichefin Alice Weidel ist gestärkt, ihr Co-Chef Tino Chrupalla nach einem schlechten Wiederwahlergebnis dagegen angeschlagen. Zumal sich auch in den hinteren Reihen viele Weidel-Kandidaten durchsetzten. Und auch auffällig, trotz Aussicht auf Regierungschancen in Ostdeutschland, mäßigt sich die AfD nicht in Programm und Worten wie andere rechte Parteien zuletzt in Europa. Ronny Thorau, Berlin.
1: Köln war noch nie so voll wie in diesem Jahr, sagen die Veranstalter. Etwa 1,5 Millionen Menschen haben sich demnach die Parade zum Christopher Street Day angeschaut. 250 Gruppen und etwa 60.000 Teilnehmer zogen durch die Innenstadt. Dabei liefen viele Politiker mit, darunter Claudia Roth, Karl Lauterbach und NRW-Innenminister Reul. Der Kölner CSD ist eine der größten Veranstaltungen der queeren Gemeinschaft in Europa. In mehreren europäischen Ländern kämpfen Feuerwehrleute weiter gegen große Waldbrände. Besonders betroffen sind Frankreich, Portugal und Spanien. In den französischen Pyrenäen stehen fast 1.000 Hektar in Flammen. In Nordportugal sind es sogar rund 13.000 Hektar. An der spanischen Costa Brava ist ein Feuer in einem Naturschutzgebiet inzwischen wieder unter Kontrolle.
4: Ein paar ordentliche Wolken, die über uns hinwegziehen, auch wenn man sie jetzt gerade nicht so sieht. Die Tiefstwerte liegen so bei 13 Grad. Es kann auch ab und zu mal tröpfeln. Auch heute tagsüber immer mal wieder ein paar Schauer mit dabei bei 24 Grad. Und am Dienstag, Mittwoch, also morgen, übermorgen, dann wieder ein bisschen mehr Sonne, auch deutlich wärmere Temperaturen und Richtung Wochenende dann auch schon wieder hochsommerlicher.
5: 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Auf der A9 Richtung Berlin, zwischen Dreußig und Naumburg ist wegen eines Unfalls voll gesperrt. A72 Plauen, Chemnitz, zwischen Zwickau Ost und Hartenstein besteht in beiden Richtungen wegen starken Regens Aquaplaning-Gefahr. B250 Querfurt Richtung Eckartsberga, zwischen Altenroda und Bad Bibra ist nach einem Unfall voll gesperrt. Im Kreis Greiz ist die Ortsdurchfahrt München-Bernsdorf auf Höhe der Hausnummer 14 halbseitig gesperrt, voraussichtlich bis Mitte Juli. Grund ist, dass die Gebäudestatik des Hauses dort nicht mehr gegeben ist. Wir wünschen eine gute Fahrt.
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0: Wolken, aus denen es ab und zu auch mal tröpfelt. Dann heute auch im Laufe des Tages leichter Regen bei 24 Grad maximal. Chance auf Sonne heute eher gering. Morgen wird es dadurch wieder ein bisschen besser. Wir haben 27 Grad, wieder ein bisschen mehr Sonne, vor allem auch am Nachmittag, ähnlich dann auch am Mittwoch. Und der Hochsommer, der kommt auch wieder zurück in dieser Woche, spätestens Donnerstag und Freitag.
1: Antenne Thüringen, der schnellste Verkehrsservice mit KI. Auf der A9 Richtung Berlin ist zwischen Dreußig und Naumburg der rechte Fahrstreifen gesperrt. Grund sind Aufräumarbeiten. Auf der A72 zwischen Plauen und Chemnitz gibt es zwischen Zwickau-Ost und Hartenstein in beiden Richtungen starken Regen. Dort besteht Aquaplaning-Gefahr. Im Kreis Greiz ist die Ortsdurchfahrt München-Bernsdorf auf Höhe der Hausnummer 14 halbseitig gesperrt. Die Sperrung dauert voraussichtlich bis Mitte Juli, weil die Gebäudestatik des Hauses nicht mehr gegeben ist. Wir wünschen eine gute Fahrt.
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9: Ich bin Zoe Tessovali. Der Bundeshaushalt für das kommende Jahr ist praktisch fertig. Heute soll

0: das Kabinett den Entwurf beschließen. Die Milliardenlücke ist laut Finanzministerium geschlossen, unter anderem mit einem strikten Sparkurs sowie höheren Steuern und Abgaben.
1: Alle Ressorts sollen 1% ihrer geplanten Ausgaben einsparen. Das bringt 4 Milliarden Euro. Auch sollen Bundeszuschüsse an die Sozialversicherungen zurückgefahren werden. Außerdem sollen eine höhere Tabaksteuer und eine Abgabe auf Plastik weitere Einnahmen bringen. Reichen tut es nach Koalitionskreisen dennoch nicht. Bundesfinanzminister Klingbeil muss demnach Rücklagen in Höhe von rund 10 Milliarden Euro heranziehen, um die Finanzlücke zu schließen. Geld, was in Zeiten schwächelnder Wirtschaft fehlen wird. Der Bundestag soll den Haushalt dann im Herbst beschließen. Tanja Wagner, Nachrichtenredaktion.
0: Im Ukraine-Krieg reißt die Gewalt nicht ab. Die Ukraine griff nach eigenen Angaben einen Militärflughafen auf der besetzten Krim an. Russland nahm später erneut Ziele in Kharkiv unter Beschuss.
2: Die genauen Schäden auf der Krim sind noch unklar, aber der Militärflughafen dort gilt als der wichtigste Stützpunkt der Russen auf der besetzten Halbinsel. Außerdem haben ukrainische Militärs wichtige Verkehrswege für russischen Nachschub angegriffen. Unter anderem wurden 2 Straßenbrücken im Donbass zerstört. Russland wiederum attackierte unter anderem die Großstadt Kharkiv. Es gab Tote und Verletzte. Der ukrainische Präsident Selenskyj warnt vor besonders massiven russischen Angriffen vor dem NATO-Gipfel ab Dienstag in der Türkei. Selenskyj will von seinen Verbündeten vor allem mehr Flugabwehr. Onni Torau, Berlin.
0: Und wir bleiben bei der Ukraine. US-Präsident Trump will nämlich beim NATO-Gipfel in Ankara darüber persönlich mit dem ukrainischen Präsidenten Selenskyj sprechen. Das hat das Weiße Haus bestätigt. Trump wolle die Bemühungen für ein Ende des Kriegs mit Nachdruck vorantreiben, heißt es. Der 2-tägige Gipfel beginnt morgen. Am Mittwoch will Trump dann mit Selenskyj sprechen. Zum Sport. Es ist eine völlige Überraschung. Norwegen steht zum ersten Mal überhaupt im Viertelfinale einer Fußball-WM. Die Mannschaft hat Rekordweltmeister Brasilien mit 2:1 rausgeworfen, dank 2er später Tore von Haaland. Brasilien gelang in der Nachspielzeit nur noch der Anschlusstreffer. Im Viertelfinale wartet nun entweder Mexiko oder England.
3: Ein paar ordentliche Wolken, die über uns hinwegziehen, auch wenn man sie jetzt gerade nicht so sieht. Die Tiefstwerte liegen so bei 13 Grad. Es kann auch ab und zu mal tröpfeln. Auch heute tagsüber immer mal wieder ein paar Schauer mit dabei bei 24 Grad. Und am Dienstag, Mittwoch, also morgen, übermorgen, dann wieder ein bisschen mehr Sonne, auch deutlich wärmere Temperaturen und Richtung Wochenende dann auch schon wieder hochsommerlicher.
4: Antenne Thüringen, der schnellste Verkehrsservice mit KI. Auf der A9 Richtung Berlin ist zwischen Dreußig und Naumburg der rechte Fahrstreifen gesperrt. Grund sind Aufräumarbeiten. Auf der A71 Richtung Schweinfurt liegt in Höhe Bad Kissingen-Jörlenbach ein Teppich auf der Fahrbahn. Bitte dort vorsichtig fahren. Auf der A71 Richtung Schweinfurt ist zwischen Gräfenroda und Oberhof die Straße wieder geräumt. Auf der A72 zwischen Plauen und Chemnitz gibt es zwischen Zwickau-Ost und Hartenstein in beiden Richtungen starken Regen. Es besteht Aquaplaning-Gefahr. Im Kreis Greiz ist die Ortsdurchfahrt München-Bernsdorf auf Höhe der Hausnummer 14 halbseitig gesperrt, voraussichtlich bis Mitte Juli. Grund ist eine nicht mehr gegebene Gebäudestatik des Hauses. Wir wünschen eine gute Fahrt.
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Dein Geheimnis ist dein Sklave, wenn du es für dich behältst. Dein Henker, wenn du es aussprichst. Chinesisches Sprichwort.

0: Es wird bald vorbei sein.
1: Nein.
2: Der dunkle Raum wurde nur vom Vollmond beleuchtet, der jenseits des Oberlichts glühte. Sie lag auf einer Bahre, gefesselt, und starrte wie hypnotisiert auf die wandgroße Maschine vor ihr. Skalen und Röhren gruppierten sich um eine rot flammende Öffnung, die sie an den Schlund eines Hochofens erinnerte. Sie wusste nicht, wie sie hierher gekommen war. Aber sie erkannte den gut aussehenden Mann wieder, der neben ihr stand. Sein maßgeschneiderter Anzug war so grau wie seine kurzgeschorenen Haare. Und der Blick aus seinen braunen Augen seltsam mitfühlend.
1: Bitte, lassen Sie mich gehen.
0: Ich kann Ihre Furcht verstehen. Sie werden im Rachen dieser Maschine sterben, aber es wird nicht umsonst gewesen sein. Das verspreche ich.
1: Warum? Was habe ich Ihnen denn getan?
0: Nichts. Sie waren nur zur falschen Zeit am falschen Ort. Verstehen Sie?
1: Nein.
0: Nun, Sie haben ein Recht auf eine Erklärung. Sehen Sie, vor langer, langer Zeit hat ein Mann namens Amos Balthasar eine Maschine konstruiert, die menschliche Energie benutzt. Die Energie der Seele, um ein Tor in eine andere Welt zu öffnen. Und wie es scheint, ist gerade jetzt jemand dabei zu beenden, was Balthasar vor über 500 Jahren begonnen hat. Aber wer immer dieser jemand ist, er teilt seine Geheimnisse nicht. Also habe ich eigene Nachforschungen betrieben und unter großen Opfern diesen Prototypen konstruiert.
1: Sie sind irre.
0: Nein, ich fürchte, so einfach ist es nicht. Sehen Sie, ich bin ein Mann mit gewissen Talenten. Manchmal sehe ich die Zukunft. Und diese ist nicht sehr rosig. Uns steht ein Zeitalter bevor, düsterer als alles, was Hieronymus Bosch auf die Leinwand gebracht hat. Allerdings sind die Visionen zu nebelhaft. Es gibt nichts, was ich tun kann, diesen Lauf der Dinge abzuwenden. Aber ich kann versuchen, die Mächte auf der anderen Seite zu kontaktieren. Sie werden Statthalter hier auf Erden brauchen. Und vielleicht kann ich einen Handel mit ihnen abschließen. So rette ich hoffentlich mein Leben und das meines Sohnes. Es tut mir leid, dass Sie dafür mit Ihrem Leben bezahlen müssen. Aber ich werde Ihr Opfer nicht vergessen.
1: Nein. Lassen Sie mich gehen. Bitte.
0: Ich bedauere. Ich kann den Vorgang nicht mehr abbrechen. Schlafen Sie, mein Kind.
1: Nein.
0: Keine Sorge, es ist bald vorbei.
3: Zumindest der Teil stimmt.
4: Was?
2: Glas zersprang in tausend funkelnde Scherben, als ein Mann an einem Seil durch das Oberlicht sprang.
4: Nein!
2: Noch bevor seine Stiefel auf dem Boden aufsetzten, warf er eine Axt, die auf ihrem Flug ein Dutzend Leitungen der Maschine zerschnitt und ausbluten ließ.
3: Darius Magnus, vermute ich.
0: Sie, mein Freund, sind ein toter Mann.
3: Ein andermal vielleicht.
0: Wer sind Sie? Wieso habe ich Ihre Präsenz nicht vorher gefühlt?
3: Vielleicht deswegen.
0: Turandana.
3: Gutes Auge.
0: Das heißt, ich habe meine Maschine verloren. Aber das Schwert gewonnen.
3: Ihr Psychopathen wollt doch immer nur das eine.
4: Ha!
2: Der Mann im grauen Anzug hob die manikürten Hände. Ströme von weißer Energie schossen aus seinen Fingerspitzen. Der Magier zog alle Register seines Könnens. Doch der Mann mit dem Schwert näherte sich ihm Schritt für Schritt, während sein Amulett weiter die magische Energie aufsog.
4: Nein!
3: Den Klunker hat mir ein alter Freund verkauft. Er mag vielleicht eine verwarzte alte Kröte sein, aber er versteht was von magischem Equipment. Und er hat mir auch geholfen, dich ausfindig zu machen. Du weißt einfach nicht, wann du aufhören sollst, oder? Und jetzt lass das Mädchen gehen.

0: man erfahren, was so komisch ist?
1: Hinter Ihnen.
2: Glaubst du ernsthaft, ich fall darauf rein?
3: Hendrik Leonhard fuhr herum. Ein Schatten des Raums war lebendig geworden und flog auf ihn zu. Zwei violette Augen glühten in der lebendigen Dunkelheit. In der nächsten Sekunde nahm der Schatten Dichte an und verwandelte sich in eine vierarmige graue Bestie, so groß wie ein Bär und doppelt so muskulös. Mit blitzenden Klauen ging sie auf ihn los.
1: Ich möchte Ihnen einen alten Freund vorstellen. Nikodemus, sei so gut und vernichte unseren Gast.
3: Er wich zurück, hieb nach dem Monster. Doch dessen Augen, lila wie Stiefmütterchen, zeigten keinerlei Furcht vor Durandana. Es ließ das Schwert an seinen Klauen abschmettern und alle Wunden, die Hendrik schlug, heilten binnen Sekunden. Hendrik Leonhard duckte sich vor den vierfachen Krallenhieben. Eine falsche Bewegung, nur ein Zögern und sie würden ihn zerfetzen. Er erinnerte sich, was ihm sein amphibischer Informant über diese Kreaturen berichtet hatte. Dass sie dem Wort ihres Meisters hörig waren, psychisch an ihn gekettet. Solange dieser lebte. Der Moment der Ablenkung kostete ihn fast das Leben. Der Wechselbalg schlug nach ihm. Hendrik warf sich in letzter Sekunde zurück und die Klauen des Monsters zerrissen das Amulett um seinen Hals.
1: Es hat mich gefreut, Ihre Bekanntschaft zu machen.
3: Hendrik reagierte sofort. Er duckte sich vor dem Schlag des Monsters, holte aus und schleuderte Durandana von sich.

0: Mit stockendem Herzen sah er, wie das Monster ihn erneut ins Visier nahm. Dann ließ es sich auf allen Vieren vor ihm nieder und neigte das schreckliche Haupt.
1: Danke für den Tipp, Mord. Nikodemus, richtig? Ich hoffe, das ist der Beginn einer wunderbaren Freundschaft.

0: Ich mag diese alten Alleen. Der Mond am Himmel, die Luft riecht nach Frühling. Wir sollten öfter mal diese Route gehen.
1: Mann, das war die geilste Nacht seit langem, oder? Ich stehe total aufs Inferno. Lass uns nächsten Freitag wieder hin, okay?
0: Hast du nicht langsam genug von dem Schuppen? Immer die gleichen Leute, dieselbe dumpfe Musik.
1: Großartig, oder?
0: Ja, wie eine Magenspiegelung.
1: Hab ich dir eigentlich schon erzählt, was Hannes letzte Woche gesehen hat?
0: Nämlich?
1: Na, die Hexen. Drei Frauen, die bei ihm über die Dächer geflogen sind.
0: Geflogen?
1: Er hat's mit eigenen Augen gesehen. Naja, viel konnte er nicht erkennen, wegen dem Regen.
0: Hannes hängt den ganzen Tag dicht bis in die Haarspitzen vor seinem Rechner. Hexen, das ist genau so ein Blödsinn wie diese Bestie von Dornberg vor ein paar Wochen.
1: Aber das Vieh gab's wirklich. Ich schwör's dir, irgendwas geht in dieser Stadt vor.
0: Komm, hör auf. Okay, ich wohne vielleicht erst seit ein paar Monaten hier, aber ich bin mir ziemlich sicher, dass es hier keine Monster gibt.
1: Hast du das gehört?
0: Klar, eine Katze.
1: Da war sie ja.
0: Wenn du mir Angst einjagen willst, musst du dich schon ein bisschen mehr anstrengen.
1: Wirklich?
0: Wirklich.
1: Verdammt. Hey Mieze, gib mal Ruhe, okay?

gibt eine Menge angenehme Dinge, mit denen man den Abend verbringen kann. Nennen Sie mich ruhig altmodisch, aber auf der Jagd nach einem Dämon die Kanalisation zu durchkämmen, gehört irgendwie

Licht dazu. Maras Spinnensinn hatte uns vor dem Vieh gewarnt, als es versucht hatte, eine junge Mutter und ihr Kind anzufallen. Bei der anschließenden Verfolgungsjagd quer durch die dunklen Ecken der Stadt hatten Mara, Nico und ich einander aus den Augen verloren. Und uns gerade rechtzeitig wieder zusammengefunden, um mitzukriegen, wie sich das Ding in Dornbergs stinkende, nasse und vor allem stockdunkle Unterwelt verabschiedete. Ich war heilfroh, dass wir Gummistiefel im Kofferraum des Taunus hatten.

0: Ja, leider. Ich wäre ehrlich gesagt gern woanders.
1: Nein, wieso nur?
0: Hast du schon was gefunden?
1: Ratten. Jede Menge Ratten. Und mein Abendessen von gestern ist, glaube ich, auch gerade an mir vorbeigeflossen. Scheiße.
0: Was?
1: Ich glaube, es ist hier. Eine Silhouette bewegte sich in der Schwärze. Für einen Moment sah ich lila Augen, die mir entgegenstarrten. Ich hob die Taschenlampe. Und ein vertrautes Gesicht erschien in der Dunkelheit.
2: Bedauere, Herr Leonard. Ich bin es nur.
1: Nico, wir haben die ganze Zeit versucht, Sie zu erreichen. Wo haben Sie gesteckt?
2: Ich habe die Tunnel weiter westlich abgesucht. Scheinbar ist mein Funkgerät defekt. Verzeihen Sie.
1: Kein Grund. Aber könnten Sie beim nächsten Mal bitte die Taschenlampe benutzen? Hey, sind Sie noch da?
2: Entschuldigen Sie, Herr Leonard, ich war gerade nicht bei der Sache.
1: Mal wieder. Ich glaube, Sie brauchen dringend Urlaub, Nico. Wie wir alle.
2: Keine Sorge, Herr Leonard, es geht mir gut.
0: Alex, was ist los?
1: Alles okay, es war nur Nico. Okay. Das waren definitiv nicht Sie, Nico.
3: Ich zog Durandana und eine Adrenalinwelle rauschte durch meinen Körper. Das war ein gutes Gefühl.
1: Ah, das Ding ist hier in der Nähe. Folg einfach dem Krach.
0: Warte, ich meine, over.
3: Nico und ich rannten den Tunnel hinab und bogen an der nächsten Abzweigung rechts ab. Der Lampenstrahl schälte eine Gestalt in Hut und Mantel aus der Düsternis. Von hinten hätte sie durchaus als Mensch durchgehen können. Doch als sie sich auf der Flucht kurz zu uns umdrehte, sah ich, dass sich unter der Hutkrempe kein Gesicht verbarg, sondern nur ein glatter Kopf ohne Züge, wie bei einer Gliederpuppe. Dafür klaffte dort, wo der Bauch sein sollte, ein Maul mit Haifischzähnen. Und auf der Brust leuchtete ein paar eitergelbe Augen mit geschlitzten Pupillen. Ehrlich, für einen aus Gehenna hatte der Kerl echte Chancen für eine Karriere auf dem Laufsteg.
1: Hier ist Endstation.
4: Für euch.
3: Das Vieh spuckte uns an. Ein Schwall blauen Schleims flog durch die
2: Luft.
3: Leonard. Ich riss die Hand vors Gesicht, aber Nico war schneller. Sein rechter Arm verwandelte sich in einen ledrigen Flügel und fiel die Rotzladung ab.
5: Hey, da drüben!
6: Meine Attacke traf das Ding von der Seite und schmiss es in die braune Brühe. Nico, Alex und ich näherten uns ihm, kreisten es ein.
1: 3-1. Was sind wir wieder unfair?
4: Selbst wenn ihr mich vernichtet, ihr könnt den Meister und die Kardinäle nicht aufhalten. Ihr seid nichts als dumme Kinder. Und bald wird euch selbst die Bruderschaft nicht mehr beschützen können.
1: Was für eine Bruderschaft?
4: Ihr wisst gar nichts.
1: Nur eins. Du machst uns keinen Ärger mehr. Darauf habe ich mich den ganzen Abend lang gefreut.
7: Warum hast du das gemacht?
1: Was?
7: Ihn umgebracht.
1: Na, der Kerl war einer von Azriths.
7: Genau deswegen hätten wir ihn ausquetschen sollen, wo sich Azrith versteckt.
1: Hast du denn, das hätte er ausgeplaudert?
7: Wenn ich an den richtigen Stellen Druck angesetzt hätte, bestimmt.
1: Du hättest ihn gefoltert?
7: Nein, nur ein bisschen gekitzelt.
1: Gekitzelt.
7: Komm schon, ich bin nicht diejenige, der das Messer locker in der Hand hat.
1: Soll das schon wieder heißen?
7: Manchmal habe ich das Gefühl, du kannst es kaum erwarten, mit dem Schwert rumzufuchteln.
1: Ja, so wie du mit deinem Zauberstab.
7: Was willst du damit sagen?
2: Herr Leonard, Fräulein Dryden, ich würde vorschlagen, die Diskussion an einen Ort mit angenehmerer Duftnote zu verlegen.
1: Ach, schon gut, Nico. Es gibt nichts mehr zu diskutieren. Oder?
7: Nein. Sorry, ich war nur ein bisschen angespannt.
1: Genau wie ich. Also los, gehen wir.
2: Lassen Sie mich Ihnen helfen, Fräulein Dryden.
7: Sie wissen doch genau, dass ich einfach nach oben schweben kann, Nico.
8: So.
2: Natürlich.
1: Frischluft.

0: Hat uns auch keiner gesehen?
1: Doch.
0: Wer? Ich sehe hier keine Seele.
1: Ich schon.
0: Oh.
2: Ich ließ Alex und Nico hinter mir stehen und ging auf das Mädchen zu, das 20 Meter von uns entfernt auf dem Pflaster stand. Es war im Gothic-Look geschminkt und trug schwarz. Seine Augen waren so voller Traurigkeit, dass ich mir die Kehle zuschnürte.
1: Hallo, mein Name ist Mara. Mara Dreiden.
3: Du kannst mich sehen?
1: Ja.
3: Oh Gott, endlich! Niemand sonst hat mich gesehen oder gehört, als wäre ich plötzlich unsichtbar. Ich bin die ganze Zeit durch die Stadt gehört, aber keiner konnte. Oh Gott, Gott sei Dank!
1: Wie heißt du?
3: Laura Mertens.
1: Was ist passiert, Laura?
3: Ich weiß es nicht. Patrick und ich, wir waren tanzen und wollten nach Hause. Dann war da dieses Ding. Es hat erst ihn angefallen, dann mich. Aber Blut, überall. Unser Blut. Auf einmal sehe ich vor mir ein Mädchen, ihr Gesicht. Das Ding, es hat... Oh Gott, dann wird mir klar, dass ich das bin. Ich sehe mich von außen wie in einem Film und ich bin tot. Und überall ist das Blut und ich sehe Patrick. Patrick steht neben sie. Sieht zu, sieht mich an und verschwindet. Und dann bin nur noch ich da und das Ding trinkt unser Blut und ich bin weggelaufen, einfach nur weg. Hab um Hilfe gerufen, aber niemand hat mich gehört.
1: Es tut mir leid.
3: Ich kann nicht tot sein. Patrick und ich, warum hat er mich allein gelassen?
1: Das weiß ich nicht, aber es ist vorbei. Ihr beide müsst nicht mehr leiden.
3: Aber das tue ich. Ich will aufwachen, aber ich kann nicht.
1: Bitte, alles wird gut.
3: Woher willst du das wissen? Und wieso kannst du mich überhaupt sehen?
1: Ich kann es eben. Denk nicht drüber nach. Du hast noch etwas Zeit hier auf Erden, Laura. Nimm sie dir, um dich von deiner Familie zu verabschieden. Dann steht dir eine Reise bevor. An einen besseren Ort. Wenn du dort bist, frag nach Elisabeth Dreiden. Du wirst nicht mehr allein sein, glaub mir.
3: Es ist nur, ich habe an das ganze Zeug nie geglaubt, als ich noch... Dieses Ding, das uns getötet hat, was war das?
1: Kannst du mir sagen, wie es ausgesehen hat?
3: Ich weiß nicht. Es lag im Schatten. Ich erinnere mich an Zähne und...
1: Ist schon gut. Ich glaube, wir haben es schon getötet, Laura. Denk nicht mehr daran. Geh zu deiner Familie. Sag ihnen Lebewohl.
3: Das mache ich. Danke.
1: Ich wünsche dir alles Gute. Und wenn du Hilfe brauchst...
0: Mann, bei diesem Sixth Sense-Zeug kriege ich eine Gänsehaut nach der anderen. Naja, wenigstens ist Mara die Einzige hier, die mit Toten spricht.
4: Wie Sie meinen, Herr Leonard.
5: Ich weiß, dass du mich hören kannst.

0: Mann, ich kann es kaum erwarten, ins Bett zu fallen. Nur noch aus den Klamotten raus und dann pennen.
1: Geht mir genauso. Bist du eigentlich mit dem Tagebuch deiner Oma schon weitergekommen?
0: Ein bisschen. Es ist abgefahren, wie ähnlich wir uns sind. Sie hat ihr Erwachen etwa zur gleichen Zeit erlebt wie ich. Sie fehlt mir, Alex.
1: Ich hätte sie gern kennengelernt.
0: Oh. Alex?
1: Hm?
0: Ich mache mir Sorgen um Nico.
1: Ich auch. Aber er meint, es wäre alles okay. Vielleicht wird er einfach nur alt. Ich meine, er hat immerhin über 8000 Jahre auf dem Buckel. Oh, Violet Eyes. Hast du eine Ahnung, wie lange Dämonen wie er leben?
0: Mm-mm. Er meinte, es hat nie jemand herausgefunden, weil die meisten von ihnen vorher in der Schlacht sterben. Sie betrachten das als Ausübung ihrer Pflicht. Immerhin sind sie dafür geschaffen worden.
1: Nur ist Nico nicht wie die anderen Schattenmonster-Dinger, vermute ich mal.
0: Was er uns gesagt hat, wie seine Besitzer in all der Zeit an seinen Erinnerungen und seiner Persönlichkeit herumgeschraubt haben, um ihn abzurichten. Sowas muss

0: hinterlassen.
1: Garantiert. Aber wenn irgendwas im Busch wäre, hätte uns das sicher schon längst gesagt. Ich kenne auch Nico.

0: Es gab so vieles, das mit den Jahren verloren gegangen war. Doch er erinnerte sich an die Schreie. Und an das Blut.
1: Wach auf, Nikodemus.
0: Als er die Augen aufschlug, erkannte er die vertraute, dunkle Enge der Abstellkammer. Und die körperlose Stimme, die ihn heimsuchte.
1: So weit ist es mit dir gekommen. Sieh dich an. Eingepfercht in einen besseren Schrank. Dabei könntest du so viel mehr sein. Oh, es bricht mir das Herz.
2: Du bist nicht Darius Magnus.
1: Nein, ich bin nur eine Ausgeburt deines Schattenhirns.
2: Ein Nachruf.
1: Oder vielleicht bin ich dein schlechtes Gewissen? Oder bin ich möglicherweise doch Darius Magnus, auferstanden von den Toten, gekommen, um dich dafür büßen zu lassen, dass du meine Stimme und mein Gesicht gestohlen hast? Sag du es mir, Nikodemus.
2: Lass mich in Ruhe.
1: Vielleicht bin ich auch das Gift in deinem Körper. Das Gift, das du aufgenommen hast, als du Martin Azrets Blut getrunken hast. Erinnerst du dich? Vielleicht verlierst du aber auch einfach nur den Verstand. Wir werden es sehen. Nicht wahr, kleines Monster?
2: Lass mich in Ruhe!
3: Nico, alles okay?
1: Fräulein Dreiden, wie spät ist es?
3: 8 Uhr morgens. Hatten Sie einen Albtraum? Sie haben im Schlaf geredet.
1: Dann habe ich es vergessen. Aber es besteht kein Anlass zur Sorge, Fräulein Dreiden. Wenn Sie erlauben, die Arbeit ruft.
3: Ja, na klar.

0: Es war schon dunkel, als sie die Boutique verließ. In ihren Mantel gekuschelt, machte sie sich auf den Heimweg. Der Feierabendverkehr wälzte sich neben ihr durch die Straßen wie eine Lawine aus Blech. Die Füße taten ihr weh. Ihr war kalt. Die Stadt kam ihr riesig vor. Und sie sich selbst sehr klein.
1: Hey, Jojo.
2: Na du, hast du schon Feierabend?
1: Gerade eben, Gott sei Dank. Noch eine Viertelstunde länger und ich hätte vor Verzweiflung geschrien. Unser Chef Drachen hat mich wieder mal als Blitzableiter benutzt.
2: Und? Hast du es ihr heimgezahlt?
1: Naja, ich wollte, aber dann war es zu spät.
2: Ach, Melli. Aber vielleicht habe ich genau das Richtige für dich. Die Mädels und ich wollen tanzen gehen. Komm doch mit.
1: Ich weiß nicht.
2: Mann, wenn ich es nicht besser wüsste, würde ich glauben, du willst keinen Spaß haben.
1: Doch, will ich. Ich habe nur keine Lust, mich wieder von irgendeinem Arschloch angraben zu lassen.
2: Nicht alle Kerle sind wie Chris.
1: Und wieso muss ausgerechnet ich immer an die selbstverliebten, egoistischen, verlogenen Exemplare geraten?
2: Komm schon, gib der Männerwelt eine Chance. Sonst trauerst du irgendwann nur verpassten Gelegenheiten nach.
1: Ich... vielleicht beim nächsten Mal.
2: Melli.
1: Aber grüß mir die anderen schön, ja? Habt Spaß.
2: Du auch.
1: Es muss doch irgendwo noch einen echten Gentleman geben.
3: Hey, auf die Träume!

0: Ich hasse diese Stadt.
1: Verloren in Gedanken an das, was war und was sein könnte, ließ sie die Innenstadt hinter sich und marschierte am Schlossmuseum vorbei, bis sie schließlich in ihre Wohngegend im Westviertel einbog, mit ihren staubgrauen Mehrfamilienhäusern und kümmerlichen Grünflächen. Wie üblich waren die Gehwege verlassen, als fürchteten sich die Leute nach Sonnenuntergang vom bösen Mann geholt zu werden. Ihre Nackenhärchen richteten sich auf, als sie plötzlich wusste, dass geheime Augen sie beobachteten. Ihr Herz pumpte wie wild Furcht durch ihre Adern. Der Impuls zu fliehen trieb sie an, doch ihre Knochen waren wie Eis. Nur unter größter Willensanstrengung schaffte sie es, über ihre Schulter zu blicken. Die Straße hinter ihr war leer, aber nicht der Himmel. Etwas stürzte sich auf sie herab. Sie erkannte klauenbewehrte Arme und Beine und riesige Schwingen, durch die das Mondlicht schimmerte. Wie die Ungeheuer, die auf alten Kirchen ruhten, zum Leben erwacht. Auf einmal wurde die Nacht für einen Sekundenbruchteil zum Tag.
2: Runter!
1: Ein Blitz zuckte auf. Und nur eine Sekunde, bevor graue Krallen sie zerrissen hätten, schmetterte er das Kirchenmonster zurück in den Himmel, weit fort von ihr. Vorbeifahrende Autos bremsten ab, schlugen gegeneinander, während die Fahrer mit aufgerissenen Mündern zum Himmel starrten. Unfähig, sich zu bewegen oder auch nur zu denken, verfolgte Melly, wie das Ungeheuer einen erneuten Angriff startete. Wieder schlug der Blitz ein und durchbohrte seinen rechten Flügel. Etwas wie eine schwarze Staubwolke breitete sich aus. Das Ungeheuer strauchelte, versuchte, sich in der Luft zu halten, dann stürzte es hinter einem Hochhaus ab.
0: Wach auf, Melly. Wach auf. Ist Ihnen was passiert? Was war das?
2: Ist eine lange Geschichte. Geben Sie mir Ihre Hand. Können Sie laufen?
0: Ja.
3: Mara! Was ist los? Wo ist das Ding hin?
2: Irgendwo da hinten. Hab ihm ganz schön was verpasst, glaube ich.
0: Oh mein Gott, das Ding aus der Zeitung. Die Bestie von Domberg, es gibt sie wirklich.
2: Nein, das war nur jemand im Kostüm.
0: Kostüm?
3: Mara, wir müssen los. Wo bleibt Nico?
4: Schon zur Stelle, Herr Leonard.
1: Ein Mann um die 50 trat zu ihm. Er sah gut aus. Klassisch, fand Millie, wie ein Filmstar aus den 40ern. Sein maßgeschneiderter Anzug war vom gleichen Grau wie seine Haare. Und seine Augen, im Halbdunkel von Nacht und Laternen, wirkten sie tief violett. Er verneigte sich knapp vor ihr. Und sie konnte den Blick nicht von ihm lassen.
4: Guten Abend, Fräulein.
0: Millie.
3: Wir haben keine Zeit dafür. Mara hat das Vieh irgendwo nach da hinten katapultiert. Besser, wir erledigen es, bevor es wieder losflattert. Und diesmal sollten wir echt zusammenbleiben.
2: Machen Sie es gut.
4: Einen angenehmen Abend noch, Fräulein Melly.
0: Warten Sie. Sie können mich doch nicht einfach so zurücklassen.

Sein Leben war eine Geschichte, geschrieben in Blut. Von der Zeit in seiner Heimatwelt war ihm nichts geblieben als nebelhafte Fetzen von Erinnerungen. Sein Heranwachsen in einer Gebärschale aus Kristall in der Halle der Schatten. Die schwarze Sonne über ihm. Dann der Wechsel in die andere Welt. Der Kampf gegen die Stämme der Menschen, ihre Unterwerfung und ihr Aufstand gegen die Kardinäle mit Hilfe der ersten erwachten Magier. Das Verschließen der Portale in seine Heimat. Er wusste nicht mehr, wann er das erste Mal einem Menschen das Gesicht gestohlen hatte.

0: Seine erste klare Erinnerung war die an die Magierin Re-Shera, die zur Zeit Serkets des Ersten gelebt hatte. Er war ihr Sklave gewesen. Ihr grauer Schatten, wie sie ihn genannt hatte. Auf ein Wort von ihr hatte er hunderte Männer und Frauen und Kinder getötet, damit Re-Shera in ihrem Blut baden konnte. Ihr Geliebter, ein anderer Magier namens Sitip in Ra, hatte sie getötet und ihren grauen Schatten zu seinem Untertan gemacht. Die hungrige Dunkelheit hatte er ihn getauft. Und zusammen hatten sie die Pharaonen das Fürchten gelehrt. Und so ging es weiter. Immer weiter durch die Jahrtausende. Von einem Herren zum nächsten. Als der erste Gottkaiser die sieben streitenden Reiche unter sich vereint hatte, hatte man ihn als einen dunklen Gott verehrt, der in den Wäldern wohnte und die Seelen von Menschen fraß. Bis ein Mann gekommen war, der sich Song Li Quan nannte und ihn seinem Willen unterwarf. Zur Abenddämmerung des römischen Reiches war sein Name Umbra Nekans gewesen. Und er hatte Tiberius Rufius Nerva gedient, der ihm Sklaven und Jungfrauen und die gefährlichsten Bestien aus allen Provinzen des Imperiums geopfert hatte. Dann, im dunklen Zeitalter, als Gottes Statthalter auf Erden Angst und Schrecken verbreiteten, hatte der Alchemist und Magier Lucas Magnus ihn an seinen Willen gekettet. Und ihn schließlich an seinen erstgeborenen Sohn weitergegeben, wie ein tödliches Erbstück. So war er im Besitz der Familie Magnus geblieben, bis vor 5 Jahren. Eine Geschichte geschrieben in Blut. Und sie war noch nicht zu Ende. Als er wieder zu sich kam, fand er sich auf einem dunklen Hinterhof wieder. Er wusste nicht, wie er hier hingekommen war oder in welchem Teil der Stadt er sich befand. Nur, dass er allein war.
1: Nein, nicht allein, kleines Monster. Ich bin bei dir für immer. Du hast mich verraten, Nikodemus, aber ich war und ich bleibe dein Herr und Meister. Weit über den Tod. Nein, ich werde dir nicht gehorchen. Oh doch, das wirst du. Die anderen glauben, dich zu kennen. Aber ich weiß, was du wirklich bist.
0: Als er die Augen wieder öffnete, fand er sich in seiner Abstellkammer wieder. Er wusste, er hatte einen Albtraum gehabt. Doch an mehr konnte er sich nicht erinnern. Und er wusste auch nicht, dass sein nächtlicher Ausflug beobachtet worden war.

0: Martin Azret stand zusammen mit seiner rechten Hand, dem Dämon namens Greetsch, im üppigen Garten seiner Villa und bewunderte die kalte Schönheit der Nacht.
1: Herr Azret, Ihr Speer kehrt zurück.
2: Was Sie nicht sagen. Genau das Monster, das ich sehen wollte. Nun, mein geflügelter Freund, was tut sich so in meiner schönen Stadt? Oh, interessant. In der Tat. Und der Schwertträger und seine kleine Freundin haben keinerlei Ahnung davon.
3: Tschüss, Bruder.
2: Wie schön. Bevor Sie Ihre Patrouille fortsetzen, haben Sie sich

0: kleines Mitternachtshäppchen verdient. Im Haus finden Sie ein paar Innereien. Schulmädchen, 15, 16 Jahre. Ein ausgezeichnetes Bouquet. Wie es aussieht, stehen die Dinge alles andere als gut für unsere Widersacher.
1: Das Gift hat lange gebraucht, um zu wirken.
0: Aber es wirkt, mein alter Freund, es wirkt. Und die verfluchten Elohim haben bislang keinen Finger krumm gemacht, dem Schwertträger und in seinen Ball zu stehen. Ich sende meine Soldaten aus und es scheint sie nicht zu kümmern. Soll ich Ihnen ein kleines Geheimnis verraten, Herr Screech?
1: Ich sterbe vor Neugier, Herr Azred.
0: Ich beginne zu glauben, die selbsternannte Abgesandte der Bruderschaft hat geblufft. Die Elohim, sofern sie überhaupt noch existieren, scheinen längst nicht so viel Einfluss zu haben, wie man uns glauben machen wollte.
1: Sie wollen also den Schwertträger endgültig ausradieren?
0: Sagen wir, ich ziehe die Erwägung zunehmend in Betracht. Aber möglicherweise kommt uns jemand anders schon zuvor. Ach, was für eine herrliche Nacht.
2: Am nächsten Morgen standen Mara und ich hinter der Kasse im Antiquariat, während Nico im Hintergrund Bücher in die Regale sortierte.
3: Meinst du, das Wasserspeiervieh ist tot?
4: Ich denke schon. Mit dem kaputten Flügel wird es nicht weit gekommen sein. Und wir haben immerhin die ganze Gegend abgesucht und nichts gefunden. Und in den Zeitungen stand auch nichts von neuen Opfern.
3: Glaubst du, das Vieh war der Killer von dem Mädchen und ihrem Freund? Und nicht das Ding aus der Kanalisation vorgestern?
4: Keine Ahnung. Laura hat nichts von Flügeln gesagt. Auf alle Fälle laufen noch mehr von Azrids Schergen durch die Gegend als sonst, wie es aussieht. Sie scheinen sich nicht mal mehr die Mühe zu machen, sich zu verstecken.
3: Wenigstens kamen wir rechtzeitig, um der Frau zu helfen. Mara, was das Ding in der Kanalisation von sich gegeben hat, dass wir nicht gewinnen können.
4: Glaubst du daran?
3: An manchen Tagen fällt es nicht schwer. Wir sind Azrid immer noch keinen Schritt näher gekommen. Und selbst wenn wir ihn schnappen, wer weiß, wie viele Leben der Typ noch hat. Scheiße. Mir wäre wesentlich wohler, wenn wir mehr über diese Bruderschaft wüssten. Und diese Namar. Sie hat gemeint, sie würde uns beschützen. Vielleicht gehört sie dazu. Verdammt, ich hasse das. Jeder scheint über alles Bescheid zu wissen, nur wir nicht.
5: Entschuldigung. Ich hoffe, ich störe nicht. Bestimmt erinnert ihr euch noch an mich?
3: Na klar.
5: Ich bin auch gar nicht dazu gekommen, mich bei euch zu bedanken. Für gestern. Was auch immer da passiert ist.
4: Sie meinen, als der Verrückte im Monsterkostüm sie angegriffen hat?
5: Ich weiß nicht, wer oder was es war, aber ich weiß, dass ihr mir geholfen habt.
3: Jeden Tag eine gute Tat.
6: Wie haben Sie uns gefunden, wenn ich fragen darf, Fräulein Melli?
5: Fräulein, sind Sie aber altmodisch. Tja, Sie haben Ihren Freund Herr Leonard genannt. So viele gibt's davon nicht in Dornberg.
6: Ich verstehe. Und können wir sonst noch etwas für Sie tun?
5: Ja, das können Sie. Ich meine, wenn es nicht so dreist ist, aber ich hatte mich gefragt, ob Sie vielleicht Lust hätten, mit mir essen zu gehen?
4: Ups.
6: Ich,
5: Tut mir leid, ich wollte Sie nicht in Verlegenheit bringen. Hier ist meine Nummer, falls Sie doch noch Lust haben. Ich würde mich freuen. Nico, nicht wahr?
6: Nikodemus, ja. Vielen Dank. Ich werde darüber nachdenken.
5: Das wäre schön. Also, bis dann.
3: Nico, Sie alter Herzensbrecher.
6: Herr Leonard?
3: Sieht aus, als hätte sich da jemand in Sie verguckt.
4: Ich finde das gar nicht lustig.
3: Na komm, ein bisschen schon, oder?
4: Nein. Was, wenn sie sich wirklich verknallt hat?
6: Ich glaube, das ist sehr unwahrscheinlich, Fräulein Dreyfus.
4: Haben Sie in letzter Zeit mal in den Spiegel geguckt, Nico? Sie sehen ziemlich lecker, ich meine, attraktiv aus.
6: Tue ich?
4: Zumindest im Moment. Und hier liegt das Problem. Ich glaube, es ist besser, wenn Ihre Verehrerin nicht erfährt, dass Sie nicht von hier sind.
3: Sehe ich auch so. Aber Sie sollten trotzdem zu ihr gehen. Ihr auf nette Art klarmachen, dass Sie sich sehr geschmeichelt fühlen, aber dass Sie schon vergeben sind. Außerdem, vielleicht schadet es Ihnen ja nicht mal ein bisschen rauszukommen und da Leute zu gehen.
6: Aber meine Pflichten als Ihr Leibwächter...
3: Oh, verdammt, Sie sind nicht mein Sklave.
6: Genau genommen bin ich das.
3: Nein, nicht mehr. Sie können tun und lassen, was Sie wollen.
6: Aber ich will Ihnen dienen.
3: Okay, dann ebenso. Ich befehle Ihnen, sich mit der Frau zu treffen und zu versuchen, auf

0: andere Gedanken zu kommen als Weltuntergang und Dämonenjagd. Okay?
1: Ich habe verstanden, Herr Leonard. Wenn Sie mich jetzt entschuldigen, ich habe noch ein Regal aufzufüllen.
2: Hältst du das wirklich für eine gute Idee?
0: Besser erstickt die Sache im Keim.
2: Hoffen wir, dass sie das auch versteht. Das Letzte, was Nico braucht, ist eine Stalkerin.

0: Melanie Osterwind?
1: Fräulein Melli, hier spricht Nikodemus.
0: Oh, hallo, Herr Demus.
1: Besteht Grund
2: zu flüstern?
0: Sorry, ich bin noch auf der Arbeit.
2: Pardon, ich wollte nicht stören.
0: Nein, tun Sie nicht.
2: Ich wollte Ihnen nur eine Antwort geben bezüglich Ihrer Anfrage zur gemeinsamen Nahrungsaufnahme.
0: Mhm. Oh, ja klar. Und? Was sagen Sie?
1: Ich nehme das Angebot an.
0: Ja!
1: Sind Sie noch dran?
0: Ja, ich bin noch dran. Wann wollen wir uns treffen?
1: Wann passt es Ihnen?
0: Heute Abend? So gegen 8? Ich habe früher Feierabend. Sie kommen zu mir und ich koche was Feines.
1: Ich fürchte, ich bin kein großer Esser, aber ich werde pünktlich sein.
0: Dann brauchen Sie noch meine Adresse. Helenstraße 19, direkt gegenüber vom Aldi. Müssen Sie sich was zum Schreiben holen?
1: Ich kann es mir merken.
0: Ich freue mich auf heute Abend.
1: Ich wünsche Ihnen noch einen guten Tag,
2: Fräulein Melli.
0: Nur Melli.
2: Melli, es war mir ein Vergnügen.
0: Ein echter Gentleman.
3: Hey, warte mal.
4: Und was ist los?
3: Du verschlingst mich ja fast. In letzter Zeit bist du so... Immer wenn wir uns küssen, ist es, als ob es das letzte Mal wäre. Du hast doch nicht irgendwas in der Zukunft gesehen, das mit uns passiert. Weltuntergangsmäßig, oder?
4: Nein. Ich versuche nur, es zu genießen. Solange es noch hält.
3: Warte, da ist noch was. Was du neulich meintest, dass mir Durandana locker in der Hand sitzt.
4: Ach das. Ich hab's nicht so gemeint.
3: Aber du hast es auch nicht ohne Grund gesagt, oder?
4: Nein, es ist nur... Früher hast du dich vor dem Schwert gefürchtet. Vor dem Kämpfen. Aber jetzt... Manchmal kommt es mir so vor, als hättest du Spaß daran.
3: Spaß trifft's nicht. Es ist mehr wie ein Rausch. Wenn das Schwert mich lenkt, dann gibt's keine Zweifel mehr. Keine Angst. Am Anfang war das noch anders, aber... Ich glaube, Durandana und ich haben uns aneinander gewöhnt. Und außerdem, das Ding hat seinen eigenen Kopf, wie du weißt.
4: Tu ich. Ich bin mir nur irgendwie nicht mehr so sicher, wer von euch beiden wen lenkt.
3: Was? Hey, du kennst mich doch, Mara. Ich bin Pazifist.
4: Vielleicht gibt es Seiten an dir, die du selbst nicht kennst.
3: Glaub ich nicht. Sag mal, ist es hier drin gerade kälter geworden?
4: Mara. Ich glaube, wir haben Besuch.
5: Mara, ich brauche deine Hilfe.
4: Laura, was ist passiert?
3: Ist sie hier?
5: Meine Eltern. Bitte, du musst mir helfen. Komm.
4: Warte.
3: Wo willst du hin?
4: Laura braucht mich.
3: Halt, warte. Hast du schon dran gedacht, dass es eine Falle sein könnte? Die haben sowas doch schon mal versucht.
4: Vertrau mir. Ich bin bald zurück.

0: Laura, warte. Was ist los?
1: Ich war bei meinen Eltern. Um ihnen Lebewohl zu sagen. Sie sind so traurig, Mama. Und ich will nicht, dass sie traurig sind. Bitte, du musst mir helfen. Ich habe das Gefühl, ich habe keine Zeit mehr. Es ist, wie wenn du weißt, dass dein Zug bald abfährt und du musst los. Rede du mit ihnen. Sag ihnen, was du mir gesagt hast. Bitte.
0: Das werde ich.
1: Sie wohnen am Steinweg 8. Richard und Ina Mertens. Sag ihnen, dass ich sie lieb habe. Dass ich will, dass sie wieder glücklich sind. Und dass ich hoffe, dass ich sie irgendwann wiedersehe.
0: Ich verspreche es dir.
1: Danke, Mara. Danke für alles.
0: Laura?
2: Ich rief ihren Namen noch ein paar Mal, aber sie antwortete nicht. Ich hoffte, dass ich sie nicht belogen hatte, dass sie an einen besseren Ort ging.
3: Und Nico, haben Sie ein Date?
4: Ich fürchte ja. Heute Abend um 8 Uhr in der Helenenstraße 19.
3: Tja, ich glaube, ich muss Ihnen nicht erklären, was Sie zu tun haben. In Ihren 8000 und ein paar zerquetschte Jahren haben Sie wahrscheinlich eine Menge über zwischenmenschliche Beziehungen gelernt.
4: Ich bin mir bewusst, dass Liebe eine komplizierte Sache ist.
3: Amen.
4: Herr Leonard?
3: Ja?
4: Bitte begehen Sie nicht den Fehler, mich für einen Menschen zu halten.
3: Keine Sorge. Ich halte Sie nicht für einen Menschen. Ich halte Sie für einen Freund.
5: Sie kennen dich nicht.
3: Nico?
4: Entschuldigen Sie, ich dachte, ich hätte etwas gehört.
3: Sagen Sie nicht, mein Vater hat Sie früher den Dienstboten spielen lassen?
4: Nein. Er war der Erste, der mich wie einen Gleichgestellten behandelt hat. Der Erste. Seit Jahrtausenden. Sie sind ihm ähnlicher, als Sie glauben, Herr Leonard.
3: Wissen Sie, noch vor ein paar Wochen hätte ich das als üble Beleidigung angesehen. Danke, Nico.
4: Stets zu Ihren Diensten. Wenn Sie die Frage gestatten, wo befindet sich Fräulein Dreiden?
2: Kurz vor Sonnenuntergang erreichte ich mein Ziel. Lauras Eltern wohnten am Stadtrand in einem gelben Einfamilienhaus mit blühendem Garten. Ich parkte den Taunus auf der Straße gegenüber und begab mich mit schwitzenden Händen zur Eingangstür.
6: Ja?
0: Herr Mertens? Sie kennen mich nicht, aber ich kannte Ihre Tochter.
6: Danke. Ich weiß deine Anteilnahme zu schätzen.
0: Nein, darum geht es nicht. Ich habe eine Nachricht für Sie. Von Laura. Kann ich reinkommen? Und sie sagt, dass sie sie liebt. Und dass sie will, dass sie beide glücklich sind.
7: Warum tun Sie das?
0: Was meinen Sie?
7: Warum kommen Sie hierher und erzählen uns solche Dinge?
6: Raus!
0: Aber...
6: Verlass auf der Stelle mein Haus oder ich rufe die Polizei.
0: Ich weiß, das ist alles schwer zu glauben. Aber ich will Ihnen doch nur helfen.
6: Indem du uns irgendwelche Märchen erzählst? Wir haben unsere Tochter verloren. Unser einziges Kind. Glaubst du, wir haben es nicht schon schwer genug?
7: Bitte gehen Sie.
0: Warten Sie.
6: Ich sagte, du sollst auf der Stelle mein Haus verlassen.
0: Ich kann Ihnen helfen, Ihre Trauer zu bewältigen.
6: Raus. Sofort.
0: Sie müssen nicht leiden. Sie müssen nur Ihren Geist öffnen.
6: Ich...
0: Laura geht es gut. Aber sie möchte, dass sie ihr eigenes Leben weiterlebt. Sie sollen sie nicht vergessen. Aber sie sollen wieder glücklich sein.
7: Ja. Das sollten wir.
6: Tut mir leid, dass ich laut geworden bin. Möchtest du einen Kaffee oder sowas?
0: Das wäre sehr nett.

Sie hatte vergessen, wie es war. Das Herzklopfen, der rasende Puls, die feuchten Hände. Zum tausendsten Mal stand sie vor dem Spiegel, legte ihre

0: Dann wirbelte sie durch die Wohnung, zupfte die Kissen auf der Couch zurecht, ordnete ihre DVDs, entfernte auch das kleinste Stäubchen. Danach konnte sie nur noch beten.
1: Oh, bin ich beglückt, Tigger.
2: Guten Abend, Fräulein Osterwind.
1: Wir hatten uns doch auf Melly geeinigt.
2: Natürlich. Ich neige in letzter Zeit zur Vergesslichkeit, fürchte ich.
1: Egal, kommen Sie rein.
2: Danke.
1: Haben Sie es gleich gefunden?
2: Ja, ich kenne die Stadt mittlerweile sehr gut.
1: Kommen Sie ursprünglich aus Dornberg?
2: Nein, ich weiß nicht genau, wo ich geboren wurde.
1: Oh, heißt das, Sie wurden adoptiert oder sowas?
2: Das könnte man so sagen. Stimmt etwas nicht?
1: Sorry, ich bin nur wieder so fasziniert von Ihren Augen. Das sind aber keine Kontaktlinsen, oder?
2: Nein, Sie haben diese Farbe seit meiner Geburt.
1: Hab gar nicht gewusst, dass es sowas gibt. Kommen Sie, hier ist das Wohnzimmer. Tigger, was ist denn los? Komisch, so ist er sonst nie.
2: Ich rieche halb verbranntes Gemüse.
1: Oh Gott, der Auflauf. Setzen Sie sich, ich bin gleich wieder da. Nicht weggehen, ja?
2: Wie Sie wünschen.
3: Es wäre beinahe lustig, wenn es nicht so traurig wäre.
4: Geh weg.
1: Was haben Sie gesagt?
2: Nichts. Es ist alles in bester Ordnung.
3: Ja, bald ist alles wieder so, wie es sein wird.
5: Als es dunkel wurde, holte ich Alex ab, um unseren nächtlichen Wachrundgang zu starten. Auf der Fahrt erzählte ich ihm von meiner Begegnung mit Lauras Eltern. Das war ein Fehler.
6: Du hast was?
7: Ich habe nur versucht, ihnen ihren Kummer ein bisschen erträglicher zu machen.
6: Das heißt, du hast sie umgepolt?
7: Ich habe sie auf andere Gedanken gebracht. Das ist alles.
6: Also hast du sie umgepolt?
7: Vielleicht. Aber ist das so falsch? Als deine Mutter gestorben ist, hast du da leiden wollen? Oder wäre es dir lieber gewesen, wenn dir jemand etwas von deinem Schmerz nimmt?
6: Nein, wäre es nicht. Schmerz gehört nun mal zum Leben dazu. Du kannst nicht die ganze Zeit high durch die Gegend laufen.
7: Tun die beiden ja auch nicht. Aber sie sind jetzt bereit, loszulassen. Du hättest das Gleiche getan.
6: Ach, glaubst du? Und würdest du die Nummer auch bei mir abziehen?
7: Das kann ich nicht.
6: Wenn Durandana mich nicht schützen würde, würdest du es tun?
7: Ich... vielleicht. Wenn es dir hilft.
6: Scheiße, Mara, ist dir eigentlich klar, nach wem du klingst?
7: Nicht alles, was Phobia und Demia gesagt haben, war falsch. Wofür habe ich die Magie, wenn nicht, um sie einzusetzen? Um die Welt ein bisschen weniger dunkel zu machen? Ist das nicht der Grund, warum wir jeden Abend losziehen?
6: Aber du kannst nicht einfach bei anderen Leuten im Kopf herumspielen.
7: Ich spiele nicht herum. Ich bin mir der Verantwortung voll bewusst, okay?
6: Das hoffe ich. Scheiße!
7: Was?
6: Einer der Wasserspeier da hinten auf der Kirche. Das Ding hat sich bewegt.
7: Ich hoffe, du bist gut angeschnallt.

0: Tut mir leid, das mit dem Auflauf.
1: Ich hätte ihn ohnehin nicht essen können.
0: Sind Sie allergisch gegen irgendwas?
2: Es tut mir im Herzen weh, dich so zu sehen, Nikodemus.
1: Nennen wir es eine generelle Nahrungsmittelunverträglichkeit.
0: Ich weiß, was Sie meinen. Eine Freundin von mir ist auch allergisch gegen alles. Ich freue mich echt, dass Sie da sind. Normalerweise mache ich das nicht. Auf Männer einfach so.
2: Sie glaubt wirklich, in dich verliebt zu sein. Was für eine Farce.
0: Sind Sie noch bei mir?
1: Verzeihen Sie.
0: Sie sahen einen Moment so gequält aus. Ist alles in Ordnung?
1: Ich muss nur in letzter Zeit oft an einen früheren Arbeitgeber denken.